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1: Ich bin Katrin Müller. Die deutsche Fußballnationalmannschaft ist bei der WM schon in der ersten K.O.-Runde gescheitert. Das DFB-Team unterlag Paraguay im 16. Finale in Foxborough mit 3:4 im Elfmeterschießen. Co-Gastgeber Kanada zog am Abend als erstes Team ins Achtelfinale ein durch ein 1:0 gegen Südafrika. Auch Brasilien ist weiter nach einem 2:1 gegen Japan. Wer noch mal günstig tanken will, tut es am besten noch auf dem Weg zur Arbeit. Mit dem heutigen Datum endet der Tankrabatt. 2 Monate hatte die Bundesregierung die Steuern auf Benzin und Diesel runtergesetzt. Allgemein wird erwartet, dass die Preise an den Tankstellen wieder deutlich ansteigen.
2: An den allermeisten Tankstellen dürfte noch der steuervergünstigte Sprit in den Zapfsäulen stecken. Das heißt, die Preise dürften eigentlich nicht so rasch steigen und aufgrund des entspannteren Ölmarktes auch ohne Tankrabatt fairerweise unter 2 Euro bleiben. Das hält der ADAC nach den Erfahrungen aus dem ersten Tankrabatt aber für eher unwahrscheinlich. Laut IFO-Institut haben die Mineralölkonzerne bei Super und E10 die Steuersenkung von 16 bis 17 Cent pro Liter nahezu vollständig an die Verbraucher weitergegeben. Anders sieht es bei Diesel aus. Da lag der Effekt nur bei 12 Cent pro Liter. Tanja Wagner, Nachrichtenredaktion.
1: Bundeskanzler Friedrich Merz hat nach den tödlichen Schüssen in einer Jugendhilfeeinrichtung in Stade westlich von Hamburg sein Mitgefühl ausgedrückt. Die Nachricht aus Stade erschüttere bis ins Mark, schrieb Merz auf der Plattform X. Bei der Gewalttat waren gestern 4 Frauen und 2 Männer getötet worden.
3: Der 45-jährige mutmaßliche Todesschütze hatte laut Ermittlern am Montag einen Termin in der Mutter-Kind-Einrichtung. Dabei soll es um das Sorgerecht für seine 3 Monate alte Tochter gegangen sein. Mutter und Tochter waren anwesend in der Einrichtung. Was dann aus dem Ruder lief, wird noch ermittelt. Auf jeden Fall erschoss der Täter offenbar nur Mitarbeitende. Kaltblütig, so beschreibt es Niedersachsens Innenministerin Daniela Behrens. Der 45-Jährige soll schon polizeibekannt gewesen sein wegen Bedrohung, aber nicht unbedingt als schwer gewalttätig. Onni Thorau, Nachrichtenredaktion.
1: Die offizielle Zahl der Toten nach dem verheerenden Doppelerdbeben in Venezuela ist auf mehr als 1.700 gestiegen. Nach offiziellen Angaben wurden zudem mehr als 5.000 Menschen verletzt. Die EU will über eine humanitäre Luftbrücke insgesamt 50 Tonnen an Hilfsgütern schicken.
4: Das Wetter.
5: Temperaturmäßig geht's im Vergleich zu letzter Woche. Aktuell 17 bis 14 Grad, dazu ist es trocken. Der Tag heute wird dann wieder warm, aber eben nicht so krass wie vergangene Woche. 27 bis 30 Grad. Dazu erst freundlich, dann können einzelne Schauer oder Gewitter aufziehen. Und am Mittwoch dann heiter bis wolkig. Auch hier einzelne Schauer oder Gewitter drin bis 26 Grad.
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7: A59 Köln-Bonn. Zwischen Dreieck Köln-Ports und Flughafen Köln-Bonn 1 Kilometer Stau. Wir wünschen allen unterwegs gute Fahrt.
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5: Guten Morgen. Es ist zu früh für große Worte, finde ich. Daher lasse ich das und überlasse euch den Klängen von Kato und Jon. Hier ist Turn the Lights Off.

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0: habe ich Samstagnacht um 1 irgendwie eine Nachricht von einem Kumpel bekommen. Sitze jetzt in der Innenstadt, an einem Park, in einer Kneipe. Ich halte es in meiner Wohnung einfach nicht mehr aus. Dachgeschoss hat er. Es ist hart, ne? Ich hoffe, ihr habt das Hitzewochenende gut überstanden.
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2: Ah, gibt's was Schöneres als Dachgeschosswohnung im Sommer? Ja, ich glaube ja nicht, ne? Wo sonst kannst du am eigenen Leib erfahren, wie es sich anfühlt, ein hartgekochtes Ei zu sein? Ja, um nichts in der Welt will ich diesen Moment missen, wenn du dich so mit dem Gesicht auf den Badezimmerboden legst, um dich an den Fliesen abzukühlen. Das ist herrlich und würdevoll auch. Es heißt doch immer, lass die Sonne in dein Herz. Freunde, meine Arterien sind so geweitet, ich habe Sonne in den letzten Kapillaren meines Kreislaufs. Aber es hat auch gute Seiten, so Dachgeschosswohnungen im Sommer. Ich gucke weniger Fernsehen zum Beispiel, weil ich mehr lese. Ja, die Nährwerttabellen von Lebensmitteln, wenn ich abends stundenlang vorm geöffneten Kühlschrank stehe. In dem Zug habe ich auch mal wieder das Gefrierfach enteist und außerdem habe ich viel weniger Wäsche zu Hause zu waschen. Ja, weil ich laufe ja eigentlich nur noch nackt rum. Sorry nochmal an meine Nachbarn. Wusstet ihr, dass feuchte Socken den Körper runterkühlen können? Aber Socken im Bett? Ui, es gibt viele Jungen als Babys. Ja, und immer dran denken, nachts ist kälter als draußen.
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0: Das Wetter.
1: Ihr bekommt eine klare und trockene Nacht, dazu 17 bis 14 Grad. Tagsüber erst heiter bis wolkig, dann kann es sich auch mal zuziehen. Dann sind auch einzelne Schauer oder Gewitter möglich, aber wirklich nur vereinzelt bis 30 Grad. Der Mittwoch bis 26 Grad, dazu ähnlich wie heute ein Mix aus Sonne und Wolken, dazu vereinzelt Schauer oder Gewitter.
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2: A3 Oberhausen, Köln zwischen Kreuz-Kaiserberg und Duisburg-Wedau 1 Kilometer Stau und A59 Köln-Bonn zwischen Dreieck Köln-Porz und Flughafen Köln-Bonn 1 Kilometer stockender Verkehr. Wir wünschen allen unterwegs gute Fahrt.
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1: Moinsen an diesem frühen Dienstag. Schön, dass ihr zuhört. Hier ist Ascha für euch. Der bringt euch so ein bisschen nach vorne. Zu dieser Uhrzeit ist das vielleicht ganz sinnvoll. Hier ist DJ Got Us Fallen in Love.

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0: Die Temperaturen sind diese Woche ja inzwischen wieder etwas angenehmer, zumindest im Vergleich zu der Gluthitze letzte Woche.
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1: Mit sehr freundlichen Spielern, die gerne andere mitspielen lassen.
2: Ja, sicherlich. Wir brauchen sowieso noch einen. Wenn du ein bisschen zocken kannst, dann gerne.
1: Und die auch spielen, selbst wenn es bei der Hitze mal ein bisschen wärmer wird.
2: Ja, also wenn die Sonne da drauf scheint, dann muss man schon schnell auf den Beinen sein. Weil ansonsten tut's natürlich weh.
1: Direkt in der Nähe gibt's außerdem eine Kite- und Surfschule. Sowie einen Hochseilgarten. Grillplätze gibt's auch am Südufer, die müssen aber vorher gebucht werden.
3: Kann ich meine Kids mitbringen?
1: Ja, auf jeden Fall. Der Südstrand ist total familientauglich. Es gibt Kinderspielgeräte am Strand, eine Spielwiese, eine flache Kinderspielzone, Nichtschwimmerbereich und sogar eine Wasseraufsicht.
4: Schönes Wetter.
5: Treffen wir uns zum Essen oder nur für Drinks?
1: Beides geht. Am Südstrand gibt's einen klassischen Kiosk mit Pommes, Currywurst, Snacks, Eis, kalten Getränken, Kaffee oder ein bisschen entspannter sitzt man im Strandcafé Ponton inklusive schwimmender Terrasse, Kaffee, Kuchen und Blick auf den See.
6: Zur Abkühlung werden wir nachher einen alkoholfreien Weizenbier trinken.
3: Können wir da chillen?
1: Auf jeden Fall. Der Südstrand hat beschattete Wiesen, Sandstrand, Mietliegen, Schließfächer und sogar einen separaten FKK-Bereich. Kleiner Praxistipp, für die Schließfächer muss man ein eigenes Vorhängeschloss mitbringen. Die werden vor Ort nämlich nicht vermietet.
5: Ist es ein Match?
1: Ja, ziemlich klares Match. Der Südstrand passt für Familien, Freundesgruppen, sportliche Sonnenliga und alle, die Seegefühl wollen, ohne direkt bis ans Meer zu fahren. Kein Match ist es, wenn man absolute Ruhe, kostenlosen Eintritt oder völlige Spontanität bei den Grillplätzen erwartet. Unterm Strich, ein solides Sommerdate.
7: Wir stellen euch diese Woche ganz viele verschiedene Badeseen in NRW vor. Der Südstrand vom Unterbacher See in Düsseldorf ist unser erster Tipp in dieser Woche und mehr werden folgen.
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1: Ich bin Katrin Müller. Die deutsche Fußballnationalmannschaft ist bei der WM schon in der ersten K.O.-Runde gescheitert. Das DFB-Team unterlag Paraguay im 16. Finale in Foxborough mit 3:4 im Elfmeterschießen. Julian Nagelsmann will trotzdem Bundestrainer bleiben. Er kündigte an, seinen bis nach der EM-Runde 2028 gültigen Vertrag mit dem Deutschen Fußballbund erfüllen zu wollen. Co-Gastgeber Kanada zog am Abend als erstes Team ins Achtelfinale ein durch ein 1:0 gegen Südafrika. Auch Brasilien ist weiter mit einem 2:1-Sieg gegen Japan. Die offizielle Zahl der Toten nach dem verheerenden Doppelerdbeben in Venezuela ist auf mehr als 1.700 gestiegen. Wie der Präsident der Nationalversammlung mitteilte, wurden zudem mehr als 5.000 Menschen verletzt.
2: In Venezuela steigt die Verzweiflung. Nach so vielen Tagen seit den Erdbeben gibt es kaum noch Hoffnung, dass Verschüttete überleben können. Die Angehörigen der Vermissten befürchten, nicht einmal die Leichen aus den Trümmerhaufen zurückzubekommen. Die Sucharbeiten werden durch zahlreiche Nachbeben erschwert. Viele Menschen harren in Notunterkünften oder unter freiem Himmel aus. Krankenhäuser sind überlastet. Venezuela befand sich vor den Erdbeben ohnehin in einer schwierigen Lage. Aus Lateinamerika, Andrea Sosa Gabrius.
1: Neben Gesundheits- und Rentenreformen bohrt die schwarz-rote Koalition gerade noch an einem anderen dicken Reformbrett, an einer Steuerreform. Und bei der drängt die SPD auf eine stärkere Belastung von Topverdienern. Das sagt der SPD-Fraktionsvize Wiebke Ester der Deutschen Presseagentur.
3: Die Steuerreform soll kleinere und mittlere Einkommen entlasten. Das haben Union und SPD versprochen. Unklar ist, wie hoch die Entlastung sein soll und wie sie gegenfinanziert wird. Von mehreren 100 Euro pro Jahr sprechen SPD-Vertreter und SPD-Fraktionsvize Ester von einer spürbaren Entlastung. Sie fordert dafür eine höhere Beteiligung von Superreichen. Die Union will aber eher Sparmaßnahmen. SPD-Fraktionsvize Ester nennt das ungedeckte Sparparolen. Zoeta Sovali, Nachrichtenredaktion.
1: Nach 2 Monaten läuft der sogenannte Tankrabatt heute aus. Der Preis für Benzin und Diesel dürfte dadurch morgen deutlich steigen. Denn für Sprit, der am 1. Juli das Tanklager oder die Raffinerie verlässt, gilt dann wieder die alte höhere Steuer. Inklusive Mehrwertsteuer macht das 16,7 Cent pro Liter aus.
0: Das Wetter.
4: Die Nacht ist klar oder nur leicht bewölkt. Ab und zu kann sich ein bisschen Nebel bilden. Ansonsten gehen die Temperaturen runter auf 18 bis 13 Grad. Am Tag gibt es dann einen Mix aus Sonne und Wolken und bis zu 30 Grad. Und ab dem Nachmittag kann es dann auch gewittern.
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5: A2 Hannover-Dortmund zwischen Kamener Kreuz und Kamenberg-Kamen. Dichter Verkehr, 5 Minuten Zeitverlust. Und A59 Köln-Bonn. Zwischen Dreieck Köln-Porz und Flughafen Köln-Bonn 1 Kilometer stockender Verkehr. Wir wünschen allen unterwegs gute Fahrt.
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4: Hallo zusammen, eine schöne Nacht mit uns. Johanna Tänzer ist hier und das ist die wunderbare Holly Humberstone, To Love Somebody. Schönen frühen Dienstagmorgen.

0: Madonna, The Power of Goodbye in eurer Nacht. Hoffe, ihr kommt gut durch, wir sind bei euch. Und ich empfehle euch jetzt hier eine sehr, sehr lustige Frau namens Lisa Feller. Die ist dabei bei unserer Comedy Camp Tour im Herbst. Ihr dürft es nicht verpassen, wirklich. Das macht so viel Spaß. Tickets dafür kriegt ihr auf unserer Homepage. Und einen Ausschnitt habe ich jetzt hier für euch.
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0: Das Wetter.
1: Jetzt in der Nacht wird es ein bisschen kühler bei 18 bis 13 Grad. Ansonsten ist es klar oder nur leicht bewölkt. Am Tag bekommen wir dann bis zu 30 Grad und Sonne und ab dem Nachmittag dann aber auch wieder Gewittergefahr.
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2: Hier die aktuelle Verkehrslage. A1 Münster-Dortmund. Zwischen Unna und Kreuz Dortmund-Unna 1 Kilometer Stau. Weiterhin auf der A2 Hannover-Dortmund. Zwischen Böhnen und Kamen-Bergkamen 1 Kilometer stockender Verkehr. 5 Minuten Verzögerung. Und zusätzlich auf der A59 Köln-Bonn. Zwischen Dreieck Köln-Porz und Flughafen Köln-Bonn 1 Kilometer zähfließender Verkehr. Wir wünschen allen unterwegs gute Fahrt.
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1: Hallo zusammen, ich wünsche euch eine ganz schöne Nacht. Haltet durch, ich bin bei euch, Johanna Tänzer. Ja, hi.

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0: Ready or Not. Hier für euch in der Nacht gleich die neue Single von den Toten Hosen, Nur nach vorn. Campino war vor kurzem bei mir zum Interview zu Gast und ich habe ihn mal nach seinem liebsten Spaßgetränk gefragt und die Antwort war anders, als ich erwartet hatte.
1: Es ist ein bisschen dekadent, aber ich würde immer irgendwo anfangen und erstmal doof fragen, ja, habt ihr noch ein Glas Champagner hier rumstehen?
0: So.
1: Weil das ein bisschen so kickt.
0: Ja, er ist halt ein Düsseldorfer.
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1: Ich bin Katrin Müller. Die deutsche Fußballnationalmannschaft ist bei der WM schon in der ersten K.O.-Runde gescheitert. Das DFB-Team unterlag Paraguay im 16. Finale in Foxborough mit 3:4 im Elfmeterschießen. Julian Nagelsmann will trotzdem Bundestrainer bleiben. Er kündigte an, seinen bis nach der EM-Runde 2028 gültigen Vertrag mit dem Deutschen Fußballbund erfüllen zu wollen. Co-Gastgeber Kanada zog am Abend als erstes Team ins Achtelfinale ein durch ein 1:0 gegen Südafrika. Auch Brasilien ist weiter mit einem 2:1 Sieg gegen Japan. Wer noch mal günstig tanken will, tut es am besten noch auf dem Weg zur Arbeit. Mit dem heutigen Datum endet der Tankrabatt. 2 Monate hatte die Bundesregierung die Steuern auf Benzin und Diesel runtergesetzt. Allgemein wird erwartet, dass die Preise an den Tankstellen wieder deutlich ansteigen.
2: An den allermeisten Tankstellen dürfte noch der steuervergünstigte Sprit in den Zapfsäulen stecken. Das heißt, die Preise dürften eigentlich nicht so rasch steigen und aufgrund des entspannteren Ölmarktes auch ohne Tankrabatt fairerweise unter 2 Euro bleiben. Das hält der ADAC nach den Erfahrungen aus dem ersten Tankrabatt aber für eher unwahrscheinlich. Laut IFO-Institut haben die Mineralölkonzerne bei Super und E10 die Steuersenkung von 16 bis 17 Cent pro Liter nahezu vollständig an die Verbraucher weitergegeben. Anders sieht es bei Diesel aus. Da lag der Effekt nur bei 12 Cent pro Liter. Tanja Wagner, Nachrichtenredaktion.
1: Bundeskanzler Friedrich Merz hat nach den tödlichen Schüssen in einer Jugendhilfeeinrichtung in Stade westlich von Hamburg sein Mitgefühl ausgedrückt. Die Nachricht aus Stade erschüttere bis ins Mark, schrieb Merz auf der Plattform X. Bei der Gewalttat waren gestern 4 Frauen und 2 Männer getötet worden.
3: Der 45-jährige mutmaßliche Todesschütze hatte laut Ermittlern am Montag einen Termin in der Mutter-Kind-Einrichtung. Dabei soll es um das Sorgerecht für seine 3 Monate alte Tochter gegangen sein. Mutter und Tochter waren anwesend in der Einrichtung. Was dann aus dem Ruder lief, wird noch ermittelt. Auf jeden Fall erschoss der Täter offenbar nur Mitarbeitende. Kaltblütig, so beschreibt es Niedersachsens Innenministerin Daniela Behrens. Onni Thorau, Nachrichtenredaktion.
1: Die offizielle Zahl der Toten nach dem verheerenden Doppelerdbeben in Venezuela ist auf mehr als 1.700 gestiegen. Nach offiziellen Angaben wurden zudem mehr als 5.000 Menschen verletzt. Die EU will über eine humanitäre Luftbrücke insgesamt 50 Tonnen an Hilfsgütern schicken.
4: Das Wetter.
5: Die Nacht ist klar und trocken und bei 18 bis 13 Grad auch relativ angenehm. Am Tag gibt es dann einen Mix aus Sonne und Wolken mit bis zu 30 Grad. Aber ab dem Nachmittag kann es dann wieder Gewitter geben.
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6: Hier die aktuelle Verkehrslage. A2 Hannover-Dortmund zwischen Kamener Kreuz und Kamen-Bergkamen. Dichter Verkehr, 5 Minuten Zeitverlust. Weiterhin auf der A3 Köln-Frankfurt zwischen Lohma und Siebengebirge. 2 Kilometer stockender Verkehr, 6 Minuten Verzögerung und zusätzlich auf der A59 Köln-Bonn zwischen Dreieck Köln-Porz und Flughafen Köln-Bonn 1 Kilometer zähfließender Verkehr. Wir wünschen allen unterwegs gute Fahrt.
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5: Hallo, hallo. Johanna Tänzer ist hier. Einen schönen frühen Dienstagmorgen wünsche ich euch. Und ich hoffe, wenigstens ihr seid wegen mir hier. Bei Benson Boone ist es nicht.

0: Also tanken ist ja mittlerweile wieder so ein bisschen entspannter geworden, ne? Ein Grund ist neben den sinkenden Ölpreisen auch der Tankrabatt. Das Ding ist nur, leider fallen die 16,7 Cent Steuererleichterungen am Mittwoch schon wieder weg. Und ja, was passiert dann? Thorsten Ortmann aus dem News-Team, lass uns erstmal über die Bilanz sprechen. Hat der Tankrabatt denn überhaupt funktioniert?
1: Ja, hat er. Der Tankrabatt ist zum großen Teil bei den Autofahrenden angekommen. Das hat auch die Monopolkommission ausgerechnet. Danach haben die Mineralölkonzerne von den 16,7 Cent zwischen 15 und 16 Cent weitergegeben. Allerdings gab es da auch regionale Unterschiede. Bei uns in NRW ist der Tankrabatt komplett angekommen. Im Süden Deutschlands sind von den 16,7 Cent nur zwischen 13,3 und 14,9 Cent an den Tankstellen angekommen.
0: Und ich habe so eine kleine Ahnung, was dann am Mittwoch passiert, wenn dieser Rabatt ausläuft.
1: Die Preise werden wieder hochgehen, befürchtet zumindest Herbert Rabel vom Tankstelleninteressenverband. Und sie sollen auch hoch bleiben.
2: Langfristig werden wir die 2-Euro-Marke ansteuern beim normalen Sprit, also bei E5 und E10. Wenn die Lieferketten da einigermaßen in Ordnung und stabil sind, dann wird sich der Abstand zwischen Diesel und Sprit wieder so einstellen, wie das war, aber auf höherem Niveau.
1: Eine Nachfolgeregelung zum am Mittwoch auslaufenden Tankrabatt wird es nicht geben, aber die Bundesregierung will genau hinschauen, was die Mineralölkonzerne am Mittwoch machen und gegebenenfalls dann andere Maßnahmen ergreifen.
0: Okay, und wie geht's jetzt weiter mit den Spritpreisen? Die Lage an der Straße von Hormus hat sich ein bisschen beruhigt und die ersten Öltanker fahren wieder.
1: Ja, die Lage hat sich etwas beruhigt, darum sind die Ölpreise gefallen, aber sie bleibt angespannt und könnte auch schnell wieder kippen, wenn der Iran den Seeweg erneut sperrt oder eine Maut durchsetzt. Und bis die Ölförderung in der Region wieder Vorkriegsniveau erreicht hat, das kann auch noch dauern, sagt Herbert Rabel.
2: Weil da sind Raffinerien kaputt gegangen, die lassen sich nicht von heute auf morgen reparieren. Die Minenräumgeschichten dauern mindestens ein halbes Jahr, bis das wirklich wieder sicher ist, die Straße von Hormus. Das dauert mindestens ein halbes Jahr bis zu 2 Jahre, bis alles wieder ruhig ist.
0: Ja, super. Also am Mittwoch läuft der Tankrabatt aus. Vielleicht solltet ihr vorher deswegen dann doch nochmal voll tanken. Thorsten Ortmann war das mit den Infos.
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0: Das Wetter.
1: Die Nacht ist klar oder nur leicht bewölkt. Ab und zu kann sich ein bisschen Nebel bilden. Ansonsten gehen die Temperaturen runter auf 18 bis 13 Grad. Am Tag gibt es dann einen Mix aus Sonne und Wolken rund bis zu 30 Grad. Und ab dem Nachmittag kann es dann auch gewittern.
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2: A3 Köln-Frankfurt zwischen Kreuzbonn, Siegburg und Siebengebirge. 3 Kilometer Stau, 6 Minuten Zeitverlust. Und A59 Köln-Bonn zwischen Dreieck Köln-Porz und Flughafen Köln-Bonn. 1 Kilometer stockender Verkehr. Wir wünschen allen unterwegs gute Fahrt.
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1: Hallo, guten Morgen. Johanna Tänzer hier für euch. Habt ihr eigentlich Schiss davor, im Aufzug stecken zu bleiben? Ich gebe zu, das ist eine kleine Anxiety von mir. Und es gibt jetzt eine neue Statistik darüber. 1 von 300.000 Aufzugfahrten bleibt stecken. 1 von 300.000. Ich kann das irgendwie nicht ganz glauben. Ich habe eben mal in der Redaktion nachgefragt und hier alleine haben 3 von 6 Leute gesagt, dass sie schon mal im Aufzug stecken geblieben sind. Also ich finde, das ist relativ viel. Und ich meine, es ist jetzt hier nur so eine subjektive und nicht repräsentative Umfrage. Aber ich würde an eurer Stelle die Treppe nehmen. Oder hier, wie von B.O.B. oder Hayley Williams, die Airplanes. Die sind auch sicherer, glaube ich.

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1: Ich bin Katrin Müller. Die deutsche Fußballnationalmannschaft ist bei der WM schon in der ersten K.O.-Runde gescheitert. Das DFB-Team unterlag Paraguay im 16. Finale in Foxborough mit 3:4 im Elfmeterschießen. Julian Nagelsmann will trotzdem Bundestrainer bleiben. Er kündigte an, seinen bis nach der EM-Runde 2028 gültigen Vertrag mit dem Deutschen Fußballbund erfüllen zu wollen. Co-Gastgeber Kanada zog am Abend als erstes Team ins Achtelfinale ein durch ein 1:0 gegen Südafrika. Auch Brasilien ist weiter mit einem 2:1-Sieg gegen Japan. Die offizielle Zahl der Toten nach dem verheerenden Doppelerdbeben in Venezuela ist auf mehr als 1.700 gestiegen. Wie der Präsident der Nationalversammlung mitteilte, wurden zudem mehr als 5.000 Menschen verletzt.
2: In Venezuela steigt die Verzweiflung. Nach so vielen Tagen seit den Erdbeben gibt es kaum noch Hoffnung, dass Verschüttete überleben können. Die Angehörigen der Vermissten befürchten, nicht einmal die Leichen aus den Trümmerhaufen zurückzubekommen. Die Sucharbeiten werden durch zahlreiche Nachbeben erschwert. Viele Menschen harren in Notunterkünften oder unter freiem Himmel aus. Krankenhäuser sind überlastet. Venezuela befand sich vor den Erdbeben ohnehin in einer schwierigen Lage. Aus Lateinamerika, Andrea Sosa Gabrius.
1: Neben Gesundheits- und Rentenreformen bohrt die schwarz-rote Koalition gerade noch an einem anderen dicken Reformbrett, an einer Steuerreform. Und bei der drängt die SPD auf eine stärkere Belastung von Topverdienern. Das sagt der SPD-Fraktionsvize Wiebke Esther der Deutschen Presseagentur.
3: Die Steuerreform soll kleinere und mittlere Einkommen entlasten. Das haben Union und SPD versprochen. Unklar ist, wie hoch die Entlastung sein soll und wie sie gegenfinanziert wird. Von mehreren 100 Euro pro Jahr sprechen SPD-Vertreter und SPD-Fraktionsvize Esther von einer spürbaren Entlastung. Sie fordert dafür eine höhere Beteiligung von Superreichen. Die Union will aber eher Sparmaßnahmen. SPD-Fraktionsvize Esther nennt das ungedeckte Sparparolen. Zoe Tassovali, Nachrichtenredaktion.
1: Nach 2 Monaten läuft der sogenannte Tankrabatt heute aus. Der Preis für Benzin und Diesel dürfte dadurch morgen deutlich steigen. Denn für Sprit, der am 1. Juli das Tanklager oder die Raffinerie verlässt, gilt dann wieder die alte höhere Steuer. Inklusive Mehrwertsteuer macht das 16,7 Cent pro Liter aus.
4: Das Wetter.
5: Jetzt in der Nacht wird es ein bisschen kühler bei 18 bis 13 Grad. Ansonsten ist es klar oder nur leicht bewölkt. Am Tag bekommen wir dann bis zu 30 Grad und Sonne und ab dem Nachmittag dann aber auch wieder Gewittergefahr.
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7: A2 Hannover-Dortmund zwischen Bönen und Kamenberg-Kamen. 1 Kilometer Stau, 5 Minuten Zeitverlust. Und A59 Köln-Bonn zwischen Dreieck Köln-Porz und Flughafen Köln-Bonn, 1 Kilometer stockender Verkehr. Wir wünschen allen unterwegs gute Fahrt.
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8: Hallo, guten Morgen zusammen. Johanna Tänzer ist hier. Und bei uns gibt's nicht nur ganz liebgemeinte Guten Morgen-Worte, sondern auch eine Guten Morgen-Wave von Fastboy und Ruff.

0: The Bowser Magnetic. Schönen Dienstagmorgen zusammen.
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0: Oh, es tat so gut. In dieser Nacht hatten wir Temperaturen zwischen 14 und 17 Grad. Also es ist ja fast eiskalt im Vergleich zu den letzten Tagen. Kollege Robert Jans ist da. Das merkt man wahrscheinlich auch gleich an der Laune der Kollegen, ne?
2: Ja, weil man endlich mal wieder schlafen konnte.
0: Ja.
2: Und die nächsten Tage bleiben natürlich trotzdem warm und auch sehr sonnig auch. Aber diese wahnsinnige Hitzewelle, die haben wir erstmal geschafft.
0: Also die Hitze ist zu Ende,
2: ja.
0: Genauso wie der Tankrabatt jetzt so langsam zu Ende geht, ne?
2: Ja, genau. 2 Monate lang hat die Bundesregierung wegen des Iran-Kriegs einen Tankrabatt gewährt. Hat man sich ein bisschen daran gewöhnt, finde ich. Mit dem Juni endet diese Maßnahme aber morgen. Also wer noch mal günstig tanken möchte, der tut es am besten noch auf dem Weg zur Arbeit gleich.
0: Also das heißt wirklich ab morgen, ab dem 1. Juli wird das sofort teurer?
2: Wahrscheinlich nicht. Also nach der geltenden 12-Uhr-Regel dürfen Tankstellen ihre Preise ja erst um 12 Uhr mittags anheben und nicht direkt um Mitternacht, wenn der Tankrabatt dann ausläuft. Eine Ausnahme für das Ende des Tankrabatts ist da laut Wirtschaftsministerium auch nicht vorgesehen. Aber einzelne Tankstellen könnten natürlich schon heute Mittag die Preise stärker anheben oder am Nachmittag langsamer senken. Und den größten Preissprung, den wird es aber wohl erst morgen, also am 1. Juli um 12 Uhr geben. Die haben das quasi ausgedribbelt, das System, dann, wenn die das
0: ich würde an eurer Stelle jetzt tanken gehen.
2: Ja.
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0: Das Wetter.
1: Die Nacht ist klar und trocken und bei 18 bis 13 Grad auch relativ angenehm. Am Tag gibt es dann einen Mix aus Sonne und Wolken mit bis zu 30 Grad. Aber ab dem Nachmittag kann es dann wieder Gewitter geben.
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2: A1 Köln-Münster zwischen Schwerte und Kreuz Dortmund-Unna. 3 Kilometer Stau, 5 Minuten Zeitverlust. Und A59 Köln-Bonn zwischen Dreieck Köln-Porz und Flughafen Köln-Bonn. 1 Kilometer stockender Verkehr. Wir wünschen allen unterwegs gute Fahrt.
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1: Hi, guten Morgen zusammen. Leute, kommt bitte gut in diesen Dienstag, ganz frühen Morgen. Und zwar mit diesem 90er von Joan Osborne. Das ist One of Us. Ich bin Johanna Tänzer. Hi zusammen.

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0: Riptide im Flickflack Remix. Guten Morgen zusammen.
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2: Es ist einfach wichtig, dass wir uns da auf den Weg machen und ehrlich gesagt nicht dieses Thema in die zweite und dritte Reihe schieben, sondern es vorne lassen.
3: Sagt Rolf Lohmann. Der Weihbischof in Münster ist zugleich Beauftragter der Deutschen Bischofskonferenz für Umweltfragen und lädt dazu ein, den neuen Klimafonds des Bistums zu nutzen. Der unterstützt, erklärt Klimaschutzmanagerin Lisa Reinier, einerseits sogenannte gebäudeunabhängige Maßnahmen
4: wie Bildungsangebote und Angebote aus dem Bereich Natur- und Erlebnispädagogik. Und außerdem werden auch gebäudeabhängige Maßnahmen gefördert, zum Beispiel Energieberatungen oder ein hydraulischer Abgleich.
3: Rund 6,5 Millionen Euro stehen dabei zur Verfügung. Ab morgen, 1. Juli, startet der Fonds offiziell. Ganz bewusst wird dabei auch auf Initiativen vor Ort gesetzt. Und so wie in Münster gibt es auch in den anderen NRW-Bistümern viele, viele Projekte und Initiativen, die ihren Teil dazu beitragen.
4: Die Klimaänderung ist ja eine große Menschheitsherausforderung, der wir uns gemeinsam stellen müssen. Und deswegen ist es gut, dass sich die Bistümer und Erzbistümer in NRW dieser Aufgabe stellen.
3: Denn Klimaschutz ist allemal ein kirchliches Anliegen, sind Lisa Reinier und Weihbischof Lohmann überzeugt.
2: Verantwortungsvoll mit der Umwelt umzugehen, das ist unsere Aufgabe als Christinnen und Christen. Nicht nur im eigenen Interesse, sondern auch im Blick auf alle Menschen weltweit.
4: Wir haben ja nur diesen einen Planeten und es liegt in unserer Hand, ihn für uns, unsere Mitwelt und auch für die kommenden Generationen so lebensfreundlich, wie er jetzt ist, zu erhalten.
3: Stefan Klinkhammer von der Katholischen Kirche für Augenblick mal.

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1: Mit Malte Albrecht. Guten Morgen.
2: Meine zweite WM, zweimal reingeschissen. Letzten Turniere war nix. Einzige, was ich sagen kann, ist Entschuldigung.
1: Stürmer Kai Havertz war das in der Nacht im ZDF nach dem bitteren WM aus. Mit 3:4 im Elfmeterschießen hat die deutsche Fußballnationalmannschaft das 16. Finale gegen Außenseiter Paraguay verloren. Damit ist das dritte WM-Debakel in Folge perfekt. Vorher hatte die DFB-Elf einen ideenlosen Auftritt abgeliefert. Das räumte auch Torwart Manuel Neuer ein.
3: Wenn du gegen diese Mannschaft spielst, musst du doch auf mehr Torchancen kommen. Und das war dann einfach von unserer Seite zu wenig. Dennoch musst du es irgendwie schaffen, halt dann in den letzten 30 Minuten das Spiel dann so für dich zu entscheiden, dass du nicht ins Penalty schießen musst.
1: Nach 90 Minuten stand es 1:1. Ein Treffer von Tah in der Verlängerung wurde vom Videoassistenten einkassiert, was eine sehr diskutable Entscheidung war. Trotzdem steht am Ende das Aus und damit auch die Diskussion, wie es mit Bundestrainer Nagelsmann weitergeht. Der hat direkt klargestellt, dass er weitermachen will.
4: Ja, ich stehe zur Verfügung. Wenn der DFB das möchte, dann mache ich die EM28 und wenn nicht, dann müssen Sie es mir sagen.
1: DFB-Sportdirektor Rudi Völler hat Nagelsmann auf jeden Fall den Rücken gestärkt. Er sei immer noch überzeugt, dass er der Richtige sei. Und das sind jetzt weitere Schlagzeilen an diesem Morgen. Wer noch einmal günstig tanken will, tut es am besten noch auf dem Weg zur Arbeit. Heute läuft der Tankrabatt aus. 2 Monate hatte die Bundesregierung die Steuern auf Benzin und Diesel runtergesetzt. Allgemein wird erwartet, dass die Preise an den Tankstellen wieder deutlich ansteigen. Bundesinnenminister Dobrindt stellt am Vormittag den Verfassungsschutzbericht für das vergangene Jahr vor. Dabei geht es um Extremismus, Terrorismus und Cybercrime. Der Bericht gibt einen Überblick über die aktuelle Sicherheitslage in Deutschland und zeigt die Entwicklung und Trends auf. Das Rahmenabkommen steht, jetzt soll verhandelt werden. US-Präsident Trump hat für heute Gespräche mit dem Iran in Katar angekündigt. Eine Bestätigung aus Teheran gibt es noch nicht. Der Schusswaffenangriff mit 6 Toten in einer Jugendhilfeeinrichtung in Stade hat bundesweit Entsetzen ausgelöst. Inzwischen gibt es erste Details zum mutmaßlichen Täter und seinem Motiv. Hintergrund war laut den Ermittlern vermutlich ein Sorgerechtsstreit. Der festgenommene Tatverdächtige ist ein 45-jähriger, gebürtiger Deutscher mit türkischen Wurzeln. Er hatte in der Einrichtung einen Termin, bei dem es um das Sorgerecht für die 3 Monate alte Tochter ging. Auch die Mutter war vor Ort. Mutter und Tochter blieben unverletzt. Die 6 Todesopfer waren alle Mitarbeitende der Jugendhilfe und des Jugendamtes. Und es waren die Nachrichten mit Malte Albrecht.
5: Und jetzt das aktuelle Wetter. Und das passt zur Stimmung heute Morgen. Überwiegend bewölkt. Am Nachmittag und Abend soll es regnen. Bei Höchstwerten von 27 Grad in Hamm. Aktuell messen wir 19 Grad in Herringen. Morgen bekommen wir wieder viel Sonnenschein. Und es bleibt sommerlich warm bei 26 Grad.
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5: Jetzt nur bei uns die aktuellen Blitzer. Ihr meldet uns Enforcement Trailer auf der Alleestraße, der Rathenaustraße und der Alten Landwehrstraße. Überall gilt Tempo 50. Und A1 Dortmund Richtung Münster. Zwischen Hamburg und Werne und Ascheberg gefahr durch einen defekten PKW auf dem linken Fahrstreifen. Fahrt dort bitte vorsichtig. Staus und Blitzer meldet ihr uns kostenlos unter 0800 15 15 105. Gute Fahrt.
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5: Ja, seit 2:30 heute Nacht wissen wir, Deutschland ist raus bei der WM. Und ihr so?
6: Ich brauche erstmal einen kleinen Stimmungstest. Wie ist die Stimmung hier? Zicke-zacke, zicke-zacke? Schlecht.
5: Ja, das kannst du wohl laut sagen. Und dafür habe ich nicht geschlafen heute Nacht. Danke für gar nichts. Wie seht ihr das Ausscheiden der Deutschen? Verdient oder irgendwie unglücklich wegen dem nicht gegebenen Tor? Ruft mich gerne an hier im Lippewelle-Studio 105 3000. Ich habe auch nicht geschlafen, dann können wir uns vielleicht ein bisschen wach halten. 105 3000.

0: Tracy Chapman, Fast Car aus den 80ern, hier auf der Lippewelle.
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0: 3 verschossene Elfmeter muss man auch erstmal schaffen im Elfmeterschießen bei einer Weltmeisterschaft. Die deutsche Mannschaft hat dieses Kunststück fertiggebracht und ist ausgeschieden mit 4:5 gegen Paraguay. Für Torwart Manuel Neuer war das dann wohl endgültig der letzte Einsatz im DFB-Trikot.
2: Ja, enttäuschend ist das richtige Wort. Jeder ist traurig, es wird jetzt nicht viel gesprochen. Jeder ist so ein bisschen für sich und muss erstmal mit der Situation klarkommen,
0: sagte Neuer in der ARD. Zum ersten Mal verliert Deutschland ein Elfmeterschießen bei einer WM. Noch nicht mal darauf können wir uns mehr verlassen. Die deutschen Fans stehen noch etwas unter Schock.
3: Ja, schon enttäuschend, weil ich glaube, das war mit einer der einfachsten Gegner, die wir hätten erwischen können. Also mit allem Respekt vor Paraguay. Und dann scheidest du leider Gottes doch verdient aus.
4: Nicht so gut. Wir hatten uns natürlich viel mehr versprochen, aber da fehlte der Elan, fand ich. Die haben immer schön hin und her gespielt und es versucht, aber so das richtige Gas gegeben haben sie nicht.
5: Es war vorne zu wenig, es war hinten zu wenig. Also was will man da noch reißen?
0: Tja, das fragt man sich. Und ob Julian Nagelsmann Bundestrainer bleiben sollte. Der denkt aber nicht an Rücktritt.
6: Ja, ich stehe zur Verfügung. Wenn der DFB das möchte, dann mache ich die EM28. Und wenn nicht, dann müssen sie es mir sagen.
0: Klingt irgendwie abgezockt direkt nach dem Ausscheiden, finde ich. Ob der DFB mit Nagelsmann weiterplant, das hört ihr natürlich dann hier auf der Lippewelle. Wir Fans müssen jetzt erstmal Wunden lecken. Und ich glaube, wir denken heute Morgen alle das Gleiche.
7: Scheiße sagt man nicht.
0: Genau, deswegen denken wir es ja nur. Ihr hört die Lippewelle am Dienstag danach. Guten Morgen.

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0: Paradise im besten Mix am Dienstagmorgen. 19 nach 6 haben wir es hier auf der Lippewelle. Ja, und als wäre unsere Laune heute Morgen nicht sowieso schon im Keller, habe ich noch eine Hiobsbotschaft für euch. Freut ihr euch schon, ne? Der Tankrabatt endet heute. Wenn ihr also nochmal günstig tanken wollt in Hamm, dann macht das am besten noch auf dem Weg zur Arbeit vor 12 Uhr. Dann darf der Preis ja angehoben werden. 2 Monate hatte die Bundesregierung die Steuern auf Benzin und Diesel runtergesetzt. Und wir müssen damit rechnen, dass es heute dann wieder um einiges teurer wird. Tanja Wagner berichtet für die Lippewelle.
1: An den allermeisten Tankstellen dürfte noch der steuervergünstigte Sprit in den Zapfsäulen stecken. Das heißt, die Preise dürften eigentlich nicht so rasch steigen und aufgrund des entspannteren Ölmarktes auch ohne Tankrabatt fairerweise unter 2 Euro bleiben. Das hält der ADAC nach den Erfahrungen aus dem ersten Tankrabatt aber für eher unwahrscheinlich.
0: Also, könnte voll werden heute Vormittag an Hamms Tankstellen. Ab 12 Uhr werden die Spritpreise vermutlich deutlich steigen, weil der Tankrabatt endet. Und? Wie ist eure Laune so?
2: Scheiße sagt man nicht.
0: Das stimmt, aber denken darf man ja alles. Hier ist die Lippewelle mit Adele, Someone Like You. Ich bin Simone Niebert. Schönen guten Morgen.

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0: My Love. 6.30 Uhr haben wir es. Hier ist die Lippewelle am Dienstagmorgen mit Simone Niewert und Jan Klawunde hat jetzt die Nachrichten für euch. Guten Morgen, Jan.
1: Guten Morgen.
0: Für Bahnpendler in Hamm gibt es nach Angaben der Eurobahn bessere Werte bei Pünktlichkeit und Verlässlichkeit. Das Unternehmen hat ein halbes Jahr nach der Trennung von RB 69 und RB 89 eine positive Bilanz gezogen.
1: Ja, vor allem auf der RB 69 habe sich die Lage verbessert. Seit Dezember 25 fahren beide Linien ja in Hamm getrennt. Zuvor waren sie zwischen Hamm und Münster gekoppelt unterwegs und haben sich bei Verspätungen gegenseitig beeinflusst. Die Pünktlichkeit der RB 69 sei im Vergleich von Januar bis Mai 2025 zu Januar bis Mai 2026 etwas gestiegen. 92% aller Anschlüsse in Hamm seien eingehalten worden. Die Eurobahn hat zugleich erklärt, Baumaßnahmen entlang der RB 89 würden weiter für Störungen sorgen.
0: Das Gustav-Lübcke-Museum in Hamm hat für seine Jubiläumsausstellung Hör mal hin eine positive Bilanz gezogen. Die Schau war Teil des 800-jährigen Stadtjubiläums 2026.
1: Ja, vor allem viele Gruppen aus Hamm haben bei der Ausstellung mitgemacht. Rund 3000 Menschen haben sie auch besucht. Fast 500 Besucherinnen und Besucher haben an den Angeboten des Museums teilgenommen. Dabei waren Schulen, Kitas, Heimatvereine, Sportvereine und andere Gruppen aus Hamm. Über Angebote für Schulen und Kitas hat das Museum zahlreiche Kinder erreicht. Jetzt prüft das Museum, ob die Ausstellung und die Hörspiele später dauerhaft digital angeboten werden können.
0: Die deutsche Fußballnationalmannschaft hat heute Nacht im Elfmeterschießen gegen Paraguay verloren. Das heißt, im ersten WM-KO-Spiel seit dem Finale 2014 folgt das dritte frühe Aus in Folge.
1: Ja, und Bundestrainer Julian Nagelsmann will die Mannschaft trotzdem auch noch bis zur EM 2028 trainieren. Wie es da jetzt weitergeht, bleibt abzuwarten. Mit dem deutschen Aus hatte auch die Hammer Polizei jetzt eine ruhige Nacht. Heißt, Autokorses gab es logischerweise nicht. Vor rund einer halben Stunde hat aber Marokko die Niederlande besiegt im Elfmeterschießen. Da haben sich die ersten Fans auf dem Santa Monica Platz eingetroffen. Aber auch da ist es bisher sehr ruhig. Mit Jenis Bonisch ist auch noch ein Spieler aus Hamm dabei bei der WM. Er muss am Donnerstag mit der bosnischen Mannschaft gegen Gastgeber USA ran.
0: Ja, irgendeine andere Mannschaft müssen wir uns jetzt suchen, ne? Marokko oder Bosnien, was sind wir denn jetzt? Wir schauen mal. Wir sind da im Moment ganz offen. Das aktuelle Wetter für Hamm. Wenn ihr heute Nacht nicht schlafen konntet, dann lag das nicht am Wetter, sondern eher am Ausscheiden der deutschen Elf bei der WM. Es hat sich nämlich gut abgekühlt. Wir messen 19 Grad aktuell im Berge. Dazu ist es erstmal ziemlich bewölkt. Am Nachmittag und Abend soll es regnen bei Höchstwerten von 27 Grad in Hamm. Morgen bekommen wir wieder viel Sonnenschein und es bleibt sommerlich warm bei 26 Grad.
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0: Jetzt nur bei uns die aktuellen Blitzer. Ihr meldet uns Enforcement Trailer auf der Alleestraße, der Rathenaustraße und der Alten Landwehrstraße. Überall gilt Tempo 50. Auf den Autobahnen rund um Hamm ist nichts los. Wenn ihr was seht, Staus, Störungen oder weitere Blitzer, ruft uns gerne kostenlos an unter 0800 15 15 105. Gute Fahrt.
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0: Wir kommen mal zu etwas Erfreulichem heute Morgen bei all den schlechten Nachrichten. Am 25. Juli steigt im Hammer Kurpark der Kapelle Sommer mit der Hammerband Kapelle Petra, Matzen, den Sportfreunden Stiller und vielleicht mit eurer Band. Denn es wird noch ein Anheizer gesucht für die große Bühne da im Kurhausgarten. Wie ihr euch bewerben könnt, das verrate ich euch gleich. Nach Avicii und Melissa Etheridge hier auf der Lippewelle. Einen schönen guten Morgen wünsche ich.

0: ist Melissa Etheridge aus den 80ern. Like the way I do im besten Mix. Hier auf der Lippewelle. Liebe Bands aus Hamm, das ist eure Chance. Am 25. Juli um 15 Uhr. Eine fette Bühne im Hammer Kurhausgarten, nur für euch. An diesem Tag feiert die Hammerband Kapelle Petra, nämlich den großen Kapelle 30 Sommer und braucht dafür noch euch.
1: Hey! Liebe Bands aus Hamm und dem Umkreis, wir von Kapelle Petra und Radio Lippewelle Hamm suchen für den Kapelle-Sommer
2: am 25.07.
1: noch einen feinen Rock-Opener. Ja, das ist die allergrößte Bühne der Welt, also macht mit, bewerbt euch und zwar jetzt Rübe!
0: Und zwar jetzt, also, wenn ihr eine coole Rockband aus Hamm oder Umgebung seid, am 25. Juli um 15 Uhr zufällig noch nichts vorhabt und schon immer mal auf einer fetten Bühne im Kurhausgarten spielen wolltet, dann bewerbt euch jetzt als Opener für die Kapelle Petra über lippewelle.de. Und das ist der passende Song dazu. Hier ist die Kapelle Petra aus Hamm. Geht mehr auf Konzerte. Hier auf der Lippewelle. Guten Morgen.

0: sucht noch einen Opener. Um 15 Uhr am 25. Juli für den Kapelle Sommer im Kurhausgarten. Wenn ihr Bock habt, guckt mal auf lippewelle.de und bewerbt euch. 10 vor 7 haben wir es an diesem Dienstagmorgen. Was war das bitte heute Nacht für ein schlimmes Spiel der deutschen Nationalmannschaft? Ausgeschieden gegen Paraguay bei der WM und das auch noch völlig verdient. Also in der Hinsicht gibt es wieder mal kein Sommermärchen. Ein Lichtblick ist da aber immerhin das Wetter in Hamm. Jan Klabunde aus dem Lippewelle Morgenteam.
1: Ja, das Wetter ist ja sowieso, ich glaube, ganze Ecken besser als der Fußball der deutschen Mannschaft. Es wird nach den heißen Tagen jetzt viel entspannter. Also es gibt heute einen Mix aus Sonne und Wolken. Heute Abend gibt es dann auch noch etwas Regen. Das Ganze bei maximal 26 Grad. Und davon haben wir auch schon 18 Grad.

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1: Mit Malte Albrecht. Guten Morgen. Endstation 16. Finale. Deutschland ist bei der Fußball-WM schon in der ersten Runde der K.O.-Phase ausgeschieden. Das DFB-Team scheiterte in der Nacht mit 3:4 im Elfmeterschießen am Underdog Paraguay. Nach regulärer Spielzeit stand es 1:1. Aus unserem WM-Studio Ralf Bosse.
2: Kämpferisch kann man der Mannschaft nichts vorwerfen, aber spielerisch war es erneut eine ganz schwache Leistung. Gleich 3 Elfmeter wurden verschossen. Ungewöhnlich lag dort doch in der Vergangenheit immer eine verlässliche Stärke. Deutschland lief gegen Paraguay teilweise kopflos und ohne Struktur an. Wie Bundestrainer Julian Nagelsmann zum Erfolg kommen wollte, war über 120 Minuten nicht zu erkennen. Ein wohl korrektes Tor zur 2:1 Führung wurde wegen angeblichen Foulspiels zurückgenommen. Das darf aber keine Entschuldigung sein. Zum dritten Mal in Folge verpasst die DFB-Auswahl das Achtelfinale einer WM. Peinlicher kann es wohl kaum sein. Es war nicht das erste enttäuschende Auftreten bei dieser WM. Nagelsmann wird sich einigen harten Fragen stellen und Lösungen für die Zukunft finden müssen. Sein Vertrag läuft bis zur Europameisterschaft 2028.
1: Und jetzt weitere Nachrichten im Überblick. Ein letztes Mal tanken, bevor der Sprit wieder teurer wird. Nach 2 Monaten läuft heute der Tankrabatt aus. Ab morgen gilt dann wieder die alte Steuer auf Benzin und Diesel. Der Tankstellenverband BFT geht davon aus, dass die Preise wegen der 12-Uhr-Regel aber erst wieder ab morgen Mittag steigen. Bundeskanzler Merz hat sich nach den tödlichen Schüssen in Stade in Niedersachsen tief betroffen gezeigt. Er sei erschüttert bis ins Mark, schrieb er bei X. Bei dem Angriff in einer Jugendhilfeeinrichtung soll ein 45-Jähriger 6 Mitarbeitende erschossen haben. Hintergrund ist wohl ein Sorgerechtsstreit. In Monaco sind bei einer Explosion am Eingang eines Wohngebäudes 3 Menschen schwer verletzt worden, 2 davon lebensbedrohlich. Laut Medienberichten soll unter den Opfern einer der reichsten Unternehmer aus der Ukraine sein. Kurz vor der Explosion soll jemand einen Rucksack abgestellt haben und dann geflüchtet sein. Viele Menschen in Deutschland machen sich Sorgen über den Einfluss von sozialen Medien. Trotzdem will kaum jemand komplett darauf verzichten. Das zeigt eine neue Studie der Bertelsmann Stiftung. Mehr als 3/4 der Befragten glauben, dass große Plattformen gezielt für politische Einflussnahme genutzt werden. Und 7 von 10 finden, dass Social Media die öffentliche Meinung zu stark beeinflusst. Trotzdem sagen die meisten, sie haben sich mit den Risiken digitaler Plattformen arrangiert. Nur knapp jeder 6. könnte sich vorstellen, soziale Netzwerke und Messenger ganz aufzugeben. Viele wünschen sich außerdem strengere Regeln und höhere Strafen für Plattformbetreiber, die dagegen verstoßen. Und das waren die Nachrichten mit Malte Albrecht.
3: Und jetzt das aktuelle Wetter für Hamm. Es hat sich abgekühlt, also nicht nur die WM-Stimmung, auch die Temperaturen in Hamm. Wir messen aktuell 18 Grad in Höfel. Dazu sind noch recht viele Wolken unterwegs. Am Nachmittag und Abend soll es auch regnen, bei Höchstwerten von 27 Grad. Morgen bekommen wir dann aber wieder viel Sonnenschein. Es bleibt trocken und sommerlich warm bei 26 Grad.
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3: Ihr meldet uns 3 Enforcement-Trailer in Hamm. Und zwar auf der Alleestraße, der Rathenaustraße und der Alten Landwehrstraße. Überall gilt Tempo 50. Und wenn ihr sonst noch was seht, Staus, Störungen, weitere Blitzer, sagt uns gerne kostenlos Bescheid. 0800 15 15 105 ist unsere Nummer. Ich wünsche euch eine gute und sichere Fahrt.
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3: Am 24. Juli kommt Michael Patrick Kelly nach Hamm und gibt ein Konzert im Kurpark. Na, da werden Erinnerungen wach an die Kelly Family. Die waren ja in den 90ern mehrfach hier bei uns in Hamm zu Gast. Und über die Auftritte zum Lippewelle-Geburtstag auf dem Chattanooga-Platz habe ich mit Michael Patrick Kelly gesprochen. Hört ihr gleich nach dem besten Mix von Britney Spears und Michael Ciambello, Maniac. Ich wünsche euch einen schönen guten Morgen.

0: Es waren legendäre Konzerte damals. Die Älteren unter euch werden sich noch erinnern. 1993 und 94 hat die Kelly Family auf dem alten Chattanooga-Platz gespielt, also da, wo jetzt das Kino steht. Da war alles voller Menschen. Unser altes Lippewelle-Sendegebäude war damals die Umkleide für die Kellys und der Teenager Paddy, der war ein begehrter Interviewgast. Er hat uns damals auch sein Lieblingsessen verraten. Was das war, das weiß der erwachsene Michael Patrick Kelly heute aber nicht mehr so genau.
1: Gute Frage. Also einer meiner Schwächen ist Ice Cream. Also es könnte sein, dass es Ice Cream ist. Oder vielleicht ist es Spaghetti gewesen. Erbsensuppe. Oh mein Gott. Das stimmt. Das stimmt. Also ich liebe alles, was so mit Legumes, also Bohnen und Kichererbsen und damit kriegst du mich definitiv zufrieden.
0: Mhm, vielleicht gibt's ja Erbsensuppe als Catering für Michael Patrick Kelly, wenn er am 24. Juli hier bei uns in Hamm im Kurpark spielt. Wir haben hier in unserem Senderarchiv noch ganz, ganz viele Fotos von den Auftritten der Kelly Family damals in Hamm. Und als Michael das hört, da hat er direkt eine Idee.
1: Aber wenn ihr Bilder von damals habt, könnt ihr das mit uns teilen, Simone? Weil vielleicht können wir das tatsächlich während der Show auf die Leinwand einmal zeigen. Das wäre ein schöner Flashback. Also ihr habt ja damals schon als Lippewelle das Ganze, glaube ich, auch irgendwie präsentiert, oder? War das nicht eure Bühne oder so? Kann das sein?
0: Das ist korrekt, denn es war ja unser Sendergeburtstag. Also, vielleicht sehen wir die alten Fotos ja beim Konzert in riesengroß auf der Leinwand und viele internationale Zuschauer werden wir dann auch sehen.
1: Es ist ja krass, bei allen Konzerten gibt es tatsächlich Fans, die aus Polen kommen oder Dänemark oder aus der Schweiz. Tausende von Menschen, die sich fremd sind und irgendwie verhalten sich wie Freunde, verstehen sich, es harmoniert. Und dass meine Musik jetzt auch als Solokünstler so gut angenommen wird, ist nicht selbstverständlich. Und deswegen bin ich wirklich sehr, sehr dankbar. Ich freue mich auf alle, die jetzt zum Konzert kommen.
0: Ja, und wir freuen uns auch schon auf das Konzert von Michael Patrick Kelly am 24. Juli im Hammer Kurpark. Und wir verlosen heute Morgen zwei Karten dafür. Wenn ihr mir sagen könnt, was das Lieblingsessen von Paddy als Kind war, ruft einfach an 105 454 hier bei der Lippewelle.
1: Hey, hier ist Michael Patrick Kelly und ich freue mich sehr auf das Konzert am 24. Juli in Hamm. Und grüße alle Hörer und Hörerinnen hier auf Radio Lippewelle Hamm.

0: geht um zwei Karten für das Michael Patrick Kelly Konzert am 24. Juli im Hammer Kurpark. Ihr ruft an wie verrückt und Saskia wurde ausgelost. Hallo Saskia.
1: Hallo.
0: Hallo, einen schönen guten Morgen. Saskia, wir haben das Ganze ja mit einer Frage verbunden. Nicht einfach nur anrufen und gewinnen, sondern du musst es schon zugehört haben. Welches Lieblingsessen der junge Teenie Paddy uns genannt hat im Interview, als der Mitte der 90er hier gespielt hat mit der Kelly Family. Was war denn das?
1: Erbsensuppe.
0: Absolut korrekt. Bisschen ungewöhnliches Essen für so einen 14-, 15-Jährigen, ne?
1: Ja, total, weil ich mochte es als Kind nicht.
0: Nee, wer mag das schon? Aber er hat ja gesagt, er mag auch heute noch sehr gerne irgendwie Linsen und Erbsen und Hülsenfrüchte generell und so.
1: Ja.
0: Damit gehören zwei Karten dir. Du bist schon lange Kelly-Fan auch oder Michael Patrick Kelly-Fan?
1: Michael Patrick Kelly Fan tatsächlich.
0: Speziell. Also die Kelly Family war auch, glaube ich, eher vor deiner Zeit, oder?
1: Ja, wobei er beim letzten Konzert tatsächlich auch Lieder gespielt oder ein Lied auf jeden Fall gespielt hat von der Kelly Family und die Lieder kennt man ja auch.
0: Irgendwie schon, ne? Wenn man sie dann wieder hört, dann ist es doch, als wäre es gestern gewesen.
1: Man ist damit groß geworden.
0: Apropos, als wäre es gestern gewesen, hast du auch Fußball geguckt, Saskia?
1: Nein, das war mir zu spät.
0: Sei froh!
1: Das war mir zu spät.
0: Du hast nicht allzu viel verpasst.
1: Wir feuern jetzt einfach jemand anders an, mal schauen.
0: Genau.
1: Ich muss noch auswählen.
0: Ja, Marokko käme in Frage oder Bosnien, da spielt der Hammer Dennis Brunic mit. Ne, können wir
1: mal schauen.
0: Die sind ja noch mit dabei. Genau, wir überlegen uns jetzt einfach, für wen wir sind. Also die Deutschen haben es irgendwie auch nicht verdient, sind zu Recht ausgeschieden. Saskia, das soll deinen Tag aber überhaupt nicht betrüben. Zwei Karten für Michael Patrick Kelly gehen an dich. Du bleibst einen Moment dran, ja?
1: Ich bleib dran. Dankeschön.
0: Alles klar. Jo, bitte. Ciao.
1: Schönen Tag. Tschüss.
0: Und hier ist Shawn Mendes auf der Lippewelle mit Treat You Better. Ich bin Simone Niewert. Einen schönen guten Morgen.

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1: Männer fangen ab einem gewissen Alter urplötzlich an, sonderbar zu sprechen. Es beginnt damit, dass sie leise brabbelnd alles kommentieren, was sie gerade tun. Egal, ob da jemand zuhört oder nicht.
2: So, wollen wir uns erstmal hinsetzen. Hör mal, gucken hier.
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0: Bon Jovi um 7:30 am Dienstagmorgen. Ihr hört die Lippewelle mit Simone Liebert und Jan Schabunde hat jetzt die Nachrichten für euch. Guten Morgen, Jan.
1: Guten Morgen.
0: Für viele Zugfahrer in Hamm läuft es auf den Linien RB 69 und RB 89 nach Angaben der Eurobahn besser als früher. Ein halbes Jahr nach der Trennung der beiden Linien spricht das Unternehmen von mehr Pünktlichkeit und einem stabileren Betrieb.
1: Genau, vor allem die RB 69 hat laut Eurobahn davon profitiert. Seit Dezember 2025 fahren RB 69 und RB 89 in Hamm mehr getrennt. Vorher waren die Züge zwischen Hamm und Münster gekoppelt. Dadurch haben sich Verspätungen oft auch auf beide Linien ausgewirkt. Nach Angaben der Eurobahn ist die Pünktlichkeit der RB 69 im Vergleich der Zeiträume Januar bis Mai 2025 und Januar bis Mai 2026 etwas gestiegen. 92% der Anschlüsse in Hamm seien erreicht worden. Gleichzeitig bleibe es aber auf der RB 89 wegen Bauarbeiten weiter anfällig für Störungen.
0: Auch das Gustav-Lübcke-Museum in Hamm zieht eine gute Bilanz. Die Ausstellung Hör mal hin war Teil des Stadtjubiläums zu 800 Jahren Hamm.
1: Viele Besucher kamen direkt aus Hamm. Rund 3000 Menschen haben sich die Ausstellung angeschaut. Fast 500 haben das Angebot des Museums mitgemacht. Mit dabei waren Schulen, Kitas, Heimatvereine, Sportvereine und weitere Gruppen aus der Stadt. Auch viele Kinder wurden über Schul- und Kita-Angebote erreicht. Deswegen prüft das Museum jetzt, ob die Ausstellung und die Hörspiele später dauerhaft digital verfügbar sein können.
0: Für die deutsche Fußballnationalmannschaft ist die WM früh zu Ende gegangen. Das Team hat in der Nacht im Elfmeterschießen gegen Paraguay verloren.
1: Damit ist Deutschland im ersten K.O.-Spiel der WM seit dem WM-Finale 2014 wieder früh ausgeschieden. Es ist das dritte frühe Turnier aus in Folge. Bundestrainer Julian Nagelsmann hat trotzdem angekündigt, die Mannschaft gern bis zur EM 2028 weiter zu betreuen. Wie es nun weitergeht, ist aber noch offen. In Hamm blieb es also nach dem Spiel ruhig. Logischerweise gab es keine Autokorsos. Vorhin hat aber dann Marokko gegen die Niederlande gewonnen. Danach haben sich die ersten Fans auf dem Santa Monica Platz getroffen, aber auch da ist es sehr ruhig geblieben. Mit Jenis Bonic ist außerdem auch noch ein Spieler aus Hamm dabei im Turnier. Er spielt am Donnerstag mit Bosnien gegen den Gastgeber USA.
0: Ja, also sind wir jetzt entweder Bosnien oder Marokko, würde ich sagen.
1: Mal gucken, wir überlegen es noch.
0: Genau, wir sind ja jetzt ganz offen für alles. Das aktuelle Wetter für Hamm. Wenn ihr heute Nacht nicht schlafen konntet, dann lag das nicht am Wetter, sondern halt eben an unrühmlichen Ausscheiden der deutschen Elf bei der WM. Es hat sich nämlich abgekühlt und das ist ganz angenehm. Wir messen 19 Grad in der Mark. Dazu ist es erstmal noch ziemlich bewölkt heute Morgen, wobei hier in der Innenstadt ist gerade blauer Himmel. Am Nachmittag und Abend, da soll es aber regnen bei uns in Hamm bei Höchstwerten von 27 Grad. Morgen dann trocken mit viel Sonne und es bleibt sommerlich warm um 26 Grad.
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0: Jetzt nur bei uns die aktuellen Blitzer. Und da meldet ihr uns weiterhin die Enforcement-Trailer bei Tempo 50 auf der Alleestraße, der Rathenaustraße und der alten Landwehrstraße. Und A1 Münster Richtung Köln zwischen dem Kamener Kreuz und Schwerte 6 Kilometer stockender Verkehr. Da müsst ihr 10 Minuten mehr Zeit einplanen laut ADAC. Und wenn ihr sonst noch was seht, Staus, Störungen oder weitere Blitzer, dann ruft uns gerne an. Das geht kostenlos unter 0800 15 15 105. Gute Fahrt.
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0: Es gibt gute Nachrichten von Luis Capaldi. Dem geht's gesundheitlich wieder deutlich besser. Nach einer 2-jährigen Pause und viel Therapie zur Bewältigung seiner Tourette-Symptome und Panikattacken ist er aktuell wieder auf Tour. Leider nicht in der Nähe von Hamm, aber am 2. September spielt er in München.
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0: Louis Capaldi auf der Lippewelle, 7.37 Uhr. Und wenn ich so an die Sommer meiner Schulzeit zurückdenke, die haben sich tatsächlich größtenteils im Freibad abgespielt. Jeden Tag nach der Schule oder in den Ferien, auch gerne ganztägig, war ich im Germania-Freibad im Hammerwesten. Ja, das gab's damals noch. Jan hat jetzt einen Freibad-Crashkurs für euch.
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2: Lektion 1, atme tief ein. Es gibt keinen besseren Geruch als Pommes mit Chlor und Sonnencreme. Lektion 2, reserviere dein Revier. Dafür brauchst du immer Handtuch, Kühltasche und Badelatschen. Und Lektion 3, trainiere deine Füße auf Schmerzresistenz. Der Weg zum Beckenrand besteht aus 3 Temperaturzonen. Angenehm warm, Backofen und Lava! Und Lektion 4, lerne korrekte Freibadgrammatik. Wenn dich der Schwimmmeister auffordert, am oder im Becken nichts zu essen, dann sagt er immer, unabhängig von deinem Geschlecht und deinem Essen, komm mal mit die Pommes von Beckenrand weg, aber zackig, mein Freund.
3: Komm mal mit die Pommes von Beckenrand weg, aber zackig, mein Freund.
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0: The Police, Every Breath You Take. An diesem Dienstagmorgen, 14 vor 8, ein Satz mit X, das war mal wieder nix.
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0: Noch bevor die WM-Stimmung so richtig ankommt bei uns in Hamm, ist der Spaß für die deutsche Mannschaft auch schon wieder vorbei. Wir sind tatsächlich rausgeflogen im Elfmeterschießen gegen Paraguay. Und das auch noch völlig verdient. Das ist das Schlimme. Wir haben ja gestern zur Einstimmung auf das Spiel wieder live aus dem Deutschen Fußballmuseum in Dortmund gesendet. Da hatte Kevin Zimmer jemanden zu Gast, der hellseherische Fähigkeiten hat. Hören wir noch mal rein.
2: Ex-Nationalspieler, mehrfacher deutscher Meister und Pokalsieger Mario Basler ist hier. Herzlich willkommen.
3: Hallo, guten Tag.
2: Du hast ja schon gesagt, im September wird Jürgen Klopp neuer Trainer der deutschen Nationalmannschaft.
3: Ja,
2: bleibst du
3: ich.
2: Dabei?
3: Ja, glaube ich. Also,
2: wäre er denn der Richtige? Oder nein, hast du noch einen anderen im Petto?
3: Nein, ich
2: würdest glaub, du es machen?
3: Naja, natürlich. Bei mir müssen sie aber alle rauchen. Das wäre aber schwer.
4: Da gäbe es nicht Hydration Breaks, sondern eine Raucherpause.
3: Raucherpausen würde ich da einführen.
0: Ja, nette Vorstellung, aber das ist natürlich Quatsch. Aber dass Mario Basler schon vor dem Ausscheiden der deutschen Mannschaft orakelt, dass Julian Nagelsmanns Tage gezählt sind, könnte sich jetzt tatsächlich schnell bewahrheiten. Und dann kommt Kloppo.

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1: Mit Ralf Bosse. Das war's. Deutschland ist bei der Fußball-WM ausgeschieden. Gegen Paraguay musste die Mannschaft ins Elfmeterschießen. Spät in der Nacht verschoss Jonathan Tah entscheidend. Nach 120 Minuten hatte es 1:1 gestanden. Damit war nach der ersten K.O.-Runde der Traum vom Weltmeistertitel geplatzt. Auch die Niederlande erwischte es, schied nach 2:3 gegen Marokko im Elfmeterschießen aus. Brasilien steht im Achtelfinale nach 2:1 über Japan.
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2: Mit Malte Albrecht. Guten Morgen. Sie hatten vom Titel geträumt, am Ende steht aber die dritte WM-Blamage in Folge für die deutsche Fußballnationalmannschaft. Denn das Turnier ist für die DFB-Elf schon im 16. Finale beendet, nach einer 3:4-Pleite im Elfmeterschießen gegen Außenseiter Paraguay. Danny Hoppe aus der Sportredaktion, und man muss es auch so deutlich sagen, es war nicht unverdient.
3: Nein, das war wie schon gegen Ecuador ein absolut ideenloser Auftritt der deutschen Mannschaft, und zwar von der ersten Minute an. Es gab kaum mal rausgespielte Chancen über 120 Minuten. Fast hätte es doch noch gereicht, das Tor von Tah in der Verlängerung wurde aber vom VAR einkassiert. War eine sehr diskutable Entscheidung, Bundestrainer Nagelsmann sprach von einem Vollskandal. Kapitän Joshua Kimmich wollte das aber nicht gelten lassen.
4: Du darfst gegen so einen Gegner nicht von Glück und Pech abhängig sein, sondern solltest die Qualität in der Mannschaft haben, diesen Gegner deutlich zu schlagen.
3: Ja, und da kam eben einfach viel zu wenig von der deutschen Mannschaft. Natürlich ging direkt in der Nacht die Trainerdiskussion los. Nagelsmanns Vertrag läuft ja noch bis nach der EM 2028. Und den will er auch erfüllen, das hat er im ZDF klargestellt.
5: Ja, ich stehe zur Verfügung, wenn der DFB das möchte, dann mache ich die EM28 und wenn nicht, dann müssen sie es mir sagen.
3: Sportdirektor Rudi Völler hat sich direkt nach der Pleite hinter Nagelsmann gestellt. Trotzdem wird die Diskussion jetzt nach dem erneut schwachen WM-Auftritt richtig losgehen. Immer wieder fällt ja der Name Jürgen Klopp. Der hat in der Nacht bei Magenta TV ausweichend reagiert. Es sei jetzt nicht der Moment, es gebe dazu nichts zu sagen.
2: Wir haben da jedenfalls ein Auge drauf. Danny, vielen Dank. Und das sind weitere Schlagzeilen an diesem Morgen. Das Motiv für die tödlichen Schüsse in Stade in Niedersachsen ist vermutlich ein Sorgerechtsstreit. Das haben Polizei und Staatsanwaltschaft am Abend mitgeteilt. Ein 45-Jähriger soll in einer Jugendhilfeeinrichtung 6 Mitarbeitende erschossen haben. Er hatte in Stade einen Termin, bei dem es um das Sorgerecht für seine 3 Monate alte Tochter ging. Heute läuft der Tankrabatt aus. 2 Monate hatte die Bundesregierung die Steuern auf Benzin und Diesel gesenkt. Mecklenburg-Vorpommerns Ministerpräsidentin Schwesig fordert jetzt weitere Entlastungen. Bundeskanzler Merz müsse mit den Mineralölkonzernen darüber sprechen, dass die Benzinpreise nicht wieder ansteigen, sagte sie den Funke-Medien. Die Bundesregierung plant ab 2028 eine Zuckersteuer für Erfrischungsgetränke. Die Einnahmen sollen die gesetzlichen Krankenkassen entlasten. Aber die Getränkebranche hält nicht viel von den Plänen. Mehr als 300 Hersteller, von der Saftkälterei bis zur Brauerei, haben einen offenen Brief an die Politik geschickt. Eine neue Steuer treffe vor allem mittelständische Betriebe und am Ende die Verbraucher im Geldbeutel, heißt es. Außerdem fehlten die Belege, dass so eine Steuer überhaupt gesundheitlich etwas bringt. Über die Zuckersteuer soll der Bundestag am 10. Juli entscheiden. Und das waren die Nachrichten mit Malte Albrecht.
6: Und jetzt das aktuelle Wetter für Hamm. Es hat sich merklich abgekühlt, also nicht nur die WM-Stimmung, auch die Temperaturen in Hamm. Wir messen aktuell 20 Grad in Wedfeld. Am Nachmittag und Abend soll es sich zuziehen und dann soll es Regen geben. Das Ganze aber bei Höchstwerten von 27 Grad. Und morgen bekommen wir dann wieder viel Sonnenschein. Es bleibt trocken und sommerlich warm bei ähnlichen Werten.
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6: Ihr meldet uns die 3 Enforcement-Trailer auf der Allee der Rathenau und der Alten Landwehrstraße. Überall gilt Tempo 50. Und A1 Münster Richtung Köln zwischen Ascheberg und dem Westhofener Kreuz. 7 Kilometer Stau, da müsst ihr mindestens 40 Minuten mehr Zeit einplanen, laut ADAC. Da ist also Geduld gefragt. Staus und Blitzer meldet ihr uns kostenlos. Unsere Hotline ist die 0800 15 15 105. Ich wünsche euch eine gute und sichere Fahrt.
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6: Ich freue mich schon auf morgen Abend. Da ist wieder Wein in the Garden im Hammer Kurpark. Nach der gelungenen Premiere vor 2 Jahren, als über 1000 Menschen spontan in den Kurhausgarten gekommen sind, um lecker Weinchen zu schlürfen. Ich spreche gleich mit André Kollers von der Hammer Vibe Factory über die Neuauflage dieses tollen Angebots nach dem besten Mix von Sophie Ellis-Baxter und Nico Santos. Einen schönen guten Morgen.

0: Santos ist das auf der Lippewelle mit Human Being. 10 nach 8 und manchmal...
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0: Manchmal gibt's schon Zufälle, das ist ein bisschen spooky. Neulich ploppt bei mir am Handy so eine Erinnerung auf, ne? So, da warst du vor 2 Jahren. Und das war ein Foto von mir und einer Freundin im Kurpark bei Wine in the Garden. Und das schicke ich ihr natürlich sofort, so nach dem Motto, oh, das wäre doch auch mal wieder schön. Und zack, keine Stunde später sehe ich auf Instagram die Einladung der Vibe Factory für diesen Mittwoch, also morgen. Wine in the Garden Teil 2. André Kollers von der Vibe Factory, das ist eine richtig, richtig gute Idee von euch.
3: Ja, vielen Dank. Also wir haben uns das ja vor 2 Jahren waren es tatsächlich, mal ganz spontan überlegt, irgendwie 5 Tage vorher, das Wetter war gut, wir machen jetzt einfach mal ein bisschen Wein und ein bisschen Mucke im Kurpark. Und genau das gleiche machen wir in diesem Jahr wieder. Also die Nachfrage war sehr groß, wann macht ihr das, gibt's das denn im nächsten Jahr wieder? Und natürlich sind wir sehr wetterabhängig davon, aber gut, wir starten jetzt am Mittwoch, am 1.7. um 17 Uhr und enden um 22 Uhr, deswegen haltet euch ran. Wir haben auf jeden Fall genug Wein, der ist auch kalt. Vor 2 Jahren habt ihr uns ja quasi auseinandergenommen.
0: Ja, also wir haben euch vor allen Dingen auch die Gläser weggetrunken. Es gab immer keine Gläser mehr.
3: Ja.
0: Man musste mit bloßen Händen musste man den Wein.
3: Ja. So. Ja, genau, richtig. Aber das ist ja, hat ja auch funktioniert, ne?
0: Ein bisschen
3: Schankverlust, aber.
0: Es war super, ihr habt da tatsächlich selber nicht mit gerechnet, ne? Der Kurpark war proppevoll.
3: Ja, wir hatten so mit 300-400 Leuten gerechnet circa. Hatten entsprechend 700 Gläser, aber dachten, okay, wenn jemand ein zweites will, dann müssen wir nicht spülen. Aber dass uns dann 1200 Gäste dann irgendwie erreicht haben, das war der absolute Wahnsinn. Und ja, wir hoffen, dass das auch wieder angenommen wird. Wir hoffen, dass ihr alle spontan seid und Bock habt einfach mal. Und wenn es dafür 1-2 Stündchen sind, da hinzukommen, packt euch eine Picknickdecke ein. Bringt am besten sogar eure eigenen Gläser mit. Die Flaschen könnt ihr bei uns dann kühl kaufen, weil genau darüber finanziert sich die ganze Veranstaltung. Es gibt natürlich wieder Toiletten und dieses Mal gibt es auch was zu essen. Gibt eine Bratwurst und ja, dann machen wir uns da einfach mal einen netten Mittwochabend, haben wir uns gedacht.
0: Guck mal, also Gläser und vielleicht ein paar Salzstangen dürft ihr euch selber mitbringen, aber Wein oder was Richtiges zu essen, dann bitte dort verköstigen, weil ansonsten lohnt sich die Sache für euch nicht. Und das wollen wir doch alle wieder haben.
3: So. Da würden wir uns freuen, wenn das klappt.
0: Genau, also sehen wir uns am Mittwoch bei allerbesten Temperaturen vor allem. Die große Hitze ist ja vorbei.
3: Endlich kann man wieder in Ruhe was trinken, ja.
0: Nicht immer nur das ständige Wasser kann man irgendwann auch nicht mehr haben. So. André Kollers von der Vibe Factory. Ich wünsche uns allen ein ganz, ganz tolles Wine in the Garden.
3: Ja, wir uns auch, euch auch. Danke.
0: Also, ich würde sagen, wir sehen uns morgen ab 17 Uhr bei Wine in the Garden mit der Vibe Factory im Hammer Kurpark. Ich freue mich drauf. Hier ist Christina Aguilera auf der Lippewelle. Moin.

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1: Hier auf der Lippewelle. Oh Mann, jetzt haben wir uns so gefreut, dass wir zumindest mal die K.O.-Runde erreichen bei einem großen Turnier. Und da ist dann auch schon wieder Schluss. Im 16. Finale haben wir gegen den Fußballzwerg Paraguay verloren. Im Elfmeterschießen. Die Fußballfans in Hamm, die wissen heute Morgen gar nicht, ob sie lachen oder weinen sollen. Und vor allen Dingen, wie sie die Augen aufhalten sollen. Thomas Bremser berichtet für die Lippewelle.
2: Es ist der Schock weit nach Mitternacht deutscher Zeit. Wieder fliegt Deutschland frühzeitig aus dem Turnier und das völlig verdient. Nach einer Horrorhalbzeit und dem 0:1 wird das deutsche Team in der zweiten Hälfte zwar besser und erzielt früh den Ausgleich durch Havertz, doch insgesamt kommt zu wenig. Das 2:1 durch Tah nimmt der Schiedsrichter zurück, höchst umstritten. Und auch im Elfmeterschießen versagen die Nerven. 3 Fehlschüsse, wir fahren verdient nach Hause, sagt Kapitän Joshua Kimmich.
1: Deutschland ist also raus und kann sich den Flieger mit Holland teilen. Im Übrigen, die haben gegen Marokko auch im Elfmeterschießen verloren. Brasilien hat sich so gerade eben in der Nachspielzeit mit einem 2:1 gegen Japan in die nächste Runde gerettet. Unsere Jungs müssen allerdings Adieu sagen.
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0: Das sind Mr. Mister aus den 80ern. Broken Wings auf der Lippewelle. Halb neun haben wir es am Dienstagmorgen. Ich bin Simone Niebert und jetzt gibt es hier die Nachrichten mit Jan Klawunde. Guten Morgen, Jan.
1: Guten Morgen.
0: Am Hellweg in Hamm gibt es ab kommenden Montag neue Einschränkungen für Autofahrer. Die Stadt startet dann Arbeiten an der Kreuzung zur Richard-Wagner-Straße.
1: Die wird dann auch teilweise gesperrt. In der südlichen Fahrbahn der Straße wird im Kreuzungsbereich eine neue Wasserleitung nämlich angebunden. Außerdem wird die Fahrbahn an der Einmündung des Hellwegs grundhaft erneuert. Die Richard-Wagner-Straße ist deshalb in Richtung Osten ab der Fritz-Reuter-Straße gesperrt. Die Umleitung läuft dann über die Fritz-Reuter-Straße und die Werler-Straße. Der TÜV, der Schützenverein Hamm Süden und das Café del Sol sollen aber erreichbar bleiben. Die Arbeiten sollen dann bis Anfang August gehen.
0: Für viele Zugfahrer in Hamm läuft es auf den Linien RB 69 und RB 89 nach Angaben der Eurobahn besser als früher. Ein halbes Jahr nach der Trennung der beiden Linien spricht das Unternehmen von mehr Pünktlichkeit und einem stabileren Betrieb.
1: Vor allem die RB 69 hat laut Eurobahn davon profitiert. Seit Dezember 2025 fahren RB 69 und RB 89 in Hamm ja getrennt. Vorher waren die Züge zwischen Hamm und Münster gekoppelt. Dadurch haben sich Verspätungen oft auf beide Linien ausgewirkt. Nach Angaben der Eurobahn ist die Pünktlichkeit der RB 69 im Vergleich der Zeiträume Januar bis Mai 2025 und Januar bis Mai 2026 etwas gestiegen. 92% der Anschlüsse in Hamm seien erreicht worden. Gleichzeitig bleibe es aber auf der RB 89 wegen Bauarbeiten weiter anfällig für Störungen.
0: Im Tierpark Hamm geht es am Sonntag um den Schutz bedrohter Tiere. Der Park lädt von 11 bis 17 Uhr zum Artenschutztag ein. Besucher bekommen dort Einblicke in Schutzprojekte und Mitmachangebote.
1: Genau, nach Angaben des Tierparks stellen verschiedene Vereine und Initiativen ihre Arbeit vor. Mit dabei seien auch die ABU Biologische Station Soos und das Hammer Umweltamt. Ab 14 Uhr gibt es Kurzvorträge an der kleinen Bühne bei der Afrika-Voliere. Für Kinder sind zwei kostenfreie Mitmachaktionen geplant. Dafür ist aber eine Vorabanmeldung über den Online-Shop des Tierparks nötig. Für den Artenschutztag gilt der reguläre Parkeintritt.
0: Und das waren die Nachrichten. 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Es hat sich merklich abgekühlt. Wir messen 21 Grad in Ostwennemar. Dazu ziehen aber im Tagesverlauf immer mehr Wolken auf. Am Nachmittag und Abend soll es dann regnen bei Höchstwerten von 27 Grad in Hamm. Morgen bekommen wir wieder viel Sonnenschein und es bleibt sommerlich warm bei 26 Grad.
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0: Und ihr meldet uns die drei Enforcement-Trailer auf der Alleestraße, der Rathenaustraße und der Alten Landwehrstraße bei Tempo 50. A1 Münster Richtung Dortmund zwischen Ascheberg und Kreuz Dortmund-Unna. 7 Kilometer stockender Verkehr. Da müsst ihr laut ADAC gut eine Viertelstunde mehr Zeit einplanen. Staus und Blitzer meldet ihr uns kostenlos unter 0800 15 15 105. Ich wünsche euch eine gute und sichere Fahrt.
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0: So schön ist Hamm. Habt ihr schon die tolle Open-Air-Ausstellung im Maxi-Park gesehen? Mit vielen, vielen Fotos unserer Lippewelle-Hörer. Und den Zuhause-Kalender, den haben ja auch viele von euch hier an der Wand hängen. Damit wir diese ganzen schönen Sachen neu auflegen können, brauchen wir eure Hilfe. In Form von Fotos. Mehr dazu gleich nach Pink und NSYNC hier auf der Lippewelle. Guten Morgen.

0: NSYNC aus dem Jahre 96, I Want You Back. 20 vor 9 haben wir es, ihr hört die Lippewelle am Dienstagmorgen. 38 Grad in Hamm, man sitzt nur so rum und der Schweiß läuft trotzdem an einem runter. Das waren keine schönen Bilder am vergangenen Wochenende hier bei uns in Hamm. Jetzt ist es Gott sei Dank angenehmer, wir messen so um die 20 Grad hier in der Hammer Innenstadt. Da kann man auch wieder schöne Bilder machen. Simon Brinkmann aus der Lippewelle-Redaktion. Wir suchen ja weiter die tollsten Hamm-Fotos.
1: Und dabei ist wirklich ganz egal, ob ihr am Wochenende bei knapp 40 Grad bei der Extraschicht im Kreativrevier das Feuerwerk fotografiert habt, im Frühjahr die ersten Blümchen auf den Feldern in Üntrop oder im Januar den Schnee im Hallopark. Das ganze Jahr über sammeln wir eure Fotos und haben dann Großes vor. Auch im kommenden Jahr wird es wieder einen Lippewelle-Zuhause-Kalender geben. Jedes eingereichte Foto, bei dem das Format und die Auflösung stimmt, hat die Chance auf einen Platz im Kalender. Stellt euch das mal vor, ihr knipst zufällig ein Foto und ganz Hamm hat das Monate später bei sich im Wohnzimmer hängen.
0: Ja, irre Vorstellung, oder? Unser Zuhause-Kalender ist ja regelmäßig zu Weihnachten ausverkauft. Und damit wir alle Bilder auch rechtzeitig in Druck geben können, geht das Sammeln auch schon in den Endspurt.
1: Ja, so ein paar Monate haben wir noch, aber dann müssen wir unsere Bilder im Kalender zusammenstellen und das Ganze in den Druck geben. Deswegen suchen wir auch jetzt schon alle Bilder, die in eurer Galerie zu den Lieblingsstücken gehören. Aus dem letzten Herbst, dem Winter, dem Frühjahr oder auch jetzt aus dem Sommer. Wir sammeln alle so schöne Hamm-Bilder über lippewelle.de unter Aktionen. Und mit etwas Glück ist euer Foto dann im neuen Jahr im Kalender dabei.
0: Also schickt uns jetzt eure Fotos für die Aktion So schön ist Hamm. 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Das hier sind Selena Gomez mit Marshmallow und Wolves auf der Lippewelle. Mit Simone Nivert. Moin.

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1: Das sind die Sugar Babes auf der Lippewelle mit About You Now. Dienstagmorgen, 12 vor 9. Es gibt ja ziemlich viele Bands hier bei uns in Hamm, die sich nichts sehnlicher wünschen, als mal einmal auf einer riesigen

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2: 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Hier sind Fleetwood Mac aus dem Jahre 87. Little Lies hier auf der Lippewelle. Ich bin Simone Niewert. Schönen Dienstag.

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1: Mit Malte Albrecht. Schönen guten Morgen. Die Enttäuschung bei den deutschen Fußballfans ist groß. Wieder einmal ist eine WM früh für Deutschland vorbei. Das DFB-Team muss nach einer Pleite gegen Außenseiter Paraguay im 16-Finale die Heimreise antreten. 3:4 hieß es am Ende nach Elfmeterschießen. Und es war wieder ein sehr schwacher Auftritt der deutschen Mannschaft. Das räumte anschließend auch Kapitän Joshua Kimmich ein.
2: Wir sollten den Anspruch haben und die Qualität, dass wir einen Gegner wie Paraguay schlagen können. Bei allem Respekt darf auch heute keiner auf die Idee kommen, den Schiri dafür verantwortlich zu machen oder irgendwie das Elfmeterschießen. Wenn du es über 120 Minuten nicht schaffst zu gewinnen, dann scheidest du verdient aus.
1: Auch Stürmer Kai Havertz wollte nach der Pleite im ZDF nicht nach Ausreden für das erneute WM-Debakel suchen.
3: Eigentlich hat wahrscheinlich dann nicht so viel gepasst, wenn man gegen Paraguay mit einem Respekt ausscheidet. Und dann hat man es auch nicht verdient, weiterzukommen.
1: Natürlich wird durch das frühe WM-Aus jetzt auch über Bundestrainer Julian Nagelsmann diskutiert. Er selbst hat direkt gesagt, dass er weitermachen will.
4: Ja, ich stehe zur Verfügung. Wenn der DFB das möchte, dann mache ich die EM28 und wenn nicht, dann müssen Sie es mir sagen.
1: Auch DFB-Sportdirektor Rudi Völler hat Nagelsmann noch in der Nacht den Rücken gestärkt. Er sei immer noch überzeugt, dass er der Richtige sei. Zuletzt war auch immer wieder über Jürgen Klopp als möglicher Nachfolger spekuliert worden. Der sagte nach dem Aus bei Magenta TV, es sei jetzt nicht der Moment, dazu etwas zu sagen. Und jetzt weitere Themen kurz und kompakt. Extremismus, Terrorismus und Cybercrime. Bundesinnenminister Dobrindt stellt am Vormittag den neuen Verfassungsschutzbericht vor. Der Bericht gibt einen Überblick über die aktuelle Sicherheitslage in Deutschland und zeigt die Entwicklung und Trends auf. Bekannt ist bereits, dass es noch nie so viele politisch motivierte Straftaten gab wie im letzten Jahr. In Katar soll es heute neue Verhandlungen zwischen den USA und dem Iran geben. Das hat US-Präsident Trump angekündigt. Bundesaußenminister Wadefuhl sagte nach einem Gespräch mit seinem US-Kollegen Rubio in Washington, es werde um eine sichere Passage durch die Straße von Hormuz gehen. Teheran wollte die neuen Gespräche bisher nicht bestätigen. In Monaco sind drei Menschen bei einer heftigen Explosion an einem Wohngebäude schwer verletzt worden, zwei von ihnen lebensgefährlich. Offenbar war es ein Anschlag. Nach Medienberichten war ein Sprengstoffpaket in die Luft geflogen. Kurz vorher soll jemand an dem Ort beobachtet worden sein, der einen Rucksack abgestellt hat und dann geflüchtet ist. Auf dem Bild einer Überwachungskamera ist ein rennender Mann mit einem dunklen Hut zu sehen. Der Verdächtige soll in Richtung französische Grenze gelaufen sein. Ziel des Anschlags war nach Medienberichten ein ukrainischer Oligarch und seine Familie. Bestätigt ist das aber noch nicht. Und das waren die Nachrichten mit Malte Albrecht.
5: Und jetzt das Wetter für Hamm. Es hat sich merklich abgekühlt. Ich hatte heute Morgen tatsächlich eine Jacke an auf dem Fahrrad. Die brauchte ich ja schon Wochen nicht mehr hier in Hamm. Aktuell ist es angenehm. Wir messen 21 Grad in Ostwennemar. Dazu ziehen immer mehr Wolken auf. Am Nachmittag und Abend soll es dann auch regnen bei Höchstwerten von 27 Grad. Morgen bekommen wir aber wieder viel Sonnenschein. Es bleibt trocken und sommerlich warm bei ähnlichen Werten.
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5: Jetzt nur bei uns die aktuellen Blitzer. Ihr meldet uns Enforcement-Trailer auf der Alleestraße bei Tempo 30, der Rathenaustraße und der Alten Landwehrstraße bei 50. Wir gucken auf die Autobahnen A1 Münster-Köln zwischen dem Kamener Kreuz und dem Westhofener Kreuz. 5 Kilometer stockender Verkehr. Und A44 Kassel-Dortmund zwischen Kreuz-Werl und Kreuz-Dortmund-Unna 3 Kilometer Stau. Ihr braucht jeweils gut 10 Minuten länger laut ADAC. Und wenn ihr sonst noch was seht, weitere Staus oder Blitzer oder sonstige Störungen hier bei uns in Hamm, dann ruft uns kostenlos an unter 0800 15 15 105. Gute Fahrt!
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5: Das waren wirklich legendäre Konzerte damals. Die Älteren unter euch werden sich noch erinnern. 1993 und 94 hat die Kelly Family hier bei uns in Hamm auf dem alten Chattanooga-Platz gespielt. Also da, wo jetzt das Kino steht. Und da war alles voller Menschen. Und mittendrin auf der Bühne Michael Patrick Kelly, damals noch Paddy genannt. Da war er gerade mal Teenager. Ich habe mit Michael Patrick Kelly über diese Zeit und sein aktuelles Album und die Tour gesprochen, mit der er ja am 24. Juli hier zu uns nach Hamm kommt. Hört ihr gleich nach Echo Smith und Purple Disco Machine zusammen mit Kurz. Schönen guten Morgen.

0: Hier ist die Lippewelle mit einem weiteren Verkehrshinweis. Schönen guten Morgen.
1: Hallöchen, die Franzi hier. Gegenüber von Potthoff steht ein blauer Caddy, blitzt in Richtung Bockumhövel. Dort ist nur 50 erlaubt. Tschüss.
0: Dankeschön fürs Bescheid sagen. Also Hammerstraße bei Tempo 50 wird ebenfalls geblitzt hier bei uns in Hamm. Hier sind Echo Smith, Cool Kids.

0: Morgen auf der Lippewelle. Michael Patrick Kelly kommt nach Hamm. Auf seiner Traces-Tour spielt er am 24. Juli im Kurpark. Und im Interview hat er mir verraten, dass da auch ein ganz besonderes, ich sag mal, Instrument zum Einsatz kommt.
1: Und bei all meinen Konzerten gibt es nicht nur Partymomente und Hardrock und Pianoballaden, sondern wir haben auch eine Schweigeminute für den Frieden. Und diese Schweigeminute, die wird von der Peace Bell eingeläutet. Die Peace Bell ist eine Friedensglocke, die wiegt über eine Tonne und sie wurde aus Kriegsschrott gegossen. Und dann läute ich diese Glocke und alle schweigen mitten in so einem Pop-Rock-Konzert. Das wird ein besonderer Abend. Ich freue mich ja sehr, sehr auf Hamm.
0: Ja, und wir freuen uns mindestens genauso sehr auf das Konzert. Wie cool der Kurpark als Location ist, das haben wir ja letztes Jahr bei den Giant Rooks erlebt. Die Hammer-Jungs kennt Michael übrigens auch.
1: Ich bin die bisher noch nie begegnet, aber ich habe sehr viel von denen mitbekommen und finde das wirklich stark, dass eine Band aus Hamm weltweit unterwegs ist. Ihr könnt stolz auf eure Botschafter sein, weil ich finde, die machen wirklich gute Musik. Das ist so handmade Music und nicht jetzt so KI, sondern handgemachte Musik, die vom Herzen kommt.
0: Genauso wie die Musik von Michael Patrick Kelly auch. Also gute Stimmung können wir eh hier in Hamm. Fehlt nur noch das passende Wetter.
1: Also ich komme ja ursprünglich aus Irland und ich bringe keinen irischen Regen mit, aber ein bisschen frischen Wind, damit die Hitze nicht so erschlagend ist. Und dann sehen wir uns am 24. Juli bei euch in Hamm. Das wird schön. Ich freue mich sehr drauf.
0: Das hört sich sehr gut an. Und wir verlosen jetzt 2 Karten für das Michael Patrick Kelly Konzert. Wenn ihr mir sagen könnt, welches besondere Instrument bei jedem seiner Konzerte zum Einsatz kommt, hat er gerade von erzählt. Ruft an unter der 105 454 hier bei der Lippewelle.
1: Hey, hier ist Michael Patrick Kelly und ihr hört jetzt meinen neuen Song zusammen mit Gentleman Wildfire auf Radio Lippewelle Hamm. Viel Spaß!

0: sich Time after Time. 19 nach 9, ihr hört die Lippewelle am Dienstagmorgen. Und es ging um zwei Karten für das Michael Patrick Kelly Konzert am 24. Juli im Kurpark. Und ausgelost unter den ganz, ganz vielen Anrufern haben wir den Christian. Schönen guten Morgen.
1: Ja, wunderschönen guten Morgen. Hi.
0: Christian, du hast gut zugehört gerade beim Interview mit Michael Patrick Kelly. Ich habe ja gefragt, welches, Instrument hat er denn mit dabei?
1: Ja, die Friedensglocke, wenn ich das richtig mitgehört habe.
0: Richtig, die sogenannte Peace Bell. Die wiegt irgendwie, was hat er gesagt, über eine Tonne oder was, ne?
1: Genau, richtig.
0: Und die hängt dann da von der Bühne runter, wird einmal geschlagen und dann ist Stille im Publikum. Das muss ganz, ganz beeindruckend sein. Christian, und beeindruckend war auch das, was die deutsche Fußballnationalmannschaft gestern abgeliefert hat.
1: Ja, kann man so oder so sehen.
0: Wir beide sind Leidensgenossen. Wir haben uns das beide bis zum Schluss angeguckt. Du hast dich danach noch entschieden, ungefähr 2 Stunden zu schlafen. Ich habe das gleich ganz sein lassen.
1: Ja, das stimmt. Respekt dafür.
0: Jetzt sag mal, eher eine Erlösung nach der Leistung? Können wir froh sein, dass wir uns das nicht mehr angucken müssen? Oder?
1: Also ich hätte schon mehr erwartet. Ne? Gerade bei dem Sommer macht es natürlich Spaß, dann noch ein paar Public Viewings mitzumachen oder mit Freunden zu grillen. Das war es dann wohl. Und jetzt gucken wir uns die anderen Mannschaften an. Mal schauen.
0: So, jetzt haben wir schon gesagt, vielleicht sind wir jetzt einfach für Marokko, ne?
1: Oder so, genau.
0: Die
1: oder
0: haben Bosnien, die, genau. Haben die Holländer rausgeschmissen. Oder Bosnien, genau, wo der Hammer Dennis Burnic mitspielt. Also es gibt ja noch ein paar Alternativen. Und du könntest dir vielleicht einen muckeligen Grillabend machen mit Kumpels, wenn deine Frau bei Michael Patrick Kelly ist.
1: Ja, das könnte man so überlegen. Ja, das wäre sinnvoll, weil sie ja damals schon dabei war am Chattanooga-Platz. Von daher könnte man das nochmal so machen. Ja,
0: also damals in den 90ern beim Lippewelle-Geburtstag, da war deine Frau schon großer Fan vor der Bühne.
1: Ganz großer Fan, ja genau.
0: Und deswegen hast du gesagt, Mensch, dann soll die mit ihrer Freundin da nochmal hin und würdest deine Karte quasi abtreten.
1: Ja, genau, so würde ich das machen. Das wäre, glaube ich,
0: großer
1: ganz gut.
0: Held des Tages, Christian. Und das, obwohl du so übernächtigt bist oder weil vielleicht.
1: Ja, aber heute Nacht geht es ein bisschen früher ins Bett und dann ist das alles wieder gerade gezogen.
0: Genau, dann sage ich herzlichen Glückwunsch an dich und an deine Frau. Und wie super. Gesagt, wir halten jetzt einfach zu irgendeiner anderen Mannschaft. Wer da wohl gelacht? Christian,
1: so machen wir's.
0: Schönen Tag noch, ne?
1: Jo. Ja, danke.
0: Tschüss.
1: Euch auch. Ciao, ciao.

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0: Alors on danse auf der Lippewelle. 9:30 haben wir es am Dienstagmorgen. Ich bin Simone Niewert und jetzt geht's hier die Nachrichten mit Jan Klabunde. Schönen guten Morgen, Jan.
1: Guten Morgen.
0: Autofahrer in Hamm müssen sich ab Montag auf neue Einschränkungen am Hellweg einstellen. Die Stadt beginnt dann mit Arbeiten an der Kreuzung zur Richard-Wagner-Straße.
1: Ja, dafür wird die Straße dann zum Teil gesperrt. Im Bereich der Kreuzung wird in der südlichen Fahrbahn eine neue Wasserleitung angeschlossen. Außerdem wird die Fahrbahn an der Einmündung des Hellwegs erneuert. Deshalb wird die Richard-Wagner-Straße in Richtung Osten ab der Fritz-Reuter-Straße gesperrt. Die Umleitung führt über die Fritz-Reuter-Straße und die Werler-Straße. Der TÜV, der Schützenverein Hamm Süden und das Café del Sol bleiben während der Arbeiten aber erreichbar. Die Bauarbeiten sollen voraussichtlich bis Anfang August dauern.
0: Für viele Bahnpendler in Hamm hat sich die Lage auf den Linien RB69 und RB89 nach Angabe der Eurobahn verbessert. Ein halbes Jahr nach der Trennung der beiden Linien zieht das Unternehmen eine positive Bilanz.
1: Vor allem auf der RB69 läuft es laut Eurobahn besser als vorher. Seit Dezember 2025 fahren RB69 und RB89 in Hamm getrennt. Vorher waren die beiden Linien ja zwischen Hamm und Münster gekoppelt unterwegs. Wenn es bei einer Linie Verspätungen gab, hat das oft auch die andere Linie getroffen. Nach Angaben der Eurobahn ist die Pünktlichkeit der RB69 im Vergleich der Zeiträume Januar bis Mai 2025 und Januar bis Mai 2026 gestiegen. 92% der Anschlüsse in Hamm seien erreicht worden. Gleichzeitig sagt die Eurobahn aber auch, dass es auf der RB89 wegen Bauarbeiten weiter zu Störungen kommen kann.
0: Im Tierpark Hamm steht am Sonntag der Schutz bedrohter Tiere im Mittelpunkt. Der Tierpark lädt von 11 bis 17 Uhr zum Artenschutztag ein.
1: Besucher bekommen dort Einblicke in verschiedene Schutzprojekte und Mitmachangebote. Nach Angaben des Tierparks stellen mehrere Vereine und Initiativen ihre Arbeit vor. Mit dabei sind auch die ABU Biologische Station Soos und das Hammer Umweltamt. Ab 14 Uhr gibt es Kurzvorträge an der kleinen Bühne bei der Afrika-Voliere. Für Kinder sind außerdem 2 kostenlose Mitmachaktionen geplant. Dafür ist aber auch eine Anmeldung über den Online-Shop des Tierparks nötig. Für den Artenschutztag gilt der normale Parkeintritt.
0: Das waren die Nachrichten. 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Ich habe es erzählt, heute am frühen Morgen, als ich hierhin geradelt bin, da hatte ich tatsächlich noch eine Jeansjacke an. Das tat Not auf dem Fahrrad. Aber jetzt wird es stündlich immer wärmer. Wir messen jetzt schon 23 Grad in Heessen. Und es ziehen heute im Laufe des Tages immer mehr Wolken auf. Am Nachmittag und Abend soll es regnen. Das Ganze bei Höchstwerten bis 27 Grad heute in Hamm. Morgen bekommen wir dann viel Sonnenschein. Es bleibt trocken und sommerlich warm bei 26 Grad.
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0: Jetzt nur bei uns die aktuellen Blitzer. Franzi meldet einen Caddy auf der Hammerstraße bei Tempo 50 und Enforcement Trailer habt ihr entdeckt auf der Alleestraße bei Tempo 30, der Rathenaustraße bei 50 und der Alten Landwehrstraße bei 50. A1 Münster Richtung Köln zwischen Kamen Zentrum und dem Westhofener Kreuz. 4 Kilometer stockender Verkehr, da braucht ihr gut 10 Minuten länger. Und A44 Kassel-Dortmund zwischen Kreuzwerl und Unna Ost. 3 Kilometer Stau und mindestens 12 Minuten Zeitverlust laut ADAC. Staus und Blitzer meldet ihr uns kostenlos unter 0800 15 15 105. Ich wünsche euch eine gute Fahrt.
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0: Und jetzt mit Musik von Mark Forster. Chöre auf der Lippewelle. Moin.

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0: Dienstagmorgen und wir sind froh, dass er das erste Mal mit dabei ist. Comedian Toni Bauer feiert diesen Herbst seine Comedy-Camp-Premiere. Nicht hier bei uns in Hamm, sondern in seiner Heimatstadt Duisburg. Normalerweise tritt er ungern in Duisburg auf, weil er sagte, mich kennt hier ja eh jeder. Kein Wunder, wenn er immer mit seinem Opa am Fenster steht.
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3: Mein Opa ist so ein typischer alter Mann. Der guckt den ganzen Tag aus dem Fenster. Kennt ihr die alten Männer? Und der guckt immer aus dem Fenster, als hätte er Ländereien. Letztes Mal guckt er aus dem Fenster und redet 20 Minuten mit seinem besten Kumpel von gegenüber, der auch aus dem Fenster guckt. Und die führen ein Gespräch ohne Inhalt. Noch nie so eine Scheiße gehört.
4: Wolle, Jürgen und Bus. Und selber? Ah, hör doch auf. Sehen wir uns? Wir sehen uns. Kommt der rein, guckt er mich an, sagt der Alter, der hat mir wieder ein Kotelett an den Ohren gelabert.
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0: sind Wet Wet Wet aus den 90ern. Love is all around hier auf der Lippewelle. Es ist der Vormittag nach dem WM-Aus. Und Laura Potting und viele von euch in Hamm und ich haben was gemeinsam. Wir haben ganz, ganz kleine Äuglein.
1: Ja, also so richtig wach werde ich heute auch nicht mehr. Ich habe mir das Spiel ja gestern auch reingezogen. Und für was? Für nix. Toll. Naja, die 45.000 Kaffee zeigen aber so langsam Wirkung. Ich bin auf Temperatur und wir gucken gleich natürlich zumindest nochmal ganz kurz auf das Deutschlandspiel gestern. Wie geht's jetzt weiter? Wie sind die Reaktionen? Und dann wischen wir uns aber den Mund ab und machen aus diesem sommerlichen Dienstag das Beste, was geht, würde ich sagen.
0: Das ist der Spirit. Laura Potting gleich also hier ab 10 für euch auf der Lippewelle. Ich bin Simone Niewert. So viel Zeit muss sein. Ich habe auch zu wenig Schlaf. Ich bin Simone Niewert, wünsche euch noch einen schönen Dienstag und ich würde sagen, geärgert haben wir uns für heute genug, ne? Bis morgen früh, wir hören uns, ciao.

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1: Mit Ralf Bossel. Das Ausscheiden der deutschen Mannschaft bei der Fußball-WM haben die Fans noch nicht ganz verdaut. Da machen sich die Spieler auf in den Urlaub. Ab sofort können sie das Teamquartier in Winston-Salem verlassen. Das gilt nicht für die Offiziellen. Die werden heute noch eine Pressekonferenz geben. Erst dann geht es auch für sie Richtung Ferien. Ende September wartet das nächste Länderspiel. In der Nations League geht es in die Niederlande. Ob Julian Nagelsmann dann noch Bundestrainer ist, könnte sich bereits übermorgen entscheiden.
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2: Mit Malte Albrecht. Einen schönen guten Morgen. Ein letztes Mal zur Tanke, bevor der Sprit wieder teurer wird. Nach 2 Monaten endet heute um Mitternacht der Tankrabatt. Ab morgen gilt dann wieder die alte Steuer auf Benzin und Diesel. Das bedeutet, dass es an den Zapfsäulen heute und bis morgen Mittag sehr voll werden könnte. Mehr zum Thema hat Thorsten Adolfs.
3: Ab morgen um 12 werden die Preise wohl wieder deutlich nach oben gehen. Vom IFO-Institut heißt es, die zeitlich begrenzte Steuersenkung habe insgesamt 1,6 Milliarden Euro gekostet und sei damit ziemlich teuer gewesen. Deshalb sei es gut, dass der Tankrabatt jetzt auslaufe. Während er bei Autofahrern mit Benzinern fast komplett angekommen ist, wurden Besitzer von Dieselfahrzeugen im Schnitt nur um 12 Cent pro Liter entlastet. Die Verbraucherschützer warnen die Mineralölkonzerne vor überhöhten Preisen nach dem Ende des Tankrabatts und sie fordern vom Bundeskartellamt genau hinzuschauen. Gefordert wird außerdem eine Anschlussmaßnahme, um die Bürger zu entlasten. Die Verbraucherzentralen bringen eine Senkung der Stromsteuer auch für private Haushalte ins Gespräch. Das entlaste die Verbraucher dauerhaft und mache den Umstieg auf klimafreundliche Alternativen attraktiver, sagte die Chefin des Bundesverbandes Pop.
2: Und jetzt weitere Nachrichten in Kurzform. Mehr als 300 Getränkehersteller wehren sich gegen die geplante Zuckersteuer der Regierung. In einem offenen Brief warnen sie vor einer zusätzlichen Belastung für Unternehmen und Verbraucher. Außerdem fehlten die Belege für die Wirksamkeit einer solchen Steuer, heißt es. Die Branche habe den Zuckergehalt vieler Erfrischungsgetränke seit 2018 freiwillig um rund 15% gesenkt. Der Iran will die Minenräumung in der Straße von Hormus alleine durchführen. Frankreichs Vorschlag für einen Einsatz mit anderen Nationen verstoße gegen das Rahmenabkommen mit den USA, sagte der stellvertretende iranische Außenminister. Laut dem Abkommen liege die Verantwortung ausschließlich beim Iran. Ein seit Sonntag vermisster Kanufahrer aus Krefeld ist tot. Nach Angaben der Polizei wurde die Leiche des 53-Jährigen an einer Kiesverladestation im Rhein bei Rees gefunden. Der Mann war auf der Lippe bei Wesel mit 2 Begleitern kurz vor der Rheinmündung gekentert. Die beiden anderen konnten sich ans Ufer retten. Die Unfallursache ist noch unklar. Der wohl bekannteste Messenger-Dienst ist WhatsApp. Rund 3 Milliarden Nutzer gibt es weltweit. Und jetzt ändert WhatsApp ein grundlegendes Funktionsprinzip. Künftig müssen Nutzer ihre private Handynummer nicht mehr preisgeben, um mit neuen Kontakten zu chatten. Stattdessen führt WhatsApp individuelle Benutzernamen ein, also ähnlich wie bei Signal und Telegram. Die persönliche Telefonnummer ist ja oft mit sensiblen Lebensbereichen verknüpft und Nutzer sollen deshalb jetzt selbst entscheiden können, wem sie die überhaupt geben wollen. Auch bei Anrufen über die App wird anstelle der Telefonnummer der Benutzername angezeigt. Seinen eigenen Wunschnamen muss man sich reservieren. Das ist ab sofort weltweit möglich. Die eigentliche Funktion soll im Laufe des Jahres schrittweise für alle Nutzer freigeschaltet werden. Und das waren die Nachrichten mit Malte Albrecht.
4: Das Wetter.
5: Ihr bekommt heute diesen berühmten Mix aus Sonne und Wolken. Am Nachmittag kann es aber auch einzelne Schauer und Gewitter geben. Bis 28 Grad sind drin. Und morgen kriegt ihr dann erstmal viel Sonne ab. Aber auch hier sind im Tagesverlauf mal so vereinzelte Schauer oder Gewitter möglich. Aber wirklich nur vereinzelt. Dazu dann morgen bis 26 Grad.
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5: Die A1 Blankenheim-Euskirchen ist in beiden Richtungen aktuell zwischen Blankenheim und Nettersheim gesperrt. Nach einem Unfall hier besteht auch noch Gefahr durch auslaufende Chemikalien, hier also besonders vorsichtig sein. Jetzt die Staus und zwar ab 19 Minuten Zeitverlust, das ist schon einiges los. Die A1 Köln-Münster zwischen Hagen-Nord und dem Kreuz Dortmund-Unna, 10 Kilometer Stau, eine Stunde plus. Die A3 Frankfurt-Oberhausen zwischen dem Dreieck Köln-Heumer und Köln-Delbrück, 4 Kilometer Stau, 20 Minuten. Die A4 Olpe-Aachen zwischen Bergisch Gladbach-Refrath und dem Kreuz Köln-Süd, 10 Kilometer Stau, hier kommen 33 Minuten obendrauf. Und die A43 Wuppertal Recklinghausen zwischen Sprockhövel und Wittenherbede. Im Moment 4 Kilometer Stau, ihr müsst hier 20 Minuten mehr einplanen. Kommt gut durch.
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6: Wir haben es wieder nicht geschafft, eine Euphorie zu entfachen, ja, eine Mannschaft auf dem Feld zu sein, mit dem sich dann die Menschen identifizieren können, weil am Ende geht es eben nur über den Erfolg und nicht über Friede, Freude, Eierkuchen. Am Ende haben wir es leider wieder verbockt, weil wir den Gegner heute nicht schlagen konnten.
5: Ja, der Zug hatte also offenbar doch eine Bremse, war. Kapitän Joshua Kimmich nach dem Spiel. Einige von euch sind sicherlich heute früh aufgewacht, Nachrichten auf dem Handy gecheckt und dann so, what? Deutschland ist raus? Was eine Scheiße, wirklich. Deutschland also raus bei der WM. Wir machen diese Stunde ein kleines bisschen so eine Nachlese. Und dann ist aber auch gut mit Wunden lecken, würde ich sagen. Schließlich haben wir einen schönen Sommertag. Wir haben euch viel gute Mucke in die Playlist gepackt. Also kommt gut durch diesen Dienstag jetzt mit Leonie und Don't Worry. Und mein Name ist Laura Potting. Hallo.

0: von euch werden sicherlich mit so einem ganz guten, entspannten Gefühl ins Bett gegangen sein. Dann seid ihr so aufgewacht und bäm, Deutschland ist raus. Schon wieder.
1: Das ist meine zweite WM, zweimal reingeschissen.
0: Zwei WMs, zweimal reingeschissen. Ja, sagt Nationalspieler Kai Havertz hier bei Magenta TV. Kurz, knapp und selbstkritisch, würde ich sagen. Und was denkt ihr so?
2: Ich kann es doch gar nicht realisieren, weil ich gedacht habe, dass sie auf jeden Fall weiterkommen. Ja?
3: Die müssen halt auch treffen, wenn sie schießen. Ne?
4: Ist natürlich mega schade, dass wir jetzt raus sind, aber gut, wir machen das Beste draus.
5: Ja, schon enttäuschend, weil ich glaube, das war mit einer der einfachsten Gegner, die wir hätten ja erwischen können. Also mit allem Respekt vor Paraguay. Und dann scheidest du leider Gottes doch verdient aus.
6: Nee. Ich kann es gar nicht in Worte fassen.
0: Fühle ich. Punkt.
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0: ich bin's nochmal. Simone Liebert aus dem Lippewelle Morgenteam. Michael Patrick Kelly kehrt sozusagen zurück zu den Wurzeln. Auf seiner Traces Tour spielt er am 24. Juli im Hammer Kurpark. Vor gut 30 Jahren hatte er damals noch als Teenie mit seinen Geschwistern als Kelly Family auf dem alten Chattanooga-Platz gespielt. Also da, wo heute das Kino steht. Da war alles voller Menschen und das Lippewelle Funkhaus war damals die Umkleide für die Kellys. Wir haben hier in unserem Senderarchiv noch ganz viele Fotos davon. Und als der erwachsene Michael das hört, da hat er direkt eine Idee.
1: Aber wenn ihr Bilder von damals habt, könnt ihr das mit uns teilen, Simone? Weil vielleicht können wir das tatsächlich während der Show auf die Leinwand einmal zeigen. Das wäre ein schöner Flashback. Also ihr habt ja damals schon als Lippewelle das Ganze, glaube ich, auch irgendwie präsentiert, oder? War das nicht eure Bühne oder so? Kann das sein?
0: Das ist korrekt, denn es war ja unser Sendergeburtstag. Also, vielleicht sehen wir die alten Fotos ja beim Konzert in riesengroß auf der Leinwand. Michael Patrick Kelly spielt am 24. Juli im Hammer Kurpark. Habt ihr gehört, auf der Lippewelle.
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0: Es ist 10:30.
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0: Mit Jan Klawunde, hallo. In Bockumhövel ist am Samstag wieder das Hallo-Parkfest. Dann gibt es wieder Stände, Aktionen zum Mitmachen und am Abend viel Musik auf der Bühne. Um 7:30 startet die Band Push Up and Friends aus Bochum. Ab 22.15 Uhr kommt Ina Colada auf die Bühne und um 23.15 Uhr kommt Mallorca-Star Lorenz Büffel. Der Eintritt ist frei. Eigene Getränke und Glasflaschen sind nicht erlaubt. Auch Cannabis ist auf dem Gelände verboten. Es gibt Einlasskontrollen. Maximal 9.000 Menschen dürfen rein. Autofahrer in Hamm müssen sich ab der nächsten Woche auf eine neue Baustelle einstellen. Laut der Stadt starten am Montag Bauarbeiten auf der Richard-Wagner-Straße an der Kreuzung zum Hellweg. Dort wird eine neue Wasserleitung angeschlossen und die Fahrbahn komplett erneuert. Die Richard-Wagner-Straße ist deshalb in Richtung Osten ab der Fritz-Reuter-Straße gesperrt. Eine Umleitung führt über die Fritz-Reuter-Straße und die Werler-Straße. Eine gute Nachricht gibt es für alle, die zum TÜV, zum Schützenverein Hamm Süden oder zum Café del Sol wollen. Diese Ziele bleiben jederzeit erreichbar. Die Arbeiten sollen dann bis Anfang August gehen. Die Wasserballer des TuS 59 Hamm sind aufgestiegen. Die Mannschaft hat gestern Abend zu Hause mit 13:8 gegen die SG Wassersport Iserlohn gewonnen. Damit ist sie einen Spieltag vor Saisonende nicht mehr vom Platz 1 zu verdrängen. Das letzte Spiel der Saison findet am 10. Juli im Freibad Süd statt. Gegner ist der Düsseldorfer SC. Der SC Rote Erde, heute eine Abteilung im TuS 59 Hamm, will damit an die frühere Wasserballtradition in Hamm anknüpfen. In den 1950er bis 1970er Jahren hat der Club 11-mal die deutsche Meisterschaft geholt. Und das war euer Update am Vormittag. 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
2: Weißt du, wenn es sich wenigstens gelohnt hätte, heute müde zu sein, oder? Bei uns in der Redaktion gibt es auf jeden Fall nur zwei Lager aktuell. Die topfit rumspringen, weil sie gestern früh genug ins Bett gegangen sind. Und ich, Spiel geguckt, kaum gepennt, 45.000 Kaffee-Intos. Wenn ich noch mehr Koffein trinke, fangen die Fussel auf dem Fußboden an, mit mir zu sprechen. Ich sag's euch. Ja, Katerstimmung in Deutschland nach dem Spiel. Gleich schauen wir mal, wie es weitergeht im deutschen Team. Einen Tipp habe ich auf jeden Fall schon mal. Elfmeterschießen üben. Laura Potting hier. Schönen Tag euch.

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0: Ja, also das Positive ist zumindest, wir müssen jetzt nicht mehr lange aufbleiben, weil noch so ein Deutschlandspiel ist zu irgendeiner grauenvollen Uhrzeit, wo du eigentlich schon längst in deiner REM-Schlafphase wärst.
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0: Ja, Deutschland ist raus aus der Traum vom 5. Weltmeistertitel. Ein 3:4 nach Elfmeterschießen gegen Paraguay, das musst du auch erstmal schaffen. Ralf Bosse aus unserem WM-Studio ist da. Hallo.
2: Grüß dich, moin.
0: Ja, nach dieser Blamage kann man ja nicht einfach zur Tagesordnung übergehen. Wie sehen denn jetzt die nächsten Schritte aus? Was denkst du?
2: Ich denke, dass die wichtigste Frage sein wird, ob der DFB mit Julian Nagelsmann als Bundestrainer weitermachen möchte. Er selbst hat Vertrag bis zur Europameisterschaft in 2 Jahren. Nagelsmann ist generell bereit, weiterzumachen, hat er zumindest bei Magenta gesagt.
3: Das habe ich ja nicht in der eigenen Hand, sondern ich stehe bereit, wenn man das möchte. Und wenn man das nicht möchte, dann muss man mir das sagen.
2: Rekordnationalspieler Lothar Matthäus möchte das nicht. Der rechnet nämlich mit einem Trainerwechsel. Jürgen Klopp wiederum meint, ist ja gerade nicht der richtige Moment, dass er es übernimmt. Sportdirektor Rudi Völler will mit Nagelsmann weitermachen. Also für mich, das muss ich ganz klar sagen, da muss ein neuer Trainer übernehmen. Diese Mannschaft hat derzeit kein Konzept, keine Qualität, um einen Gegner zu dominieren. Hier muss es eine Neuausrichtung geben.
0: Wie sieht es denn so bei den Spielern aus? Also Enttäuschung, klar, das ist ja logisch, ne?
2: Ja, das ist also selbstverständlich. Und dass Manuel Neuer seine Nationalmannschaftskarriere wieder einmal beendet, kam sicherlich auch nicht überraschend. Joshua Kimmich hat dagegen bereits angekündigt, als Kapitän weitermachen zu wollen. Weitere Reaktionen aus der Mannschaft gibt es bislang nicht. Mit einer großen Rücktrittswelle ist derzeit auch nicht zu rechnen. Das bedeutet allerdings nicht, dass alle Spieler auch langfristig eine Zukunft im DFB-Team haben. Denn bis zur Europameisterschaft in 2 Jahren, da sind es eben nur 2 Jahre. Das heißt, Antonio Rüdiger und Pascal Groß, die wären dann bereits deutlich jenseits der 35 und die dürften deshalb wohl keine zentrale Rolle mehr im Team spielen.
0: Danke, Ralf. Jetzt heißt es aber erstmal Koffer packen für die Jungs, denn die WM ist hier vorbei fürs deutsche Team und wie es jetzt weitergeht, das erfahrt ihr dann hier bei uns, wenn es denn dann soweit ist.
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1: Mit Malte Albrecht. Guten Tag. An den Tankstellen könnte heute und morgen Vormittag einiges los sein. Viele Autofahrer dürften sich den Tank nochmal voll machen, denn nach 2 Monaten läuft der Tankrabatt von knapp 17 Cent pro Liter aus. Dadurch dürften Benzin und Diesel ab morgen wieder deutlich teurer werden. Danny Hopper aus dem News-Team. Wie viel werden die Tankstellen denn morgen draufschlagen?
2: Tja, das ist die große Frage. Der ADAC sagt, eigentlich dürfte da morgen noch gar nicht viel drauf kommen, denn in den Tanks sei ja noch der steuerlich verbilligte Kraftstoff. Aber wir erinnern uns ja noch an den Beginn des Iran-Kriegs, da gingen die Preise direkt durch die Decke, obwohl damals auch der eigentlich günstiger eingekaufte Sprit in den Tanks war. Andersrum war der Tankrabatt nicht direkt vom ersten Tag an weitergegeben worden. Darauf hat der ADAC jetzt auch nochmal hingewiesen. Und auch Bundesverkehrsminister Schnieder sagt, die Bundesregierung werde sich das morgen und in den nächsten Tagen ganz genau anschauen. Für heute erwarten die Tankstellen auf jeden Fall nochmal einen ziemlichen Ansturm.
1: Die Debatte um weitere Entlastungen der Verbraucher, auch nach dem Ende des Tankrabatts, hört ja nicht auf. Auch Mecklenburg-Vorpommerns Ministerpräsidentin Schwesig hat jetzt nochmal einen Vorschlag.
2: Ja, der ist aber auch nicht neu. Sie ist für einen Preisdeckel, hat sie den Zeitungen der Funke-Gruppe gesagt. Vorbild ist hier Luxemburg. Da legt das Wirtschaftsministerium fest, wie viel Benzin, Diesel und Heizöl maximal kosten dürfen. In der Regel werden die Preise dort 2-mal im Monat verändert, hängt aber auch von den Entwicklungen am Markt ab. Bei großen Schwankungen passiert das auch häufiger. Außerdem fordert Schwesig, dass vor allem kleine und mittlere Einkommen steuerlich entlastet werden. Auch Schwesig blickt skeptisch auf den Tag morgen von Kanzler Merz, fordert sie deshalb, dass er mit den Mineralölkonzernen spricht, damit die Spritpreise nicht wieder stark ansteigen.
1: Danke, Danny. Und jetzt weitere Nachrichten in unserer Zusammenfassung. Die Frühjahrsbelebung auf dem Arbeitsmarkt fällt weiter schwach aus. Im Juni ist die Zahl der Arbeitslosen nur leicht gesunken, um 15.000 auf knapp 2,94 Millionen. Das teilte die Bundesagentur für Arbeit in Nürnberg mit. Im Vergleich zum Vorjahr gibt es 22.000 Arbeitslose mehr. In Deutschland gibt es immer mehr Menschen mit extremistischen Einstellungen, so steht es im neuen Jahresbericht des Verfassungsschutzes. Demnach stieg vor allem das rechtsextremistische Personenpotenzial deutlich an, aber auch im linken Spektrum registrieren die Verfassungsschützer einen Zuwachs. Viele Tickets für Konzerte oder Sportereignisse sind schon wenige Minuten nach Vorverkaufsstart vergriffen. Kurz darauf tauchen die Karten auf dem Zweitmarkt wieder auf, zu deutlich höheren Preisen. Dagegen will Bundesjustizministerin Hubig jetzt vorgehen. Sie plant eine Preisobergrenze für weiterverkaufte Tickets. Außerdem soll es ein sogenanntes geschütztes Ticket geben, damit Veranstalter den Zweitmarkt besser kontrollieren können. Das hat Hubig dem Portal web.de gesagt. Hintergrund ist, dass gewerbliche Händler begehrte Tickets massenhaft aufkaufen und anschließend völlig überteuert weiterverkaufen. Hubig nannte ein Beispiel, bei dem ein 14-Euro-Ticket für 250 Euro weiterverkauft wurde. Das sei reine Geschäftemacherei auf dem Rücken der Fans. Der private Weiterverkauf soll aber weiterhin möglich bleiben, aber nur zu fairen Preisen. Und das waren die Nachrichten mit Malte Albrecht.
3: Das Wetter. Ein paar Wolken sind zwar gerade unterwegs, aber erstmal sind die harmlos und die Sonne kommt auch immer mal wieder raus, bis 28 Grad heute. Nachmittags kann es dann vereinzelt auch mal regnen oder gewittern. Und morgen dann erstmal viel Sonne, am Nachmittag auch hier ab und an mal Regen möglich oder auch mal ein Gewitter. Ansonsten aber trocken morgen bis 26 Grad.
4: NRW Verkehr.
3: Die A1 Blankenheim-Euskirchen ist weiterhin zwischen Blankenheim und Nettersheim in beiden Richtungen gesperrt. Im Moment in beiden Richtungen 2 Kilometer Stau und mehr als eine halbe Stunde plus. Jetzt die Staus, die restlichen ab 25 Minuten Zeitverlust, das ist einiges los. Die A1 Köln-Dortmund zwischen Remscheid-Lennep und Wuppertal-Langerfeld. Da steht ein kaputter LKW. 4 Kilometer Stau im Moment, ihr braucht eine Stunde länger. Die A1 Köln-Münster zwischen Hagen-Nord und dem Kreuz Dortmund-Unna. 10 Kilometer Stau, 57 Minuten plus. Die A2 Dortmund-Oberhausen zwischen dem Kreuz Recklinghausen und Gelsenkirchen-Buhr. 3 Kilometer Stau, 27 Minuten. Und die A3 Oberhausen-Frankfurt zwischen Leverkusen-Zentrum und dem Kreuz Köln-Ost. 5 Kilometer Stau, 25 Minuten plus. Gute Fahrt!
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3: Hallo zusammen an diesem Dienstag und falls ihr gerade so ein kleines vormittägliches Tief habt, heißt das vormittäglich? Das klingt komisch. Ich habe doch keine Ahnung. Egal, also falls ihr gerade so ein bisschen durchhängt, ein bisschen traurig seid vielleicht auch, weil Deutschland bei der WM ausgeschieden ist. Manchmal ist es ja hilfreich, sich nochmal so ganz kurz, so ganz krass in seinem Leid zu suhlen und dann alles abzuschütteln. Und so machen wir das jetzt. 4 Minuten suhlen für euch und dann will ich hier alle wieder motiviert auf der Matte stehen sehen. Hier ist Candle in the Wind und ich bin Laura Potting. Hallo zusammen.

0: Ja, es gibt auch noch Themen, die nichts mit Fußball und WM zu tun haben. Was an den Tankstellen abgeht zum Beispiel, schauen wir jetzt drauf. Wir erinnern uns, 1 Liter Sprit für 1 Million Mark. Das war krass, ne? Als die Spritpreise vor Ostern so unglaublich nach oben geschossen sind, kriege ich immer noch Puls, wenn ich daran denke. Der Tankrabatt hat diese Preisexplosion ja deutlich abgefedert. Aber dieser Rabatt ist ab morgen Geschichte. Die 16,7 Cent Steuererleichterung fallen ab dem 1. Juli wieder weg. Habt ihr auf dem Schirm, ne? Viele von euch waren heute noch schnell tanken.
1: Ja, natürlich weiß ich darüber Bescheid, aber es ändert ja nichts an der Tatsache, dass man weiter tanken muss, wenn man mobil sein muss.
2: Na, so egal, es ist, glaube ich, kein. Ne? Auf dem Schirm hatten wir es auf jeden Fall, aber gut war es auf jeden Fall. Es hat ein bisschen entlastet und je länger es geblieben wäre, umso besser wäre es.
3: Ja, ich finde es eigentlich blöd, weil wahrscheinlich ja wieder die 17 Cent mindestens drauf kommen. Wir fahren heute nochmal an der Tankstelle, machen nochmal voll. Wir hatten von Anfang an ja auf dem Schirm, dass es nur 2 Monate gültig.
0: Ja, der Tankstellenverband BFT erwartet, dass sich das Ende des Rabatts so richtig erst morgen Mittag bemerkbar macht. Ne? Denn die Preise dürfen ja nur um 12 Uhr mittags angehoben werden und nicht um Mitternacht, wenn der Steuerrabatt endet. Wir gucken natürlich drauf, wie sich die Preise heute und morgen entwickeln. Unsere Reporter sind unterwegs und haben das für euch im Blick.
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0: ich bin's nochmal, Simone Liebert aus dem Lippe-Welle-Morgenteam. Michael Patrick Kelly kehrt sozusagen zurück zu den Wurzeln. Auf seiner Traces-Tour spielt er am 24. Juli im Hammer Kurpark. Vor gut 30 Jahren hatte er damals noch als Teenie mit seinen Geschwistern als Kelly Family auf dem alten Chattanooga-Platz gespielt. Also da, wo heute das Kino steht. Da war alles voller Menschen und das Lippe-Welle-Funkhaus war damals die Umkleide für die Kellys. Wir haben hier in unserem Senderarchiv noch ganz viele Fotos davon und als der erwachsene Michael das hört, da hat er direkt eine Idee.
1: Aber wenn ihr Bilder von damals habt, könnt ihr das mit uns teilen, Simone? Weil vielleicht können wir das tatsächlich während der Show auf die Leinwand einmal zeigen. Das wäre ein schöner Flashback. Also ihr habt ja damals schon als Lippe-Welle das Ganze, glaube ich, auch irgendwie präsentiert, oder? War das nicht eure Bühne oder so? Kann das sein?
0: Das ist korrekt, denn es war ja unser Sendergeburtstag. Also vielleicht sehen wir die alten Fotos ja beim Konzert in riesengroß auf der Leinwand. Michael Patrick Kelly spielt am 24. Juli im Hammer Kurpark. Habt ihr gehört, auf der Lippe-Welle.
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0: Es ist 11:30.
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0: Mit Jan Klawunde, hallo. In Bockumhövel ist am Samstag wieder das Hallo-Parkfest. Dann gibt es wieder Stände, Aktionen zum Mitmachen und am Abend viel Musik auf der Bühne. Um 19:30 startet die Band Push Up & Friends aus Bochum. Ab 22.15 Uhr kommt Ina Colada auf die Bühne und um 23.15 Uhr kommt Mallorca-Star Lorenz Büffel. Der Eintritt ist frei. Eigene Getränke und Glasflaschen sind nicht erlaubt. Auch Cannabis ist auf dem Gelände verboten. Es gibt Einlasskontrollen. Maximal 9.000 Menschen dürfen rein. Autofahrer in Hamm müssen sich ab der nächsten Woche auf eine neue Baustelle einstellen. Laut der Stadt starten am Montag Bauarbeiten auf der Richard-Wagner-Straße an der Kreuzung zum Hellweg. Dort wird eine neue Wasserleitung angeschlossen und die Fahrbahn komplett erneuert. Die Richard-Wagner-Straße ist deshalb in Richtung Osten ab der Fritz-Reuter-Straße gesperrt. Eine Umleitung führt über die Fritz-Reuter-Straße und die Werler-Straße. Eine gute Nachricht gibt es für alle, die zum TÜV, zum Schützenverein Hamm Süden oder zum Café del Sol wollen. Diese Ziele bleiben jederzeit erreichbar. Die Arbeiten sollen dann bis Anfang August gehen. Die Wasserballer des TuS 59 Hamm sind aufgestiegen. Die Mannschaft hat gestern Abend zu Hause mit 13:8 gegen die SG Wassersport Iserlohn gewonnen. Damit ist sie einen Spieltag vor Saisonende nicht mehr vom Platz 1 zu verdrängen. Das letzte Spiel der Saison findet am 10. Juli im Freibad Süd statt. Gegner ist der Düsseldorfer SC. Der SC Rote Erde, heute eine Abteilung im TuS 59 Hamm, will damit an die frühere Wasserballtradition in Hamm anknüpfen. In den 1950er bis 1970er Jahren hat der Club elfmal die deutsche Meisterschaft geholt. Und das war euer Update am Vormittag. 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
2: Tag zusammen, wir pfeifen uns gleich in die Mittagspause mit Wind of Change. Okay, zugegeben, wir pfeifen alle nur die ersten Sekunden mit, ne? Wenn es dann hochgeht, lassen wir lieber die Profis ran. Da kommt sonst nur Spucke raus. Die Scorpions, also gleich für euch, das sind die 90er im besten Mix. Und vorher habe ich hier aber noch das Beste von heute für euch am Start in Form von Nico Santos, das ist Number One. Und ich bin Laura Potting, einen schönen Dienstag euch.

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0: Was gibt's denn gleich bei euch zum Mittag? Vielleicht so einen schönen, leckeren Teller Gnocchis, dazu ein Latte Macchiato oder eine Salagne. Es gibt ja so Wörter, die klingen anders ausgesprochen auch einfach witzig, ne? Müsst ihr mal unseren Hannes fragen.
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2: Kennt ihr die Wörter, die manche Menschen einfach immer falsch aussprechen? Sowas wie zu China. Ja, statt Zucchini, zu China eben. Ja, geht aber auch noch besser. Eine Freundin musste letztens noch eben in die Stadt, um Duschgel zu kaufen. Oder kennt ihr das Chamäleon? Ja, das Chamäleon. Das ist diese Echse, die Farbe wechselt. Chamäleon. Oder mein Onkel hat früher immer gerne Fernsehen geguckt. Seine Lieblingsfilme waren Western mit Terence Hill, der Kumpel von Bud Spencer. Und die haben immer Sydney-Bohnen gegessen. Ja, musste meine Tante immer für ihn machen. Sydney-Bohnen mit Reis. Aber mein absoluter Lieblingsversprecher war in der Zeit, als ich hinter der Theke gearbeitet habe. Da kam ein Kellner zu mir und meinte, Hannes, ruf mal schnell in der Küche an. Tisch 17 wartet immer noch auf seine Jalapeno-Poppers. Auf seine was? Oh, Senor, yo comprendo, Jalapeno-Poppers, si, si. Leute, er meinte Jalapeno. Ey, dreimal dürft ihr raten, wie ich den Hermano in meinem Handy abgespeichert habe. Jalapeno, klar. Und immer dran denken, wir sind ja alle nicht perfekt. Aber manche Sachen sind einfach zu witzig, um sie nicht zu erzählen.
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2: Mit Malte Heilbricht. Guten Tag. Egal ob von links oder rechts, in Deutschland gibt es immer mehr Extremisten. So steht es im neuen Jahresbericht des Verfassungsschutzes. Bundesinnenminister Dobrindt hat ihn am Vormittag in Berlin vorgestellt, zusammen mit Verfassungsschutzchef Seelen. Vor allem der rechtsextremen Szene werden immer mehr Menschen zugerechnet, nämlich fast 59.000. Danny Hopper aus dem News-Team, das sind 8.500 mehr als im Vorjahr.
3: Ja, und dafür gibt es vor allem einen Grund, nämlich dass die AfD immer mehr Mitglieder hat. Und da sie momentan vom Verfassungsschutz als Verdachtsfall beobachtet wird, rechnet die Behörde immer mehr Menschen diesem Spektrum zu. Die AfD hatte im Oktober ja gesagt, dass sie 70.000 Mitglieder habe. Der Verfassungsschutz geht davon aus, dass davon etwa 28.000 Rechtsextremisten sind. Auch die linksextreme Szene ist gewachsen. Hier geht man von mehr als 42.000 Personen aus, sind auch rund 4.000 mehr als im Vorjahr. Den Zuwachs hier erklärt sich der Verfassungsschutz auch damit, dass in der Szene generell ein Rechtsruck in der Gesellschaft wahrgenommen wird, dem man was entgegensetzen will.
2: Generell gilt die linksextreme Szene ja als besonders schwer zu durchdringen, oder?
3: Ja, das zeigt sich zum Beispiel an den sogenannten Vulkangruppen. Die sollen ja hinter mehreren Anschlägen auf die Stromversorgung oder auch die Infrastruktur der Bahn stecken. Wie sie sich aber genau zusammensetzen, ist nicht so ganz klar. Vermutet wird, dass es sich um ein Netzwerk handelt mit verschiedenen Gruppen, die den Namen Vulkangruppe quasi als eine Art Label nutzen. Außerdem steht im Bericht, dass der Ukraine-Krieg für mehr Sabotage, Spionage und Desinformation durch Russland in Deutschland gesorgt hat und dass der Krieg gleichzeitig aber auch den Linksextremismus im Land befeuert, weil zum Beispiel Straftaten begangen werden und dafür dann antimilitaristische Gründe angeführt würden.
2: Danny, vielen Dank. Und jetzt weitere Themen im Überblick. Die USA wollten heute in Katar neue Verhandlungen mit dem Iran führen. Teheran hat das aber inzwischen dementiert. US-Präsident Trump hatte vorher mitgeteilt, die iranische Führung habe um ein Treffen in Doha gebeten. Das iranische Außenministerium bestätigte zwar, dass im Laufe der Woche eine Expertendelegation nach Doha reisen soll. Direkte Verhandlungen mit den USA seien aber nicht geplant. Nationaltorwart Manuel Neuer hat nach dem bitteren WM-Aus sein endgültiges Karriereende in der deutschen Fußballnationalmannschaft bestätigt. Das sagte der 40-Jährige in einem Sportschau-Interview. Bundestrainer Julian Nagelsmann hatte Neuer erst vor der WM 2026 als Nummer 1 zurückgeholt, was für Diskussionen sorgte. Wer heute noch mal schnell an die Tanke will, muss jetzt schon tiefer in die Tasche greifen. Obwohl der Tankrabatt offiziell erst um Mitternacht ausläuft, sind die Preise für Benzin und Diesel schon spürbar angestiegen. Das zeigt eine Auswertung des ADAC. Demnach kostete ein Liter Super E10 gestern im bundesweiten Tagesdurchschnitt 1,86 Euro. Diesel legte auf 1,78 Euro pro Liter zu. Damit gingen die Spritpreise schon den sechsten Tag in Folge rauf. Seit letztem Dienstag wurde E10 um 4,4 Cent teurer, Diesel um 5,3 Cent pro Liter. Und das, obwohl Rohöl eigentlich gar nicht teurer geworden ist. Der ADAC kritisiert das scharf und vermutet, dass die Mineralölkonzerne die bevorstehende Steuererhöhung einfach jetzt schon einpreisen. Und das waren die Nachrichten mit Malte Albrecht.
4: Das Wetter.
5: Ihr bekommt heute diesen berühmten Mix aus Sonne und Wolken. Am Nachmittag kann es aber auch einzelne Schauer und Gewitter geben. Bis 28 Grad sind drin. Und morgen kriegt ihr dann erstmal viel Sonne ab. Aber auch hier sind im Tagesverlauf mal so vereinzelte Schauer oder Gewitter möglich. Aber wirklich nur vereinzelt. Dazu dann morgen bis 26 Grad.
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5: Die A1 Blankenheim-Euskirchen bleibt gesperrt in beiden Richtungen zwischen Blankenheim und Nettersheim. Hier in beiden Richtungen auch im Moment 2 Kilometer Stau und mindestens 20 Minuten Zeitverlust. Jetzt die restlichen Staus ab 22 Minuten plus. Die A1 Köln-Dortmund zwischen Remscheid-Lennep und Wuppertal-Langerfeld 3 Kilometer Stau, 22 Minuten plus. Die A1 Köln-Münster zwischen Hagen-Nord und dem Kreuz Dortmund-Unna 9 Kilometer Stau, ihr braucht hier 35 Minuten mehr. Die A2 Dortmund-Oberhausen zwischen dem Kreuz Recklinghausen und Gelsenkirchen-Buer 3 Kilometer Stau, 24 Minuten. Und die A61 Koblenz-Mönchengladbach zwischen dem Kreuz Meckenheim und Miel 7 Kilometer Stau, auch hier 24 Minuten plus. Kommt gut durch!
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5: Wie sieht denn bei euch der perfekte Burger aus? Muss da Käse drauf, Tomate, Ei oder Bacon oder sowas? Forscher haben jetzt eine KI entwickelt, die das optimale Rezept für Burger zusammenstellen soll. Die Zahl der möglichen Burgerrezepte weltweit, die ist nämlich sehr groß. Die wird laut der Forscher auf 10 Septillionen geschätzt. Das ist eine 1 mit sehr vielen Nullen. Und das bedeutet, du kannst ja schwer alle Rezepte durchgehen, ne? Zumindest nicht bis zum Mittagessen. Und deswegen soll das jetzt die KI eben für dich erledigen und dir dein perfektes Burgerrezept ausspucken. Also bei mir, muss ich sagen, wäre das relativ einfach. Ich möchte einfach nur einen ganz normalen Cheeseburger. Ohne Schnickschnack, ohne fancy Zutaten, ohne irgendwelche Kräuter, die nur beim Mondschein gepflückt werden können und so ein Mist. Das will ich alles nicht. So ein ehrlicher Cheeseburger reicht. Laura Potting hier. Hallo zusammen.

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1: Jennifer Lopez und David Guetta, Save Me Tonight.
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0: Wer von uns hätte je gedacht, dass es mal zu heiß wird, um rauszugehen und den Sommer zu genießen? So war es aber letzte Woche, ne? Aber jetzt ist es ja wieder zum Glück ein bisschen abgekühlt, also können wir auch endlich wieder an den Badesee. Also wir zumindest, denn wir testen für euch die schönsten Badeseen in NRW. Und heute geht es zum Castersee. Unser Reporter Stefan Rejek war dort und hat das Strandbad mal für euch abgecheckt.
1: Ja, als ich hier gerade angekommen bin, da hat die Besucheranzeige so circa 230, 240 Leute angezeigt. Und ich dachte mir, okay, können vielleicht ein bisschen voller werden. Aber hier angekommen ist es wirklich alles andere als überfüllt. Man liegt hier auf einer riesigen Wiese und gleichzeitig fühlt man sich hier überhaupt nicht wie auf einem Präsentierteller oder so. Hier stehen nämlich überall so richtig alte, schöne, knorrige Bäume rum, die alles so ein bisschen gemütlicher machen und unter denen man vor allem wunderbar im Schatten liegen kann. Ja, und das machen auch die meisten nicht. Zum Beispiel, ich liege hier unter einer wunderschönen, ja, Eiche müsste es sein, und ein paar andere spielen hier voll motiviert Volleyball, Fußball, und direkt neben mir wird hier gerade eine Partie Tischtennis angezockt. So, ich stehe jetzt hier an der Tischtennisplatte zusammen mit
2: Amadeo.
1: Genau, und wir spielen jetzt mal ein kleines Match zusammen.
3: Aufschlag, let's go. Boah, stark.
1: Ja, eine knackige 0-5 Niederlage später bin ich jetzt wirklich komplett nass geschwitzt. Gut, dass hier so ein See ist. Ich gönne mir jetzt hier erstmal eine kleine Abkühlung. Es ist wirklich ein Traum. Ich sitze in der Sonne im Wasser, kühle mich schön ab. Neben mir schwimmen sogar ein paar Fischis rum. Total idyllisch. So, ich muss sagen, jetzt nach dem ganzen professionellen Tischtennisspielen und Planschen bin ich echt ein bisschen hungrig. Auf zum Imbiss.
4: Hi, ich hätte gerne Pommes Spezial, bitte.
1: So, Achtung, kurz mal hinhören. Ich weiß, ist eine Ansage, Freunde, aber ich habe sie gefunden. Die Schwimmbadpommes überhaupt, die gibt's hier am Castersee. Vertraut mir. Ich bin jetzt gerade wieder durchs Drehkreuz nach draußen gegangen und ich hatte einen wirklich wunderschönen Tag hier am Castersee. Ich habe total entspannt im Schatten gesessen, eine Runde Tischtennis gespielt, konnte mich abkühlen und habe mich dann auch noch mit einer Pommes belohnt. Ich bin super erholt und besser geht's nicht.
0: Ich möchte auch eine Schwimmbadpommes haben. Warum habe ich keine Schwimmbadpommes? Hallo!

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1: Es ist 12:30.
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1: Mit Jan Klawunde, hallo. Der Abfallwirtschafts- und Stadtreinigungsbetrieb Hamm ist aktuell nicht über seine Hotline erreichbar. Nach Angaben des ASH gibt es dort derzeit technische Probleme. Momentan wird an einer Lösung gearbeitet. Wer ein Anliegen hat, soll sich in der Zwischenzeit per Mail an den ASH wenden. Die Adresse dafür lautet ash@stadt.hamm.de. In Hamm ist die Zahl der Arbeitslosen im Juni gesunken. Die Agentur für Arbeit zählt rund 8.500 arbeitslose Menschen. Das sind 118 weniger als im Mai. Auch die Arbeitslosenquote ist leicht auf 8,7% zurückgegangen. Nach Angaben der Arbeitsagentur läuft die saisonale Belebung am Arbeitsmarkt damit weiter. Auch auf dem Ausbildungsmarkt ist noch Bewegung. In Hamm suchen noch hunderte junge Menschen einen Ausbildungsplatz. Gleichzeitig sind aber auch noch hunderte Stellen frei. Die Wasserballer des TuS 59 Hamm sind aufgestiegen. Die Mannschaft hat gestern Abend zu Hause mit 13:8 gegen die SG Wassersport Iserlohn gewonnen. Damit ist sie einen Spieltag vor Saisonende nicht mehr vom Platz 1 zu verdrängen. Das letzte Spiel der Saison findet am 10. Juli im Freibad Süd statt. Gegner ist der Düsseldorfer SC. Der SC Rote Erde, heute eine Abteilung im TuS 59 Hamm, will damit an die frühere Wasserballtradition in Hamm anknüpfen. In den 1950er bis 1970er Jahren hat der Club 11-mal die deutsche Meisterschaft geholt. Und das war euer Update am Mittag. 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
3: Das ist so geil, oder? Vor ein paar Wochen haben wir alle noch geschrien, hey, das ist doch viel zu kalt für Sommer. Und letzte Woche waren wir dann alle ganz, ganz still, weil es einfach zu heiß war fürs Meckern. Und jetzt gerade, Leute, ja, jetzt gerade befinden wir uns in der, zumindest für mich, in der perfekten Temperaturzone für Sommer. Ich habe tatsächlich nichts daran auszusetzen. Laura Potting hier. Ich habe nichts zu meckern. Das ist wirklich, das ist ein sehr seltsames Gefühl, muss ich sagen.

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Sie hat gerade erst 91 Konzerte gespielt und jetzt hat sie auch noch neue Mucke draußen. Katy Perry ist schwer fleißig gerade, ja. Sie hat ihre neue Single Watch It Burn veröffentlicht. Vom Sound her erinnert das Ding sehr an Katy Perrys Hits der 2010er Jahre.

0: Ja, das ist der neue Song, das ist eine Twin-Single. Und falls ihr jetzt denkt, eine was? Hä? Ja, ich wusste bis heute auch nicht, was eine Twin-Single ist. Das heißt einfach nur, dass ein Song thematisch an einen anderen Song anknüpft, also sozusagen eine musikalische Fortsetzung. Und in diesem Fall knüpft der neue Song an Katies letzte Single an, die hieß Band-Aids. Und dort ging es noch um den Herzschmerz einer zerbrechenden Beziehung. Und in Watch It Burn hat sich Katy Perry davon gelöst und sich stattdessen fürs Weitermachen entschieden.
1: I wrote two songs, Band-Aids and Watch It Burn. And I was terrified of putting Watch It Burn out. I was a little scared of putting Band-Aids out because they're so honest and they really tell a lot about my story. And I was like, I'm never putting this out. And cut to now, I'm putting it out.
0: Sie hat zwei Songs geschrieben, erzählt sie, Band-Aids und Watch It Burn. Und sie dachte, sie würde die Songs nie veröffentlichen, weil sie einfach so viel von ihr preisgeben. Aber hey, welch eine Überraschung. Sie hat es tatsächlich doch gebracht. Verrückt, hätten wir nicht mit gerechnet. Hier ist neu bei uns. Watch It Burn.
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1: Mit José Nachsiondi. Guten Tag. Nach dem bitteren Aus der Nationalmannschaft bei der WM gegen Paraguay herrscht bei den Fans große Ernüchterung. Das Team muss nach der Pleite gegen den Außenseiter im 16. Finale die Heimreise antreten. 3:4 hieß es am Ende nach Elfmeterschießen. Als erste Konsequenz hat Torwart Manuel Neuer sein endgültiges Karriereende im DFB-Trikot bestätigt. Thorsten Adolfs fasst weitere Reaktionen zusammen.
2: Kapitän Kimmich hat sich direkt nach der Paraguay-Pleite bei den Fans entschuldigt. Und gesagt, dass er trotz des erneuten frühen Scheiterns nicht aufgeben will. Trainer Nagelsmann wirkte nach der Niederlage sehr niedergeschlagen. Das sei bei einem so großen Turnier einfach viel zu wenig für den deutschen Fußball gewesen, sagte er. Nagelsmanns Zukunft ist völlig offen. Es wird in den nächsten Tagen sicher einige Krisensitzungen geben. Er selbst schließt einen Rücktritt aus und wartet auf eine Entscheidung der DFB-Bosse. Genau das ist ein schwieriger Punkt, denn Sportdirektor Völler steckt in der Personalie tief mit drin, weil er Nagelsmann damals als Wunschtrainer geholt hat. Einer, der immer wieder als Bundestrainer gehandelt wird, ist Jürgen Klopp. Er hat direkt nach dem Aus eine knallharte Analyse der WM-Pleite gefordert und einen Neuaufbau. Ein mögliches Engagement als Nachfolger schloss Klopp nicht aus. Für Kopfschütteln sorgt bei vielen Fans der Kommentar von Bundeskanzler Merz auf der Plattform X. Dort schrieb er, Zitat, mit eurem Einsatz und Teamgeist bei dieser WM habt ihr unser Land begeistert. Wir sind stolz auf euch.
1: Und diese Themen sind heute Mittag auch noch wichtig. Der Bundesverfassungsschutz registriert eine Zunahme von Menschen mit extremistischen Einstellungen. Das gilt vor allem für das rechte Spektrum. Das steht im aktuellen Verfassungsschutzbericht. Darin ist auch die Rede von zunehmenden Sabotageaktionen aus dem Ausland. Noch vor Ende des Tankrabatts heute um Mitternacht sind die Preise an den Tankstellen spürbar angezogen. Sowohl Diesel als auch Benzin sind seit Sonntag um fast 2 Cent teurer geworden, das hat der ADAC festgestellt. Bundeskanzler Merz hat weiter mit schlechten Beliebtheitswerten zu kämpfen. Im Ranking des INSA-Instituts im Auftrag der BILD belegt er wiederholt den letzten von insgesamt 20 Plätzen. Bundesinnenminister Dobrindt von der CSU konnte seine Beliebtheit steigern und sich von Platz 10 auf Platz 7 verbessern. Wer ab morgen ein Paket aus dem Ausland außerhalb der EU bekommt, muss möglicherweise draufzahlen. Die Europäische Union führt ab Juli einen neuen Zoll ein. Für jede Produktkategorie fallen dann 3 Euro an. Das heißt, für eine Sendung mit einem T-Shirt und einer Brille sind ab morgen 6 Euro fällig. Wenn in der Sendung 1, 2 oder auch 10 T-Shirts sind, bleibt es bei 3 Euro. Das gilt laut Zoll für Sendungen mit einem Wert von bis zu 150 Euro. Für die war bisher kein Zoll fällig. Die EU will damit die Paketflut eindämmen. In der letzten Zeit sei die Zahl der Sendungen aus dem Ausland stark gestiegen, vor allem durch Händler wie Shein und Temu. Und das waren die Nachrichten mit José Nachsiondi.
3: Das Wetter. Ein paar Wolken sind zwar gerade unterwegs, aber erstmal sind die harmlos und die Sonne kommt auch immer mal wieder raus, bis 28 Grad heute. Nachmittags kann es dann vereinzelt auch mal regnen oder gewittern. Und morgen dann erstmal viel Sonne, am Nachmittag auch hier ab und an mal Regen möglich oder auch mal ein Gewitter. Ansonsten aber trocken morgen bis 26 Grad.
0: NRW Verkehr.
3: Die A1 Blankenheim-Euskirchen bleibt gesperrt zwischen Blankenheim und Nettersheim in beiden Richtungen nach einem Unfall. Die A2 Dortmund-Hannover ist ebenfalls gesperrt. Zwischen Bad Eilsen und Rehren, da laufen Löscharbeiten. Bitte vorsichtig fahren und an die Rettungsgasse denken. Aktuell gibt es hier 3 Kilometer Stau. Ihr braucht 50 Minuten länger. Und die A57 Köln-Krefeld ist ebenfalls gesperrt nach einem Unfall zwischen dem Kreuz Meerbusch und Raststätte Geismühle Ost. Hier im Moment 4 Kilometer Stau. Ihr braucht eine Dreiviertelstunde länger. Jetzt die restlichen Staus ab 18 Minuten Zeitverlust. Die A3 Köln-Oberhausen zwischen Duisburg-Wedau und Oberhausen-Lerich 3 Kilometer Stau, 18 Minuten plus. Die A52 Essen-Düsseldorf zwischen Essen-Harzopf und Breitscheid 4 Kilometer Stau, auch hier 18 Minuten Zeitverlust. Und die A57 Nimwegen-Köln zwischen Krefeld-Gartenstadt und dem Kreuz Meerbusch 6 Kilometer Stau. Hier müsst ihr 23 Minuten mehr einplanen. Fahrt vorsichtig!
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3: Frage an alle, die einen Garten haben. Wie oft mäht ihr den denn so? Oder habt ihr auch schon so einen Roboter, der das für euch macht? Ist ja eigentlich eine geile Sache, dieser Roboter, ne? Aber der mäht dir den Garten halt auch zur Not auf Grundwasserniveau runter. Und naja, für Insekten ist das halt nicht so cool. Die TU Darmstadt hat sich deswegen überlegt, wie man Menschen dazu bringen kann, ein Stück Wildwiese bei sich stehen zu lassen. Und sie hat dafür einen Insektentaschenrechner entwickelt. Das ist so ein Tool, das zeigt, was passiert, wenn ihr ein kleines Stück Wiese bei euch einfach stehen lassen würdet. Und das Ergebnis ist richtig krass. Die Zahl der Insekten würde nämlich rapide ansteigen, selbst wenn es nur ein ganz, ganz kleines Stück Wiese ist. Ist eine Überlegung wert, oder? Vor allem, wenn ihr keinen Roboter habt, dann bedeutet das nämlich auch weniger Arbeit für euch, ne? Laura Potting hier. Hi!

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1: Ich bin Rainer Wilkes. Hallo. Nach dem extrem heißen Wochenende in Deutschland gibt es scharfe Kritik von den Grünen an der Bundesregierung. Fraktionschefin Katharina Dröge wirft Bundeskanzler Merz vor, beim Thema Hitzeschutz untätig und empathielos zu sein. Der Nachrichtenagentur dpa sagte Dröge, dass sich der Koalitionsausschuss dringend damit befassen solle, wie Kinder und ältere Menschen künftig besser geschützt werden können. Der Tankrabatt läuft zwar erst heute um Mitternacht aus, aber die Preise an den Zapfsäulen steigen schon jetzt. Laut ADAC kostete ein Liter Super E10 gestern im bundesweiten Durchschnitt 1,86 €. Das sind knapp 2 Cent mehr als noch am Sonntag. Auch Diesel ist teurer geworden. Für beide Kraftstoffe ist das schon der 6. Preisanstieg in Folge. Der Wegfall des Tankrabatts gilt ab Mitternacht eigentlich nur für Benzin und Diesel, das neu an die Tankstellen geliefert wird. In Hamm gibt es im Juni weniger Arbeitslose. Laut der Agentur für Arbeit sind aktuell gut 8.500 Menschen auf der Suche nach einem Job. Das sind gut 100 weniger als noch im Mai. Die Arbeitslosenquote sinkt damit leicht auf 8,7%. Agenturchefin Sandra Pavlas freut sich über die anhaltende Frühjahrsbelebung.
2: Auf Seiten der Stellenmeldung setzt sich die frohe Botschaft fort, denn wir konnten 13 Stellen mehr im Zugang gewinnen, als es im Vormonat noch der Fall war. Und das ist sehr erfreulich, gegenüber dem Vorjahr sogar 81 mehr Stellen.
1: Sorgen macht Pavlas aber der Ausbildungsmarkt. Fast 400 Jugendliche in Hamm suchen noch eine Stelle. Wenn in diesem Jahr ein ganzer Abiturjahrgang fehlt, ruft sie die Unternehmen auf, jedem jungen Menschen eine Chance zu geben. Die Stadt Hamm saniert ab Freitag einen Teil der Grünebergstraße in Ostünnen. Betroffen ist der Abschnitt zwischen Kaltenhofer Weg und Davidistraße. Die Arbeiten dauern nach Angaben der Stadt rund 2 Wochen. In dieser Zeit gilt eine Vollsperrung. Der Anliegerverkehr kommt grundsätzlich durch, nur nicht an 2 geplanten Tagen für den Asphalteinbau. Die Umleitung führt über den Kaltenhofer Weg, den unteren Heideweg, die Fontünenstraße und die Brinkstraße. Der Abfallwirtschafts- und Stadtreinigungsbetrieb Hamm ist aktuell nicht über seine Hotline erreichbar. Nach Angaben des ASH gibt es dort derzeit technische Probleme. An einer Lösung werde gearbeitet. Wer ein Anliegen hat, soll sich in der Zwischenzeit per Mail an den ASH wenden. Die Adresse lautet ash@stadt.hamm.de. Und das waren die Nachrichten mit Rainer Wilkes. 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
3: Das Wetter.
4: Ein paar Wölkchen sind gerade unterwegs über euch. Ansonsten ist es freundlich und entspannt warm bis 28 Grad maximal heute. Gegen Nachmittag hin kann es dann mal einzelne Schauer oder Gewitter geben. Morgen sieht es ähnlich aus. Ein Mix aus Sonne und Wolken im Tagesverlauf. Auch hier mal einzelne Gewitter oder Schauer möglich bis 26 Grad.
3: NRW Verkehr.
4: Die A1 Blankenheim-Euskirchen ist zwischen Nettersheim und Mechernich in beiden Richtungen bis auf Weiteres gesperrt. Da laufen Bergungsarbeiten. Da hat es einen Unfall mit einem Gefahrguttransport gegeben. Die Autobahn ist noch voraussichtlich bis heute Nachmittag um 4 gesperrt. Die A2 Dortmund-Hannover ist ebenfalls gesperrt. Da laufen Löscharbeiten. Die Autobahn ist gesperrt zwischen Bad Alsen und Rehren bis auf Weiteres. Hier im Moment 7 Kilometer Stau. Ihr braucht eine Stunde länger. Jetzt die restlichen Staus ab einer Viertelstunde Zeitverlust. Die A3 Köln-Oberhausen zwischen Duisburg-Wedau und Oberhausen-Lierich. 4 Kilometer Stau. Ihr braucht hier 20 Minuten länger. Die A57 Köln-Krefeld zwischen Bovard und Krefeld Zentrum 6 Kilometer Stau, eine Viertelstunde plus. Und die A57 Nimwegen Köln zwischen Krefeld Gartenstadt und dem Kreuz Meerbusch 6 Kilometer Stau, 21 Minuten plus. Gute Fahrt!
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4: Da lebt eine Frau mit 3 Männern zusammen. In dem Song von Mark, One to Make Her Happy. Also die hat einen Mann, der sie glücklich macht, ne? Dann hat sie einen, der sie traurig macht und einen, der ihr zeigt, was wahre Liebe wirklich ist. Ha! Und was ist mit dem, der sie in den Wahnsinn treibt, weil er den Einkaufszettel nicht richtig liest und deswegen 5 Packungen Pesto mitbringt, aber 0 Packungen Nudeln? Der ist vermutlich bei allen dreien mit drin, oder? Hier ist One to Make You Happy. Und ich bin Laura Potting. Hallo!

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0: So, tut tanken ab jetzt wieder richtig weh oder was? Nach 2 Monaten läuft ja der sogenannte Tankrabatt heute aus. Ihr habt es bestimmt mitbekommen. Der Preis für Benzin und Diesel dürfte dadurch also morgen deutlich steigen. Aber um wie viel? Das ist jetzt die große Frage. Der Tankrabatt war ja inklusive Mehrwertsteuer 16,7 Cent pro Liter. Thorsten Ortmann aus dem News-Team. Es gab ja Befürchtungen, dass viele Mineralölfirmen schon heute um 12 Uhr kräftig an der Preisschraube drehen.
1: Ja, aber aktuell sieht es nicht danach aus. Ich habe mehrere Preise verglichen und danach bewegt sich die Preiserhöhung heute um 12 Uhr auf ähnlichem Niveau wie gestern. Das böse Erwachen, das wird es wohl erst morgen geben, wenn der Tankrabatt endgültig wegfällt. Darum trauern auch viele der Entlastungen heute schon hinterher.
2: Gerade jetzt, wo alle in Urlaub fahren wollen, ist es natürlich wirklich schade.
3: Gut war es auf jeden Fall, es hat ein bisschen entlastet. Und je länger es geblieben wäre, umso besser wäre es.
2: Ja, könnte ruhig weiterhin bestehen. Also ich finde, die Tankpreise fressen einen schon ganz schön auf.
1: Die Bundesregierung hat jedenfalls versprochen, morgen genau hinzugucken, was die Mineralölkonzerne machen, ob sie stärker erhöhen als die 16-17%. Sonst würde man kartellrechtliche Maßnahmen ergreifen, heißt es aus Berlin.
0: Wie wird denn die Erhöhung morgen ausfallen? Was denkst du?
1: Erstmal die gute Nachricht. Wer es heute nicht geschafft hat, zur Tankstelle zu fahren, der kann den Tankrabatt auch morgen noch mitnehmen, und zwar bis 12 Uhr. Der Rabatt läuft zwar schon um Mitternacht aus, aber die Mineralölfirmen dürfen die Preise trotzdem erst wieder morgen um 12 Uhr mittags wieder erhöhen. Und danach dürften dann die 16,7% wieder auf den Preis aufgeschlagen werden. Herbert Rabel vom Verband der Tankstellenpächter glaubt, dass wir uns wohl länger auf höhere Preise an den Zapfsäulen einstellen müssen.
4: Ich glaube, 2 Euro wird sich einpendeln für Super, vielleicht ein bisschen weniger für E10. Bei Diesel werden wir irgendwo in den 1,80er bleiben und dann sind wir im Schnitt 10-20% teurer als vor der Krise.
1: Übrigens mit Spritpreisen auf Vorkriegsniveau rechnen Analysten erst frühestens wieder im Herbst.
0: Der Tankrabatt läuft heute um Mitternacht aus. Erhöhen dürfen die Mineralölfirmen die Preise aber erst morgen um 12. Thorsten Ortmann war das mit den Infos. Danke dir.
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2: Mit José Nachsiandi. Guten Tag. Einmal im Jahr präsentiert der Bundesinnenminister eine Bilanz des Verfassungsschutzes, so auch heute. Und der aktuelle Jahresbericht des Verfassungsschutzes zeigt ein ernstes Bild der Lage in Deutschland. Besonders bemerkenswert sind der starke Zuwachs bei extremistischen Gruppierungen und eine zunehmende Radikalisierung im Internet. Thorsten Adolfs aus dem News-Team, wie hat sich die Zahl der Extremisten in Deutschland im vergangenen Jahr denn verändert?
3: Sie ist quer durch alle Spektren gestiegen. Vor allem im rechten Bereich sind die Zahlen deutlich nach oben gegangen. Das hängt unter anderem mit dem Mitgliederwachstum der AfD zusammen, die vom Verfassungsschutz als Verdachtsfall beobachtet wird. Aber auch bei Linksextremisten verzeichnen die Behörden einen deutlichen Anstieg auf mittlerweile über 42.000 Personen. Ein großes Problem für die Sicherheitsexperten ist außerdem, dass immer mehr Minderjährige durch radikale Inhalte im Internet beeinflusst werden und so in die extremistischen Szenen abrutschen.
2: Was plant denn der Innenminister, um die Sicherheitslage im Land zu erhöhen?
3: Er hat gesagt, dass wir es heute mit komplexeren Bedrohungen zu tun haben als früher. Sie reichen von Sabotageaktionen bis hin zu konkreten Anschlagsplanungen. Um darauf besser reagieren zu können, soll der Verfassungsschutz massiv aufgerüstet werden, sowohl was das Personal angeht, als auch bei der technischen Ausstattung. Es ist das Ziel, den Verfassungsschutz und den Bundesnachrichtendienst zu echten Geheimdiensten auszubauen, die vor allem im digitalen Raum effektiver ermitteln können. Dobrindt ist der Ansicht, dass es ohne mehr Befugnisse und moderne Technik nicht geht. Das sei der einzige Weg, um bei den gefährlichen Entwicklungen Schritt zu halten.
2: Danke, Thorsten. Und diese Themen haben wir heute auch noch für euch. Die Zahl der Arbeitslosen in Deutschland hat sich im Juni kaum verändert. Gegenüber dem Vormonat sank sie um 15.000 auf 2,936 Millionen. Bei uns in NRW ist der Rückgang etwas deutlicher ausgefallen. Die Quote bei uns sank um 0,1 Punkte auf 7,7%. Ein Gefahrgutunfall bremst den Verkehr auf der Autobahn 1 südwestlich von Köln aus. Die vielbefahrene Strecke musste am Morgen zwischen Mechernich und Nettersheim im Kreis Euskirchen in beide Richtungen voll gesperrt werden. Nach Angaben der Polizei kippte ein Lastwagen um, der Asbestabfälle geladen hatte. Die Reinigung dauert Stunden. Torhüter Manuel Neuer hat nach dem WM-Aus der deutschen Nationalmannschaft sein endgültiges Karriereende im DFB-Trikot bestätigt. Im Sportschau-Interview sagte er auf die Frage, ob das 16. Finale gegen Paraguay sein letztes Länderspiel gewesen sei, knapp mit Ja. Halskratzen, ein Ausschlag oder auch Schmerzen im Rücken. Immer mehr Menschen informieren sich bei solchen oder anderen Beschwerden im Internet. Über ein Viertel der Menschen in Deutschland tut das laut einer aktuellen Umfrage der DBK Krankenversicherung mindestens einmal im Monat. Knapp 8%, also fast jeder Zehnte, recherchiert demnach sogar wöchentlich zu Symptomen oder Behandlungen. Viele würden inzwischen auch KI-Assistenten bei der Recherche nutzen. Experten vermuten, dass dieser Anteil in Zukunft weiter steigt. Durch die Online-Recherche würden immer mehr Menschen ihre Beschwerden abklären und danach einen Arzttermin vereinbaren. Und das waren die Nachrichten mit José Nachsiandi.
4: Jetzt das Wetter für Hamm. Heute Nachmittag sind mehr Wolken unterwegs und die Sonne kommt weniger durch. Dazu könnte es heute Nachmittag eventuell auch mal kurz regnen. Muss aber nicht, vielleicht zieht das auch noch vorbei. Bei aktuell 27 Grad das Ganze, gemessen bei euch in Höfel zum Beispiel an der Finkenstraße. Morgen gibt es dann wieder den ganzen Tag Sonne für uns und es soll morgen wohl trocken bleiben. Dann bei Werten um die 25 Grad.
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4: Jetzt nur bei uns die aktuellen Blitzer. Alleestraße bei 30, Rathenaustraße bei 50 und Alte Landwehrstraße bei Tempo 50. Außerdem A1 Münster Richtung Dortmund zwischen Karmzentrum und Unna 3 Kilometer stockend, 3 Minuten plus. Straßenblitzer könnt ihr uns immer kostenlos melden unter 0800 15 15 105. Gute Fahrt!
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4: Mit Lena Hesse. Schönen Dienstag euch!

0: CNC Music Factory auf der Lippewelle mit Gonna Make You Sweat am Dienstagnachmittag. Herr, was war das eigentlich für eine Nacht?
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0: Die deutsche Fußballnationalmannschaft fährt schon nach der ersten K.O.-Runde wieder nach Hause. Dabei sind wir alle extra so lange wach geblieben. Da war die Laune nach Abpfiff eher so schlecht.
2: Meine Gefühle zu beschreiben ist ganz, ganz schwer, muss ich echt sagen. Ich bin einfach nur echt ganz, ganz doll enttäuscht. Ne?
3: Ich setze mich hier hin um die Uhrzeit, um eine unmenschliche Zeit. Um die Uhrzeit schlafe ich schon 3 Stunden und gucke dieses Kackspiel und dann verkackt Deutschland noch. Was ist denn das? Scheiße. Mir geht's richtig scheiße gerade. Ich habe keine Lust mehr. Reicht mir.
4: Also ganz ehrlich, ich habe meine Stimme halb verloren. Ich muss in 4 Stunden aufstehen. Dass Deutschland verloren hat. Super, richtig geil.
5: Ja, Deutschland hat das erste Spiel super gemacht, danach ein bisschen nachgelassen, dann noch mehr nachgelassen und jetzt haben sie komplett reingeschissen.
0: Ja, das ist relativ gut zusammengefasst. Es ist der nächste Albtraum für Fußball-Deutschland. Wieder scheitert die DFBL früh bei einer Weltmeisterschaft. Nach dem Vorrunden aus in Russland und dem Vorrunden aus in Katar, jetzt auch in den USA, das Aus in der ersten K.O.-Runde. Habt ihr gehört? Auf der Lippewelle.
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0: die Lippewelle hier am Dienstagnachmittag. Mir ist vor einiger Zeit mal was aufgefallen. Ich bin ja jetzt 32, ne? Und zum ersten Mal in meinem Leben ist das Leben von meinen Freunden und mir so komplett unterschiedlich. Früher waren ja alle so zeitgleich in der Schule, haben noch zu Hause gewohnt, studiert oder eine Ausbildung gemacht. Aber jetzt in den 30ern, die einen kaufen Haus, die anderen gründen Familie und ich... Ich gehe gern feiern. Da könntest du ja jetzt stundenlang drüber philosophieren. Wieso, weshalb, warum. Aber man kann es auch einfach glücklich und zufrieden nehmen, wie es ist. Und vielleicht auch noch einen Song drüber schreiben. So wie Harry Styles. Dem geht's nämlich auch so.
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0: Es ist 14.30 Uhr. Huch, eigentlich sollte jetzt eine andere Musik kommen. Warte mal, wir probieren das noch. Wir probieren das nochmal anders. Oder wir machen es einfach so. Jetzt gibt es die Nachrichten um 14.30 Uhr und zwar von Kollege Rainer Wilkes. Schönen guten Tag.
1: Ja, schönen guten Tag. Der Rechtsextremismus bleibt die größte Bedrohung für die Demokratie in Deutschland. Das sagte Bundesinnenminister Dobrindt bei der Vorstellung des neuen Verfassungsschutzberichtes. Aber auch von gewaltbereiten Linksextremisten gehe eine erhebliche Gefahr aus, sagte er. Auch der Islamismus sowie Spionage, Sabotage und Desinformation durch Staaten wie Russland seien weitere Herausforderungen. In Hamm gibt es im Juni weniger Arbeitslose. Laut der Agentur für Arbeit sind aktuell gut 8.500 Menschen auf der Suche nach einem Job. Das sind gut 100 weniger als noch im Mai. Die Arbeitslosenquote sinkt damit leicht auf 8,7%. Sorgen macht der Agentur für Arbeit der Ausbildungsmarkt. Fast 400 Jugendliche in Hamm suchen noch eine Stelle, weil in diesem Jahr ein ganzer Abiturjahrgang fehlt. Ruft die Agenturchefin Sandra Pavlas die Unternehmen auf, jedem jungen Menschen eine Chance zu geben, um dem Fachkräftemangel vorzubeugen. Die Leiche eines vermissten 53-jährigen Mannes aus Krefeld ist in einer Kiesverladestation im Rhein bei Rees gefunden worden. Das teilte die Polizei mit. Der Mann war am Sonntag mit zwei weiteren Männern in einem Kanu auf der Lippe bei Wesel unterwegs gewesen und kurz vor der Rheinmündung gekentert. Zwei der Männer konnten sich laut Polizei ins Ufer retten. Der 53-Jährige blieb jedoch vermisst und wurde seitdem gesucht. Die Ermittlungen zur Unfallursache dauern an. Am Wochenende sind in ganz Deutschland fast 30 Menschen beim Baden oder Paddeln ertrunken. In Hamm ist die Nordstraße aktuell wegen einer Fahrbahnabsackung gesperrt. Laut den Stadtwerken sind auf Höhe der Bushaltestelle Weststraße beide Fahrspuren dicht. Autos und Busse werden notgedrungen über die Busspur an der Stelle vorbeigeführt. Das hat auch direkte Folgen für den Nahverkehr. Die Haltestelle Weststraße kann im Moment nicht angefahren werden. Betroffen sind die Linien 7, 9 und 27 sowie die Nachtbusse N2 und N4. Eine Ersatzhaltestelle ist auf der Ritterstraße eingerichtet worden. Wie lange die Einschränkungen an der Nordstraße dauern, ist noch unklar. Und das waren die Nachrichten mit Rainer Wilkes. 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
0: Jetzt das Wetter für Hamm. Heute mehr Wolken unterwegs als gestern und eventuell können die heute auch noch ein kleines bisschen Regen mitbringen. Die Sonne kommt aber auch zwischendurch noch weiter durch bei aktuell 27 Grad. Gemessen bei euch im Hammer Süden an der Richard-Wagner-Straße. Morgen bleibt es dann den ganzen Tag sonnig, trocken und warm bei Werten um die 25 Grad.
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0: Jetzt nur bei uns die aktuellen Blitzer. Alleestraße bei 30, Radnaustraße bei 50 und Alte Landwehrstraße bei 50. Außerdem eine Meldung von der A1 Münster Richtung Dortmund zwischen Hamm, Bockum-Werne und Hamm-Bergkam. 3 Kilometer Stau, laut ADAC 9 Minuten Zeitverlust. Staus, Blitzer und Störungen, wenn ihr was davon gesehen habt, dann könnt ihr sie uns gerne melden, kostenlos unter 0800 15 15 105.
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0: Der Dienstag auf der Lippewelle. So, jetzt holt mal den Familienstammbaum raus.
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0: Heute geht's bei unserer Hamm-Wette nämlich um eure Verwandtschaft. Wir wetten, dass niemand in Hamm mit einem echten Promi verwandt ist. Verschwägert lassen wir übrigens auch gelten an der Stelle. Das Ganze hat nur einen Haken. Ich muss diesen Promi auch kennen. Also ich lebe jetzt nicht, das ist die gute Nachricht für euch, hinterm Mond. 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

Welle hier mit Lena Hesse. Ich bringe euch gerne durch diesen trostlosen Dienstagnachmittag nach dem WM-Aus für die deutsche Mannschaft. Und was könnte da besser helfen als gute Musik, die den Hintern bewegt? Jetzt für euch im besten Mix hier auf der Lippe Welle. Seat mit Ding. Schönen guten Tag zusammen.

Achtung, Autofahrer auf der A1 Dortmund Richtung Münster. Zwischen Hamberg-Hamm und Hamburg um Werne besteht gerade Gefahr durch eine ungesicherte Unfallstelle auf allen Fahrstreifen. Seid da bitte besonders vorsichtig.

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3: Mit Ralf Bosse. Die Enttäuschung bei den Fußballfans über das Ausscheiden der deutschen Nationalmannschaft bei der WM hält an. Offensichtlich auch beim DFB, denn die für heute angesetzte Pressekonferenz ist kurzfristig abgesagt worden. Man wolle sich auf andere Wege zum Abschneiden äußern, heißt es. Dies nährt Spekulationen, dass Julian Nagelsmann wohl nicht mehr lange Bundestrainer bleiben könnte. Unterdessen hat Paraguays Staatspräsident den heutigen Tag zum nationalen Feiertag erklärt. Die Freude über das Weiterkommen sei einfach zu groß, so Santiago Peña.
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4: Mit José Nachsiandi. Guten Tag. Der Tankrabatt läuft heute um Mitternacht aus. Er galt 2 Monate lang und sollte das Tanken um bis zu 17 Cent pro Liter günstiger machen. An den Zapfsäulen müssen wir aber schon jetzt tiefer in die Tasche greifen. Das zumindest hat der ADAC festgestellt. Der Club sieht das kritisch und sagt, für die jetzigen Preissteigerungen gäbe es keinen triftigen Grund. Thorsten Adolfs mit den Hintergründen.
5: Seit 6 Tagen steigen die Preise. Der Liter E10 ist in dieser Zeit um 4,4 Cent teurer geworden. Diesel kostet im Schnitt 5,3 Cent mehr. Dabei hat der Rohölpreis im selben Zeitraum ein gutes Stück nachgegeben. Die Experten vermuten, dass die Ölkonzerne das Ende des Tankrabatts gerade vorwegnehmen und die Preise deshalb schon jetzt nach oben schrauben. Morgen Mittag wird dann ein weiterer deutlicher Aufschlag erwartet. Eine Warnung kommt vom Bundeskartellamt. Behördenchef Mund sagte, die Tankstellenbranche dürfe die Situation nicht für Preiserhöhungen nutzen, die sich sachlich nicht rechtfertigen ließen. Entsprechenden Hinweisen werde konsequent nachgegangen. Mittlerweile kann das Kartellamt bei der Preisgestaltung etwas genauer hinschauen. Die Ölkonzerne müssen ihre Kalkulation offenlegen und zeigen, dass die Preise gerechtfertigt sind. Kann ein Konzern den Nachweis nicht erbringen, kann das Bundeskartellamt die Preise per Verfügung senken und die unrechtmäßig erzielten Gewinne der Konzerne abschöpfen.
4: Und diese Themen sind heute Nachmittag auch noch wichtig. Die Inflation in Deutschland steigt an, aber nicht mehr ganz so stark. Laut Statistischem Bundesamt sind die Preise für uns Verbraucher im Juni um 2,3% gestiegen. In den Monaten davor lag der Anstieg höher. Die Deutsche Bahn muss auf Gleisen und Schienen in Zukunft Wettbewerbern mehr Platz machen. Das hat die Bundesnetzagentur beschlossen. Demnach muss die Bahn anderen Unternehmen im Fernverkehr mindestens ein Viertel der Kapazitäten auf stark ausgelasteten Strecken überlassen. Forderungen gab es dazu unter anderem vom italienischen Unternehmen Italo. Mehrere Staaten lassen Deutschland gezielt ausspionieren. Das steht im aktuellen Verfassungsschutzbericht. Demnach sind neben Russland und China auch der Iran, Pakistan und Marokko aktiv. Betroffen sind vor allem Oppositionelle, die aus diesen Ländern stammen und bei uns in Deutschland leben. Abgesehen davon geht es auch um Einfluss auf unsere Politik, Medien und Behörden. Rechenzentren sind noch klimaschädlicher als bisher vermutet. Das zeigt eine aktuelle Studie der Allianzversicherungen. Sie verursachen demnach rund 286 Millionen Tonnen CO2 weltweit pro Jahr. Das ist etwas mehr als der Jahresverbrauch von NRW und Niedersachsen zusammen. Insgesamt liegt der Verbrauch bei dem Doppelten der bisherigen Schätzungen. Einen großen Teil davon machen KI-Anwendungen aus. Und das waren die Nachrichten mit José Nachsiandi.
6: Jetzt das Wetter für Hamm. Es hat sich zugezogen und eventuell können heute Nachmittag auch noch ein paar Regentropfen runterkommen. Aber auch Sonne sind wir zwischendurch nochmal bei aktuell 29 Grad. Die messen wir bei euch in Herringen am Glückaufstadion. Morgen dann, Stand jetzt, Werte um die 25 Grad zusammen mit ganz viel Sonne.
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6: Jetzt nur bei uns die aktuellen Blitzer. Alleestraße bei 30, Rathenaustraße bei 50 und Alte Landwehrstraße bei 50. Außerdem noch 2 Meldungen von der A1. Einmal A1 Münster Richtung Dortmund zwischen Ascheberg und Hamberg haben 7 Kilometer Stau, 27 Minuten plus. Und A1 Münster Richtung Köln zwischen Kamenzentrum und Schwerte 3 Kilometer stocken. Da sind es 4 Minuten obendrauf. Sag gerne Bescheid, wenn ihr weitere Staus, Störungen oder Blitzer seht. Kostenlos unter 0800 15 15 105.
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6: Mit Lena Hesse und Musik von Ace of Base. Das ist The Sign. Kommt gut durch den Dienstag.

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0: Der Dienstagnachmittag auf der Lippewelle, an dem wir leider anerkennen müssen, Deutschland ist raus bei der Fußballweltmeisterschaft.
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0: Und jetzt geht natürlich die Analyse los. Warum andere Länder weiter an uns vorbeiziehen, ob Frankreich, Spanien, selbst kleinere Länder wie Kroatien. Die halten alle über Jahre ihre Qualität und Deutschland kippt in die andere Richtung. Ralf Bosse aus unserem WM-Studio. Woran hattet ihr liegen?
2: Während die Nachwuchsförderung in Deutschland lange als Vorbild galt, haben andere Länder gezielt nachgezogen oder eigene erfolgreiche Modelle entwickelt. Besonders spannend ist dabei der Blick auf Nationen wie Frankreich, Spanien, England, die Niederlande oder Portugal. Frankreich hat eine zentrale Akademie in Clairefontaine. Starke Spielertypen werden individuell ausgebildet. Deutschland hat jetzt nachgezogen und den DFB-Campus in Frankfurt eröffnet. Spanien legt Wert auf eine sehr starke technische Grundausbildung ab dem Kindesalter. Auch in den Niederlanden liegt der Fokus auf Technik, Spielintelligenz und Flexibilität. In Deutschland wird Kreativität weniger gefördert. Hier geht es mehr um Taktik. Und für junge Spieler gibt es zu wenig Spielpraxis in der Bundesliga.
0: Ja, und du hast es gerade angedeutet. Das scheint auch in England anders zu sein.
2: Das macht England ja richtig gut. Junge Spieler bekommen diese Praxis in der Premier League. Das ist in der Bundesliga nicht so. Der hohe Leistungs- und Erfolgsdruck führt zu Risikovermeidung. Bloß keinen jungen Spieler einsetzen, der könnte ja einen entscheidenden Fehler machen. Und ausländische Spieler sind finanziell günstiger als der deutsche Nachwuchs. In den Niederlanden heißt es Total Football. Die FA hat ihre Nachwuchsausbildung reformiert. Der DFB ist noch auf dem Weg dorthin. Es gibt drei Punkte. Nachwuchsspieler sind oft zu perfekt ausgebildet statt kreativ. Es gibt zu wenig frühe Spielpraxis auf Top-Niveau und eben weniger Vielfalt im Spielertyp.
0: Das klingt ein bisschen so, als ob es in der deutschen Nationalmannschaft kurzfristig erstmal keine Verbesserung geben wird. Die Infos oder die Einschätzung von Ralf Bosse gab es hier auf der Lippewelle.
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0: Der Dienstag auf der Lippewelle. Wir merken, es sind wieder mehr Wolken am Start, aber immerhin haben wir keine 5 Millionen Grad mehr bei uns in Hamm. Und das ist dann doch jetzt wieder das perfekte Wetter fürs Freibad. Findet zumindest Jans Herbst.
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2: Lektion 1, atme tief ein. Es gibt keinen besseren Geruch als Pommes mit Chlor und Sonnencreme. Lektion 2, reserviere dein Revier. Dafür brauchst du immer Handtuch, Kühltasche und Badelatschen. Und Lektion 3, trainiere deine Füße auf Schmerzresistenz. Der Weg zum Beckenrand besteht aus 3 Temperaturzonen. Angenehm warm, Backofen und Lava! Und Lektion 4, lerne korrekte Freibadgrammatik. Wenn dich der Schwimmmeister auffordert, am oder im Becken nichts zu essen, dann sagt er immer, unabhängig von deinem Geschlecht und deinem Essen, komm mal mit die Pommes von Beckenrand weg, aber zackig, mein Freund.
3: Komm mal mit die Pommes von Beckenrand weg, aber zackig, mein Freund.
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2: Ich bin Rainer Wilkes, hallo. Wer heute noch günstig tanken will, hat an vielen Orten Pech gehabt. Schon Stunden vor dem offiziellen Ende des Tankrabatts ziehen die Preise an den Zapfsäulen deutlich an. Laut ADAC stiegen die Preise für Diesel zur Mittagszeit im bundesweiten Schnitt um 24 Cent. Bei Super E10 waren es gut 20 Cent. Der Verkehrsclub kritisiert den Anstieg scharf. Er sei nicht gerechtfertigt, da der Rohölpreis zuletzt sogar gesunken sei. In Hamm ist die Zahl der Arbeitslosen im Juni zurückgegangen. Die Agentur für Arbeit zählte rund 8.500 arbeitslose Menschen. Das sind 118 weniger als im Mai. Auch die Arbeitslosenquote ist leicht gesunken auf 8,7%. Nach Angaben der Arbeitsagentur läuft die saisonale Belebung am Arbeitsmarkt damit weiter. Auch auf dem Ausbildungsmarkt ist noch Bewegung. In Hamm suchen noch hunderte junge Menschen einen Ausbildungsplatz. Gleichzeitig sind noch hunderte Stellen frei. Sandra Pavlas, Chefin der Agentur für Arbeit.
3: Also weiter bewerben und, lieber Arbeitgeber, gebt den Fachkräften von morgen eine Chance und investieren Sie in die Zukunft. Die jungen Menschen haben es verdient und suchen nach ihrer Schule eine Anschlussperspektive.
2: Der Zeitplan für den Neubau der maroden Lippebrücken zwischen Üntrop und Lippetal steht. Laut Stadt Hamm und dem zuständigen Landesbetrieb Straßen NRW sollen die Bauarbeiten voraussichtlich ab Herbst 2027 starten. Dann wird die Strecke für rund 2 Jahre komplett gesperrt. Weil tausende Autos und Lkw dort täglich unterwegs sind, muss vorher ein vorübergehender Autobahnanschluss an der A2 im Gewerbegebiet Üntrop gebaut werden. Er soll ein Verkehrschaos verhindern. Der Landesbetrieb überwacht die alten Brücken aus den 50er Jahren aktuell mit Sensoren. Sollten sie früher nachgeben, könnte der Abriss auch schon im Frühjahr beginnen. Die Pläne werden heute auch im Ratsausschuss für Verkehr und Stadtentwicklung vorgestellt. Die Nordstraße in der Hammer Innenstadt ist aktuell wegen einer Fahrbahnabsackung gesperrt. Laut den Stadtwerken sind auf Höhe der Bushaltestelle Weststraße beide Fahrspuren dicht. Autos und Busse werden notgedrungen über die Busspur an der Stelle vorbeigeführt. Das hat auch direkte Folgen für den Busverkehr. Die Haltestelle Weststraße kann im Moment nicht angefahren werden. Eine Ersatzhaltestelle ist auf der Ritterstraße eingerichtet. Wie lange die Einschränkungen in der Nordstraße dauern, ist noch unklar. Und das waren die Nachrichten mit Rainer Wilkes. 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
0: Jetzt das Wetter für Hamm. Viele Wolken, seltener Sonne und eventuell später auch noch ein bisschen Regen. Dazu messen wir gerade 28 Grad bei euch im Hammer Osten an der Ostenallee. Morgen liegen wir tagsüber dann bei Werten so um die 25 Grad. Dabei soll es dann trocken bleiben und morgen vor allen Dingen schön sonnig werden.
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0: Hier wird aktuell geblitzt. Alleestraße bei 30, Alte Landwehrstraße bei 50 und Rathenaustraße bei 50. Und eine Meldung gibt es von der A1 Münster Richtung Dortmund zwischen Ascheberg und Unna. Im Moment 10 Kilometer stockender Verkehr. Mindestens 12 Minuten müsst ihr laut ADAC obendrauf rechnen. Und wenn ihr noch was gesehen habt, dann meldet uns das gerne kostenlos unter 0800 15 15 105.
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0: Mit Lena Hesse und einem der besten Songs aus den frühen 2000ern. Hier ist für euch Eminem mit Lose Yourself.
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0: die Lippewelle hier am Dienstagnachmittag. So alte Fotos von früher durchschauen, ne? Das könnte ich stundenlang machen. Auch hier mit dem Lippewelle-Archiv. Da sind Bilder von früher drin, ey, mit ganz viel Schnäuzer und Föhnfrisur. Unter anderem auch vom Kelly Family Konzert in den 90ern auf dem alten Chattanooga-Platz neben dem Kino hier bei uns in Hamm. Und auf diese Fotos ist Michael Patrick Kelly ganz gespannt, wenn er am 24. Juli zurück zu uns nach Hamm kommt für sein Traces Open-Air-Konzert im Kurhausgarten.
1: Wenn ihr Bilder von damals habt, könnt ihr das mit uns teilen, weil vielleicht können wir das tatsächlich während der Show auf die Leinwand einmal zeigen. Das wäre ein schöner Flashback. Also ihr habt ja damals schon als Lippewelle das Ganze, glaube ich, auch irgendwie präsentiert, oder? War das nicht eure Bühne oder so? Kann das sein?
0: Ja, das war damals tatsächlich unser Sendergeburtstag. Also, vielleicht sehen wir ja die alten Fotos beim Konzert im Juli in riesengroß auf der Leinwand und viele internationale Zuschauer werden wir mit Sicherheit auch sehen.
1: Es ist ja krass, bei allen Konzerten gibt es tatsächlich Fans, die aus Polen kommen oder Dänemark oder aus der Schweiz. Tausende von Menschen, die sich fremd sind und irgendwie verhalten sich wie Freunde, verstehen sich, es harmoniert und dass meine Musik jetzt auch als Solokünstler so gut angenommen wird, ist nicht selbstverständlich und deswegen bin ich wirklich sehr, sehr dankbar und freue mich auf alle, die jetzt zum Konzert kommen.
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Robin Beck ist das mit The First Time auf der Lippewelle. Ich bin Lena Hesse und wünsche euch einen schönen Dienstagnachmittag.

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1: Mit José Nachsiandi. Guten Tag. Es sind gute Nachrichten für unseren Geldbeutel, die uns heute Nachmittag aus Wiesbaden erreichen. Die Inflation hat sich abgeschwächt. Der Anstieg der Verbraucherpreise in Deutschland lag im Juni bei 2,3%, deutlich moderater als in den Monaten davor. Das hat das Statistische Bundesamt festgestellt. Thorsten Adolfs mit den Details.
2: Dass die Preise weniger stark gestiegen sind, liegt vor allem daran, dass der Ölpreis auf dem Weltmarkt deutlich nachgegeben hat, weil sich die Lage im Iran-Konflikt etwas beruhigt hat. Zusätzlich hat der Tankrabatt der Bundesregierung die Kosten für Benzin und Diesel spürbar nach unten gedrückt. Laut ADAC war Sprit im Juni im Schnitt deutlich günstiger als noch im Mai. Dagegen sind Lebensmittel und Dienstleistungen wie Restaurantbesuche oder Reisen ziemlich teuer geblieben. Experten glauben, dass der Rückgang der Inflationsrate nur ein Strohfeuer sein wird. Von der Commerzbank heißt es zum Beispiel, dass die Inflation im Juli wieder steigen könnte, sobald der Tankrabatt wegfällt. Weil Unternehmen ihre gestiegenen Energie- und Transportkosten auf Zeit versetzt an uns Kunden weitergeben, bleiben die Preise insgesamt unter Druck. Auch die Europäische Zentralbank reagiert auf die Lage und stellt weitere Zinserhöhungen in Aussicht, um die Teuerung langfristig wieder in den Griff zu bekommen. Es ist auf jeden Fall sinnvoll, einen genauen Blick auf die eigenen Finanzen und geplanten Ausgaben zu werfen, denn trotz der aktuellen Entspannung befinden wir uns noch immer in einer wirtschaftlich unruhigen Phase.
1: Und diese Themen sind heute Nachmittag auch noch wichtig. Der Bundesverfassungsschutz registriert eine Zunahme von Menschen mit extremistischen Einstellungen. Das gilt vor allem für das rechte Spektrum. Das steht im aktuellen Verfassungsschutzbericht. Darin ist auch die Rede von zunehmenden Sabotageaktionen aus dem Ausland. Die Zahl der Arbeitslosen in Deutschland hat sich im Juni kaum verändert. Gegenüber dem Vormonat sank sie leicht auf 2,94 Millionen. Bei uns in NRW ist der Rückgang etwas deutlicher ausgefallen. Die Quote bei uns sank um 0,1 Punkte auf 7,7%. Noch vor Ende des Tankrabatts, heute um Mitternacht, sind die Preise an den Tankstellen spürbar angezogen. Sowohl Diesel als auch Benzin sind seit Sonntag um fast 2 Cent teurer geworden. Das hat der ADAC festgestellt. Die Pläne der Bundesregierung für eine Zuckersteuer werden offenbar konkreter. Die Welt berichtet, dass derzeit ein Gesetzentwurf im Finanzministerium liegt. Dabei geht es um eine Steuer unter anderem auf Getränke wie Limonaden. Bisher war eigentlich immer von einer Abgabe und nicht von einer Steuer die Rede. Das Problem ist wohl, die Einnahmen aus einer Abgabe sind zweckgebunden und es gelten strenge Vorgaben. Die Abgabe hatte die schwarz-rote Bundesregierung vereinbart. Als Start ist bisher 2028 angepeilt. Und damit jährliche Mehreinnahmen von rund 450 Millionen Euro. Damit könnten die gesetzlichen Krankenkassen entlastet werden. Und das waren die Nachrichten mit José Nachsiandi.
3: Jetzt das Wetter für Hamm. Heute Nachmittag sind mehr Wolken unterwegs, würde ich mal behaupten, als in den letzten Tagen. Aber Sonne kommt zwischendurch noch mal ein bisschen durch die Wolken durch. Aber ja, es könnte heute Nachmittag auch noch mal ein Regentropfen runterkommen. Vielleicht zieht es aber auch an uns vorbei. Auf jeden Fall aktuell bei 29 Grad, gemessen bei euch in Westtönen am Perlenweg. Morgen gibt es dann wieder den ganzen Tag Sonne für uns und es soll trocken bleiben. Dann bei Werten um die 25 Grad.
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3: Drei Enforcement-Trailer habt ihr gemeldet. Einmal von der Alleestraße bei 30, Rathenaustraße bei 50 und Alte Landwehrstraße bei 50. Außerdem A1 Münster Richtung Köln zwischen Kamlerkreuz und Schwerte 5 Kilometer stockend, 6 Minuten Zeitverlust. Straßenblitzer meldet ihr uns kostenlos unter 0800 15 15 105.
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3: Mit Lena Hesse kommt gut.

0: Die Lippewelle hört ihr am Dienstagnachmittag. Ich höre schon wieder die ersten Hammerstimmen, die sagen, na toll, jetzt ist es kühler, aber total bewölkt. Was ist das denn für ein Sommer? Ja, wie man es macht, macht man es verkehrt. Aber ganz ehrlich, bei dem Wetter lässt es sich draußen gerade zumindest aushalten. Und allein das ist doch schon die perfekte Voraussetzung. Im Juli, ab morgen, um sich mit Freunden oder Kollegen schön nach Feierabend in den Kurhausgarten zu setzen und ein Weinchen zu trinken, hat sich auch die Eventagentur Vibe Factory gedacht und veranstaltet wieder Wine in the Garden, auch weil ihr immer wieder danach gefragt habt, sagt Veranstalter André Kollers.
1: Wir starten jetzt am Mittwoch, am 1.7. um 17 Uhr. Und enden um 22 Uhr. Deswegen haltet euch ran. Wir haben auf jeden Fall genug Wein. Der ist auch kalt. Vor 2 Jahren habt ihr uns ja quasi auseinandergenommen. Aber wir hatten so mit 300, 400 Leuten gerechnet circa. Aber dass uns dann 1200 Gäste dann irgendwie erreicht haben, das war der absolute Wahnsinn.
0: Ja, definitiv ein Zeichen dafür, dass die Hammer Bock drauf haben.
1: Ja, wir hoffen, dass das auch wieder angenommen wird. Wir hoffen, dass ihr alle spontan seid und Bock habt, einfach mal dahin zu kommen. Packt euch eine Picknickdecke ein, bringt am besten sogar eure eigenen Gläser mit. Die Flaschen könnt ihr bei uns dann kühl kaufen, weil genau darüber finanziert sich die ganze Veranstaltung. Es gibt natürlich wieder Toiletten und dieses Mal gibt es auch was zu essen, gibt eine Bratwurst und ja, dann machen wir uns einfach mal einen netten Mittwochabend, haben wir uns gedacht.
0: Okay, überredet. Besser Feierabend machen kannst du ja gar nicht. Also morgen Abend von 17 bis 22 Uhr im Kurhausgarten. Wine in the Garden von der Vibe Factory. Der Eintritt ist frei. Ihr müsst nur Essen und Trinken bezahlen. Habt ihr gehört? Auf der Lippewelle.
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1: Es ist 16.30 Uhr.
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3: Ich bin Rainer Wilkes, hallo. Wer heute noch günstig tanken will, hat an vielen Orten Pech gehabt. Schon Stunden vor dem offiziellen Ende des Tankrabatts ziehen die Preise an den Zapfsäulen deutlich an. Laut ADAC stiegen die Preise für Diesel zur Mittagszeit im bundesweiten Schnitt um 24 Cent. Bei Super E10 waren es gut 20 Cent. Der Verkehrsclub kritisiert den Anstieg scharf. Er sei nicht gerechtfertigt, da der Rohölpreis zuletzt sogar gesunken sei. In Hamm ist die Zahl der Arbeitslosen im Juni zurückgegangen. Die Agentur für Arbeit zählte rund 8.500 arbeitslose Menschen. Das sind 118 weniger als im Mai. Auch die Arbeitslosenquote ist leicht gesunken auf 8,7%. Nach Angaben der Arbeitsagentur läuft die saisonale Belebung am Arbeitsmarkt damit weiter. Auch auf dem Ausbildungsmarkt ist noch Bewegung. In Hamm suchen noch hunderte junge Menschen einen Ausbildungsplatz. Gleichzeitig sind noch hunderte Stellen frei. Sandra Pavlas, Chefin der Agentur für Arbeit.
4: Also weiter bewerben und, lieber Arbeitgeber, gebt den Fachkräften von morgen eine Chance und investieren Sie in die Zukunft. Die jungen Menschen haben es verdient und suchen nach ihrer Schule eine Anschlussperspektive.
3: Der Zeitplan für den Neubau der maroden Lippebrücken zwischen Üntrop und Lippetal steht. Laut Stadt Hamm und dem zuständigen Landesbetrieb Straßen NRW sollen die Bauarbeiten voraussichtlich ab Herbst 2027 starten. Dann wird die Strecke für rund 2 Jahre komplett gesperrt. Weil tausende Autos und Lkw dort täglich unterwegs sind, muss vorher ein vorübergehender Autobahnanschluss an der A2 im Gewerbegebiet Üntrop gebaut werden. Er soll ein Verkehrschaos verhindern. Der Landesbetrieb überwacht die alten Brücken aus den 50er Jahren aktuell mit Sensoren. Sollten sie früher nachgeben, könnte der Abriss auch schon im Frühjahr beginnen. Die Pläne werden heute auch im Ratsausschuss für Verkehr und Stadtentwicklung vorgestellt. Die Nordstraße in der Hammer Innenstadt ist aktuell wegen einer Fahrbahnabsackung gesperrt. Laut den Stadtwerken sind auf Höhe der Bushaltestelle Weststraße beide Fahrspuren dicht. Autos und Busse werden notgedrungen über die Busspur an der Stelle vorbeigeführt. Das hat auch direkte Folgen für den Busverkehr. Die Haltestelle Weststraße kann im Moment nicht angefahren werden. Eine Ersatzhaltestelle ist auf der Ritterstraße eingerichtet. Wie lange die Einschränkungen in der Nordstraße dauern, ist noch unklar. Und das waren die Nachrichten mit Rainer Wilkes. 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
1: Jetzt das Wetter für Hamm. Es zieht sich immer mehr zu und gleich, ja ungefähr gegen 17 Uhr, soll dann auch vereinzelte Regen runterkommen. Dazu messen wir 29 Grad. Im Moment bei euch in Pelkum am Pelkumer Bach. Morgen soll es dann Stand jetzt trocken bleiben mit viel Sonne und dann bei Werten um die 25 Grad.
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1: Jetzt nur bei uns die aktuellen Blitzer. Oberonstraße bei 30, Holteneck bei 30, Alleestraße bei 30, Rathenaustraße bei 50 und Alte Landwehrstraße bei 50. Und eine Meldung gibt's noch von der A1 Münster Richtung Köln zwischen Karmzentrum und Westhofener Kreuz. 5 Kilometer stockend, 5 Minuten plus. Sag gerne Bescheid, wenn ihr noch was gesehen habt auf Hamms Straßen oder der Umgebung. 0800 15 15 105. Ist für euch kostenlos.
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1: Ich bin Lena Hesse, komm gut in Feierabend.

0: Tja, ganz bitter. Die Lippewelle hier am Dienstagnachmittag. Deutschland ist raus und während bei uns gerade diese Blamage aufgearbeitet wird, feiert in Paraguay einfach das ganze Land. Der Präsident hat da sogar einen nationalen Feiertag einfach jetzt ausgerufen.
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Achtung, ein aktueller Verkehrshinweis für euch. Aufgrund eines Verkehrsunfalls ist der Kreuzungsbereich Viktoriastraße Forsterhauser Weg im Moment komplett gesperrt. Umfahrt den Bereich also wenn möglich.

das war das entspannte, der entspannte Part am Dienstagnachmittag. Lady Gaga und Bradley Cooper mit Shallow auf der Lippewelle. Und das ist der Part, an dem wir richtig schön reinstarten in Richtung Feierabend. Avril Lavigne für euch, Skater Boy. Ich bin Lena Hesse. Schönen Dienstag!

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1: Mit José Nachsiandi. Guten Tag. Zuckerhaltige Getränke sollen teurer werden. Diese erklärte Absicht der Bundesregierung nimmt konkrete Formen an. Darüber schreibt die Welt. Statt einer speziellen Abgabe soll jetzt aber eine echte Zuckersteuer auf Limo und Cola kommen. Thorsten Adolfs aus dem News-Team. Warum entscheidet sich die Politik denn jetzt für diese Steuer und nicht wie bisher für eine Abgabe?
2: Ja, das ist vor allem eine rechtliche Absicherung. Die Regierung hatte ursprünglich eine Abgabe geplant, bei der das Geld direkt an die Krankenkassen gehen sollte. Experten wie der Kölner Rechtswissenschaftler Tappe warnen aber, dass das verfassungsrechtlich wackelig sei. Weil eine Sonderabgabe eigentlich nur denjenigen zugutekommen darf, die sie bezahlen, wäre das bei den Getränkeherstellern schwierig geworden. Mit einer klassischen Steuer umgeht die Regierung dieses Problem geschickt, denn Steuereinnahmen fließen in den allgemeinen Topf und können so völlig problemlos auch den Versicherten helfen.
1: Jetzt gibt es viele Reaktionen darauf. Wie kommt der Plan denn bei Herstellern und Verbrauchern an?
2: Da regt sich massiver Widerstand. Über 300 Firmen aus der Getränkebranche haben sich in einem offenen Brief zusammengeschlossen. Sie fordern von der Politik, auf diese zusätzlichen Belastungen zu verzichten. Die Unternehmen sagen, dass sie durch gestiegene Kosten für Energie, Logistik und Personal ohnehin schon am Limit arbeiten würden. Für uns Verbraucher bedeutet eine Zuckersteuer unterm Strich, Limo und Cola im Supermarktregal dürften spürbar teurer werden. Das trifft dann vor allem wieder Haushalte mit weniger Geld, die gerade ohnehin schon unter den allgemein hohen Preisen leiden.
1: Danke, Thorsten. Und diese Themen habe ich heute Nachmittag auch noch für euch. Die Inflation in Deutschland steigt an, aber nicht mehr so stark wie bisher. Laut Statistischem Bundesamt sind die Preise für uns Verbraucher im Juni um 2,3% gestiegen. Das liegt vor allem daran, dass der Ölpreis auf dem Weltmarkt deutlich nachgegeben hat, weil sich die Lage im Iran-Konflikt etwas beruhigt. Die Deutsche Bahn muss auf Gleisen und Schienen in Zukunft Wettbewerbern mehr Platz machen. Das hat die Bundesnetzagentur beschlossen. Demnach muss die Bahn anderen Unternehmen im Fernverkehr mindestens ein Viertel der Kapazitäten überlassen. Forderungen dazu gab es unter anderem von einem Unternehmen aus Italien. Mehrere Staaten lassen Deutschland gezielt ausspionieren. Das steht im aktuellen Verfassungsschutzbericht. Demnach sind neben Russland und China auch der Iran, Pakistan und Marokko aktiv. Betroffen sind unter anderem Oppositionelle, die aus diesen Ländern stammen und in Deutschland leben. Deutschland und die Niederlande übernehmen gemeinsame Verantwortung für ein neues NATO-Hauptquartier. Es soll in Zukunft für die sogenannte Ostflanke der NATO zuständig sein. Es steht in Valga im Süden Estlands. Konkret bedeutet das, Deutschland und die Niederlande führen jetzt die Landstreitkräfte, die Estland und Lettland bei Bedrohungen oder einem Angriff schützen sollen. Bisher war für diese Aufgabe das NATO-Hauptquartier in Polen zuständig. Das deutsch-niederländische Korps kann eine internationale Truppe von bis zu 50.000 Soldaten befehligen. Und das waren die Nachrichten mit José Nachsiandi.
3: Jetzt das Wetter für Hamm. Ab jetzt kann immer wieder mal Regen runterkommen bei uns, auch noch heute Nacht. Dabei messen wir jetzt gerade 27 Grad bei euch zum Beispiel in Bramost-Wennemar am Kirchweg. Heute Nacht bzw. morgen früh geht es dann runter auf richtig schöne 14 Grad, bevor wir morgen tagsüber wieder auf Werte um die 25 Grad kommen. Dann wieder mit viel, viel Sonne und Stand jetzt soll es morgen auch trocken bleiben.
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3: Jetzt nur bei uns die aktuellen Blitzer. Die stehen auf der Oberonstraße bei 30, Holteneck bei 30, Alleestraße bei 30, Rathenaustraße bei 50 und Alte Landwehrstraße bei 50. Außerdem seid bitte vorsichtig oder umfahrt den Bereich auf der Viktoriastraße Forsterhauser Weg. Diese Kreuzung ist aktuell wegen eines Unfalls komplett gesperrt. Also Viktoriastraße Forsterhauser Weg, diese Kreuzung, da könnt ihr gerade nicht her. Außerdem A1 Münster Richtung Dortmund zwischen Zentrum und Unna 4 Kilometer stockend, 5 Minuten plus. Und wenn ihr noch was gesehen habt, sagt gerne kostenlos Bescheid unter 0800 15 15 105.
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3: Mit Lena Hesse. Hi.

0: Amtsfotografen, wo seid ihr? Hoffentlich nicht alle weggeschmolzen am vergangenen Wochenende. Hier ist die Lippewelle am Dienstagnachmittag. Denn wir brauchen euch, um zu zeigen, wie schön die Stadt ist, in der wir hier leben. Simon Brinkmann aus der Lippewelle-Redaktion. Wir suchen weiter die tollsten Fotos für unsere Aktion So schönes Hamm.
1: Und dabei ist wirklich ganz egal, ob ihr am Wochenende bei knapp 40 Grad bei der Extraschicht im Kreativrevier das Feuerwerk fotografiert habt, im Frühjahr die ersten Blümchen auf den Feldern in Üntrop oder im Januar den Schnee im Hallopark. Das ganze Jahr über sammeln wir eure Fotos und haben dann Großes vor. 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Jedes eingereichte Foto, bei dem das Format und die Auflösung stimmt, hat die Chance auf einen Platz im Kalender. Stellt euch das mal vor, ihr knipst zufällig ein Foto und ganz Hamm hat das Monate später bei sich im Wohnzimmer hängen.
0: Sehr schöne Vorstellung. Unser Zuhause-Kalender ist ja auch regelmäßig zu Weihnachten ausverkauft. Und damit wir alle Bilder rechtzeitig in Druck geben können, geht das Sammeln jetzt auch schon so langsam in den Endspurt.
1: Ja, so ein paar Monate haben wir noch, aber dann müssen wir unsere Bilder im Kalender zusammenstellen und das Ganze in den Druck geben. Deswegen suchen wir auch jetzt schon alle Bilder, die in eurer Galerie zu den Lieblingsstücken gehören. Aus dem letzten Herbst, dem Winter, dem Frühjahr oder auch jetzt aus dem Sommer. Wir sammeln alle So schönes Hammbilder über lippewelle.de unter Aktionen. Und mit etwas Glück ist euer Foto dann im neuen Jahr im Kalender dabei.
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0: Es ist 17.30 Uhr.
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2: Ich bin Rainer Wilkes, hallo. Nach den tödlichen Schüssen in einer Jugendhilfeeinrichtung in Stade bereitet die Polizei jetzt die Gründung einer Mordkommission vor. Wegen des Umfangs und der Komplexität der Tat, sagen die Ermittler. Gestern hatte ein 46-Jähriger 6 Menschen getötet. Unter den Opfern sind Angestellte der Einrichtung sowie Mitarbeiterinnen und Mitarbeiter des Jugendamtes der Region Hannover. Hintergrund soll ein Sorgerechtsstreit sein. Die Polizei bittet weiter um Mithilfe. Wer Fotos oder Videos rund um die Tat gemacht hat, kann sie auf einem speziellen Hinweisportal hochladen. In Hamm ist die Zahl der Arbeitslosen im Juni gesunken. Die Agentur für Arbeit zählt rund 8.500 arbeitslose Menschen. Das sind 118 weniger als im Mai. Die Arbeitslosenquote sinkt damit leicht auf 8,7%. Mehr Sorgen macht Agenturchefin Sandra Pavlas der Ausbildungsmarkt. Fast 400 Jugendliche in Hamm suchen noch eine Stelle. Weil in diesem Jahr ein ganzer Abiturjahrgang fehlt, ruft sie die Unternehmen auf, jedem jungen Menschen eine Chance zu geben, auch um dem Fachkräftemangel vorzubeugen. In der Nordstraße in der Hammer Innenstadt ist heute plötzlich die Fahrbahn abgesackt. In Höhe der Bushaltestelle Weststraße sind deswegen beide Fahrspuren dicht. Autos und Busse werden über die Busspur an der Stelle vorbeigeführt. Die Haltestelle Weststraße kann im Moment nicht angefahren werden. Eine Ersatzhaltestelle ist auf der Ritterstraße eingerichtet. Das Gustav-Lübcke-Museum zieht eine positive Bilanz der Sonderausstellung zum 800-jährigen Stadtjubiläum. Die Ausstellung Hör mal hin hat innerhalb von 5 Monaten über 3.100 Besucher angelockt. Das Konzept, 24 historische Gegenstände, haben über eigens produzierte Hörspiele ihre eigene Geschichte erzählt. Vor allem Schulklassen, Kitas und Vereine aus Hamm haben das genutzt. Wer die Ausstellung verpasst hat, den Katalog gibt es weiter im Museumsshop zu kaufen. Das Museum prüft außerdem, wie die Hörspiele künftig dauerhaft digital zugänglich gemacht werden können. Und dann noch diese Meldung. Die Telefonanlage der Stadt Hamm läuft wieder. Sie war seit heute Vormittag gestört. Anrufer konnten weder das Service Center noch verschiedene Servicenummern der Stadtverwaltung anrufen. Das galt auch für die Hotline des Abfallbetriebs. Die persönlichen Durchwahlen der Mitarbeitenden waren nicht betroffen. Und das waren die Nachrichten mit Rainer Wilkes. 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
0: Jetzt das Wetter für Hamm. Es bleibt für den Rest des Tages größtenteils bewölkt und nass kann es jetzt auch vereinzelt werden. Bei aktuell 26 Grad. Die messen wir euch in Bockum auf, der Südgeist. Und morgen gibt es dann wieder den ganzen Tag Sonne für uns. Und es soll wohl trocken bleiben, dann bei Werten um die 25 Grad.
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0: 5 Blitzer habt ihr uns gemeldet. Einmal Oberonstraße bei 30, Holteneck bei 30, Alleestraße 30, Rathenaustraße 50 und Alte Landwehrstraße ebenfalls bei Tempo 50. Und hier nochmal der Hinweis, die Kreuzung Viktoriastraße-Forsterhauser Weg ist nach dem Unfall wieder frei. Und damit schauen wir auf eine Nachricht von der Autobahn, von der A1 Münster Richtung Dortmund zwischen Kamm-Zentrum und Unna, 3 Kilometer stockend, 4 Minuten Zeitverlust laut ADAC. Wenn es das noch nicht gewesen ist und ihr habt noch was, dann gebt's gerne kostenlos durch unter 0800 15 15 105.
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0: Mit Lena Hesse kommt entspannt in Richtung Dienstagabend, jetzt mit Musik von All Saints, das ist Pure Show.

0: Die Lippewelle ist hier an eurem Dienstagnachmittag. So, habt ihr alle nochmal vollgetankt? Ist vielleicht besser so. 2 Monate hatte die Bundesregierung die Spritsteuer nämlich um etwa 17 Cent pro Liter gesenkt, um ja die Autofahrerinnen und Autofahrer in Deutschland zu entlasten. Der Tankrabatt läuft aber jetzt, wie geplant, zu Ende Juni aus. Simone Niewert aus dem Lippewelle-Morgenteam. 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

0: besten Mix, Tiffany Harris mit Vertigo am Dienstagnachmittag auf der Lippewelle. Das war eine Enttäuschung. Die deutsche Fußballnationalmannschaft fährt schon nach der ersten K.O.-Runde der WM wieder nach Hause. Dabei sind so viele Fans auch hier aus Hamm extra lange wach geblieben, um sich einen Sieg anzugucken. Gemeindereferentin Sabine Sauerbier für unseren Kirchenkommentar kurz vor sechs. Wie geht man jetzt mit der Enttäuschung um?
1: Das ist nicht so einfach. Wenn ich von einer Sache oder einem Menschen oder sogar von mir selber enttäuscht bin, muss ich quasi als erstes einmal zugeben, dass ich die Situation oder den Menschen oder mich falsch eingeschätzt habe. Ich hatte Erwartungen, Hoffnungen oder Wünsche, die sich nicht erfüllt haben. Und das tut weh, macht vielleicht wütend oder lässt mich resignieren. Solche Gefühle müssen sich erstmal irgendwie Luft machen. Vielleicht indem ich weine oder eine Runde renne oder in einem Gespräch mit einem Lieblingsmenschen oder indem ich es im Gebet Gott anvertraue. Durch all das kann ich dann Mut gewinnen, um mit allen beteiligten Personen offen und respektvoll zu sprechen und gemeinsam zu analysieren, wodurch die Enttäuschung entstanden ist. Im besten Fall haben wir dann alle hinterher einen realistischeren Blick aufeinander und auf uns selbst und können in Zukunft ehrlicher und verständnisvoller miteinander umgehen. Gemeindereferentin Sabine Sauerbier für kurz vor sechs.
0: Okay, wir haben ja jetzt auf jeden Fall noch 4 Jahre Zeit, um ein bisschen realistischer zu werden, was die deutsche Nationalelf angeht. Und damit verabschiede ich mich jetzt in den Feierabend. Ich bin Lena Hesse und mache Platz für Kollege Leo Arrighi auf der Lippewelle. Habt noch einen schönen Dienstagabend.

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1: Mit Ralf Bosse. Das 16. Finale der Fußballweltmeisterschaft wird am Abend fortgesetzt. Mit Elfenbeinküste gegen Norwegen, mit Torjäger Erling Haaland geht es los. Danach folgt das europäische Duell zwischen Titelfavorit Frankreich und Schweden. In der Nacht ist Co-Gastgeber Mexiko gefordert. Im Lateinamerika-Duell geht es gegen Deutschland-Bezwinger Ecuador. Bei den Heimweltmeisterschaften 1970 und 1986 ging es für die Mexikaner bis ins Viertelfinale. Dafür braucht es noch zwei weitere Siege.
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2: Mit José Nachsiandi. Guten Abend. Bei wichtigen Themen wie der Rente, der Gesundheit und der Pflege gibt es in Berlin momentan viel Bewegung. Morgen treffen sich dort die Spitzen von Union und SPD, um bei den geplanten Reformen Nägel mit Köpfen zu machen. NRW-Ministerpräsident Wüst macht vor diesem Treffen Druck. Thorsten Adolfs mit den Details.
3: Wüst warnt im Podcast des RND davor, dass die Bürgerinnen und Bürger nicht noch mehr Vertrauen in den Staat verlieren dürfen. Er findet zwar die Pläne der Rentenkommission super und glaubt fest an den Erfolg. Wüst sagt aber auch, der Schwung muss jetzt unbedingt für andere Reformen

0: mitgenommen werden, damit die Regierung nicht auf der Stelle tritt. Der NRW-Ministerpräsident warnt davor, dass am Ende Menschen mit kleinem Einkommen und die Städte und Gemeinden bei den Reformen draufzahlen müssen. Viele Kommunen haben finanziell aber schon jetzt kaum noch Spielräume. Oppositionsführer Ott von der SPD sieht das ähnlich. Er sagt, dass viele Menschen das Wort Reform eher als Drohung und nicht als Versprechen empfinden würden, weil in den letzten Monaten einfach zu viel schiefgelaufen sei. Trotzdem sieht auch er das Positive, dass sich alle in der Rentenkommission einig geworden sind, sei ein starkes Signal, dass es gemeinsam gehe, so Ott. Für die Regierung komme es jetzt darauf an, wieder mehr Ruhe und Zuversicht ins Land zu bringen. Es gehe darum, gemeinsam die Herausforderungen der nächsten Jahre zu meistern.
1: Und diese Themen sind heute Abend auch noch wichtig. Die Pläne der Bundesregierung für eine Verteuerung zuckerhaltiger Getränke werden offenbar konkreter. Die Welt berichtet, dass derzeit ein Gesetzentwurf im Finanzministerium liegt. Dabei geht es um eine Steuer unter anderem auf Getränke wie Limonaden. Knapp 4 Jahre nach tödlichen Schüssen auf einen jungen Geflüchteten in Dortmund ist der Freispruch für 5 beteiligte Polizisten bestätigt worden. Der Bundesgerichtshof hat das Urteil eines Landgerichts für rechtskräftig erklärt. Laut Gericht hatte der Schütze der Polizei geglaubt, der Jugendliche wolle die Beamten mit einem Messer angreifen. Noch vor Ende des Tankrabatts heute um Mitternacht sind die Preise an den Tankstellen spürbar angezogen. Sowohl Diesel als auch Benzin sind laut ADAC am Mittag im Schnitt zwischen 20 und 24 Cent teurer geworden. Der Club kritisiert das und sieht dafür keinen triftigen Grund. Papst Leo XIV. Macht mit seinen Plänen ernst, auch Frauen in Führungspositionen zu berufen. Leo hat die Ordensfrau Smerilli zur Chefin einer großen vatikanischen Behörde ernannt. Sie ist damit die 3. Frau an der Spitze einer Behörde, die mit einem Ministerium vergleichbar ist. Das neu besetzte Ministerium soll sich um Themen wie Migration und soziale Gerechtigkeit kümmern. Und das waren die Nachrichten mit José Nachsiandi.
2: Das Wetter. Aktuell Temperaturen zwischen 24 und 26 Grad bei uns in Nordrhein-Westfalen. Im Laufe des Abends kann es mal wieder Schauer geben. Richtung Nacht ziehen die dann endgültig ab. Am Mittwoch kriegen wir viel Sonne, lockere Wolken, später nochmal einzelne Schauer oder Gewitter. Maximal 26 Grad.
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2: Noch ein bisschen was los. Hier kommt alles ab 15 Minuten Zeitverlust. Die A2 Dortmund Richtung Hannover zwischen Oelde und Herzebrock-Klarholz 2 Kilometer 36 Minuten. Hat es einen Unfall gegeben auf allen Fahrstreifen und es regnet sehr stark da. Dann die A4 Olpe Richtung Aachen zwischen Köln-Merheim und Kreuzköln-Süd. 6 Kilometer, eine gute halbe Stunde dauert es da länger. Die A4 Köln Richtung Aachen zwischen Elsdorf und Merzenich. 5 Kilometer, Viertelstunde obendrauf. A61 Koblenz Richtung Mönchengladbach zwischen Dreieck Mönchengladbach-Wannlow und Mönchengladbach-Reit. 5 Kilometer, 41 Minuten, auch nach einem Unfall. Autobahn ist an der Stelle gesperrt. Und dann noch die A555 Bonn Richtung Köln zwischen Köln-Godorf und Kreuzköln-Süd. 3 Kilometer, eine Viertelstunde. Euch allen unterwegs eine gute und sichere Fahrt.
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2: Schönen Abend euch. Hier ist Leo Arigi an diesem Dienstagabend, dem Niederlagenabend nach dem verhunzten 16. Finale gestern, Deutschland gegen Paraguay. Wir wollen uns davon die Laune aber gar nicht vermiesen lassen. Ich habe gleich Gästeunterstützung bei mir in der Sendung. Fury and the Slaughterhouse, Kultband aus Hannover, haben neue Musik mitgebracht. Wir sprechen drüber ganz ausführlich. Nach 3 Songs, hier kommt Kenya Grace, Strangers.

0: Kygo, Save My Love.
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2: Heute bei Leo Arigi zu Gast, Fury in the Slaughterhouse. And this is not the time to wonder. And this is not the time to cry. Seit über 30 Jahren ehrlicher Alternative Rock aus Hannover. 14 Studioalben und über 4 Millionen verkaufte Tonträger. Und es ist lange nicht Schluss. 2020 haben Fury in the Slaughterhouse mit ihrem Album Now eine Trilogie gestartet, die jetzt mit dem ganz neuen Album Changes abgeschlossen wird.
0: Hi, schön, dass ihr da seid.
3: Ja, grüß dich.
4: Ja, guten Morgen.
0: Wie habt ihr so die letzten Tage verbracht? Fangen wir mal launig an mit dem heißen Wetter. Wie war das für euch?
4: Wir haben 2 Konzerte gespielt.
0: Oh.
4: Ja, das erste war heißer als das zweite.
3: Hannover, ja. Heimspiel am Freitag.
4: 35 Grad, 6 Eimer Wasser. Innerhalb von 10 Minuten haben wir ins Publikum gekippt, dann ging's.
0: Ja.
4: Und gestern haben wir Kieler Woche Abschlussveranstaltung gespielt, da waren es nur 2 Eimer, aber... Es ist echt schon ganz schön heiß gewesen.
3: Wenn ich mal von den guten alten Zeiten reden darf, die natürlich auch nicht so gut waren. Mit den Scheinwerfern, die wir früher auf der Bühne hatten, hatten wir immer über 40 Grad auf der Bühne. Du hast dich in so einem Club auf der Bühne gestellt, warst schweißnass und hat 2,5 Stunden gespielt. Also insofern fand ich das gar nicht so schlimm.
0: Aber das frage ich mich sowieso bei den Konzerten, auch bei, also grundsätzlich. Ich sehe die Künstler, zumindest auf die Konzerte, auf die ich gehe, nie Wasser trinken. Immer nur so ganz kurz, wie macht ihr das? Trinkt ihr Wasser oder kommt ihr ohne aus oder macht ihr das so heimlich, dass man es nicht sieht?
4: Also ich hau mit Sicherheit 4, 5 von den kleinen Flaschen weg. Locker.
3: Und ich trinke 2 Bier.
0: Das ist natürlich auch geil. Lasst uns über eure neue Musik sprechen. Changes. Ich habe im Vorhinein gelesen, ihr sagt, das ist unser erstes richtiges Bandalbum. Und das nach fast 4 Jahrzehnten, habe ich mich also gefragt, was hat sich denn verändert, dass ihr jetzt erst zum ersten Mal alle Songs gemeinsam im Studio erarbeitet habt?
4: Tja, das ist eine gute Frage. Das war ja ein Test. Ja. Wir haben gedacht, normalerweise schreibst du Songs immer so vorher und dann hat eine Idee und der hat eine Idee und der hat eine Idee. Aber wir haben es halt anders gemacht. Wir sind einfach mal auf Risiko, haben uns ein Haus gemietet in Dänemark, auf Langeland, kleine Insel, weit, weit, weit entfernt, nur die Band und der Produzent. Und dann hat man sich wirklich da oben reingesetzt ins Wohnzimmer von diesem gemieteten Haus und hat ein Ministudio aufgebaut und hat einfach gesagt, so jetzt fangen wir mal an. Und wir hatten keine Idee. Und haben einfach komplett vom ersten Riff, was irgendwer gespielt hat, bis zum fertigen Song, inklusive Text und Rough Mix und allem drum und dran, immer so im Schnitt. Beim ersten Mal haben wir, glaube ich, 8 Songs in 5 Tagen gemacht und beim zweiten Mal hatten wir, glaube ich, 5 oder so oder 4. Ja.
0: Wie lange wart ihr insgesamt dann auf Langeland und habt da am Album gearbeitet?
4: Einmal 5 Tage und einmal 4 Tage.
0: Oh, das ist aber wirklich rasend schnell, ja. Oder? Also mal kurz zum Vergleich, wie lange haben eure anderen Alben so gedauert oder das längste Album?
3: War Home Inside, ich glaube, da waren wir 6 Monate, da waren wir in Jamaika, da waren wir in Belgien, da waren wir in Hamburg, da waren wir, leck mich. Also
4: in Hannover und wo waren wir noch?
3: Also das hat schon
4: gereicht.
3: Und das war einfach zu...
4: Wir haben auch 5 Produzenten verschlissen während des Albums und
0: da klingt das jetzt schon angenehmer wahrscheinlich.
3: Ja, ja.
4: Jamaika war jetzt eine Erfahrung, ja, muss man mal gemacht haben, aber da sind wir ohne einen einzigen Song nach Hause gekommen, glaube ich.
3: Ja, da haben wir nichts von benutzt.
4: Mit der Grundidee für einen Song nach 2 Wochen Jamaika.
0: Wir sprechen gleich ganz entspannt weiter, wollen jetzt natürlich aber mal neue Musik hören von Fury in the Slaughterhouse. Hier gibt's jetzt Fix This Crack für euch.
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0: Und in einer guten halben Stunde sprechen wir dann weiter.

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1: Ich bin Rainer Wilkes. Hallo. Nach den tödlichen Schüssen in einer Jugendhilfeeinrichtung in Stade bereitet die Polizei jetzt die Gründung einer Mordkommission vor. Wegen des Umfangs und der Komplexität der Tat, sagen die Ermittler. Gestern hatte ein 46-Jähriger 6 Menschen getötet. Unter den Opfern sind Angestellte der Einrichtung sowie Mitarbeiterinnen und Mitarbeiter des Jugendamtes der Region Hannover. Hintergrund soll ein Sorgerechtsstreit sein. Die Polizei bittet weiter um Mithilfe. Wer Fotos oder Videos rund um die Tat gemacht hat, kann sie auf einem speziellen Hinweisportal hochladen. In Hamm ist die Zahl der Arbeitslosen im Juni gesunken. Die Agentur für Arbeit zählt rund 8.500 arbeitslose Menschen. Das sind 118 weniger als im Mai. Die Arbeitslosenquote sinkt damit leicht auf 8,7%. Mehr Sorgen macht Agenturchefin Sandra Pavlas der Ausbildungsmarkt. Fast 400 Jugendliche in Hamm suchen noch eine Stelle. Weil in diesem Jahr ein ganzer Abiturjahrgang fehlt, ruft sie die Unternehmen auf, jedem jungen Menschen eine Chance zu geben, auch um dem Fachkräftemangel vorzubeugen. In der Nordstraße in der Hammer Innenstadt ist heute plötzlich die Fahrbahn abgesackt. In Höhe der Bushaltestelle Weststraße sind deswegen beide Fahrspuren dicht. Autos und Busse werden über die Busspur an der Stelle vorbeigeführt. Die Haltestelle Weststraße kann im Moment nicht angefahren werden. Eine Ersatzhaltestelle ist auf der Ritterstraße eingerichtet. Das Gustav-Lübcke-Museum zieht eine positive Bilanz der Sonderausstellung zum 800-jährigen Stadtjubiläum. Die Ausstellung Hör mal hin hat innerhalb von 5 Monaten über 3.100 Besucher eingeloggt. Das Konzept, 24 historische Gegenstände, haben über eigens produzierte Hörspiele ihre eigene Geschichte erzählt. Vor allem Schulklassen, Kitas und Vereine aus Hamm haben das genutzt. Wer die Ausstellung verpasst hat, den Katalog gibt es weiter im Museumsshop zu kaufen. Das Museum prüft außerdem, wie die Hörspiele künftig dauerhaft digital zugänglich gemacht werden können. Und dann noch diese Meldung, die Telefonanlage der Stadt Hamm läuft wieder. Sie war seit heute Vormittag gestört. Anrufer konnten weder das Service Center noch verschiedene Servicenummern der Stadtverwaltung anrufen. Das galt auch für die Hotline des Abfallbetriebs. Die persönlichen Durchwahlen der Mitarbeitenden waren nicht betroffen. Und das waren die Nachrichten mit Rainer Wilkes. 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
2: Das Wetter. Aktuell liegen die Temperaturen bei uns in NRW so zwischen 24 und 26 Grad. Im Laufe des Abends kann es immer wieder Schauer geben. Richtung Nacht ziehen die dann ab. Am Mittwoch wird es nochmal freundlicher. Wir kriegen viel Sonne, lockere Wolken, später nochmal einzelne Schauer oder Gewitter bei maximal 26 Grad.
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2: Ja, da ist echt einiges los. Deswegen kommt hier alles ab 15 Minuten Zeitverlust nur. A2 Dortmund Richtung Hannover zwischen Beckum und Herzebrock-Klarholz 2 Kilometer, eine Stunde nach einem Unfall auf allen Fahrstreifen. Autobahn ist an der Stelle gesperrt. Dann die A2 Hannover Richtung Dortmund zwischen Oelde und Hamm-Untrop, 3 Kilometer, 26 Minuten. A4 Olpe Richtung Aachen zwischen Köln-Merheim und Kreuzköln-Süd, 5 Kilometer, 20 Minuten. Die A61 Koblenz Richtung Mönchengladbach zwischen Bergheim-Süd und Bergheim, 3 Kilometer, dauert 20 Minuten länger. Und die A61 Koblenz Richtung Mönchengladbach zwischen Mönchengladbach-Güderath und Mönchengladbach-Holt, 4 Kilometer, 36 Minuten, auch da nach einem Unfall, auch da ist die Autobahn an der Stelle gesperrt. Euch allen unterwegs eine gute und sichere Fahrt.
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2: Diese Stunde bei mir im Studio zu Gast Fury in the Slaughterhouse. Wir sprechen nach 3 Songs am Stück nochmal ganz entspannt weiter. Es geht gleich auch darum, was hat sich in den letzten 30 Jahren verändert? Auch so in Form der Musikproduktion. Man braucht ja gar nicht mehr so große Studios. Geht ja inzwischen alles zu Hause auf dem Computer. Die Jungs hatten da eine Meinung zu. Nach 3 Songs hört ihr sie. Ich bin Leo Arigi. Das ist Tupac.

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0: Fury in the Slaughterhouse. Diese Stunde bei mir zu Gast in der Sendung. Wir sprechen über neue Musik, aber unter anderem auch darüber, dass sich einiges geändert hat. Heutzutage ist es ja viel einfacher, Musik zu produzieren. Heute brauche ich einen Laptop und vielleicht irgendwie ein USB-Mikrofon. Das reicht im besten Fall. Da kann ich mich in meinem Kinderzimmer hinsetzen und das machen. Seht ihr das auch positiv oder sagt ihr, das damals hatte auch irgendwie seine Vorteile, als das nicht so jedem offen stand?
1: Na, sagen wir mal so, ich glaube, diese Projektarbeit ist halt sehr einsam teilweise. Viele Leute machen es halt alleine und wir waren halt gezwungen, irgendwie, wenn du Musik machen willst, dann brauchst du halt einen Schlagzeuger, einen Gitarristen und einen Bassisten und einen Sänger und sonst kannst du nicht Musik machen. Und dann waren wir halt gezwungen, irgendwie das zusammenzuschmeißen. Das, was ich vorhin sagte, ich glaube halt, wenn du eine Band funktioniert, einfach das Ergebnis ist am Ende besser, weil da entstehen Dinge, die sind größer als die Fähigkeiten der Einzelpersonen.
2: Aber auf der anderen Seite, es ist natürlich theoretisch für, sagen wir mal so, für eine ganz junge Band, die sich kein Studio leisten kann, ja. Super. Super, dass sie sich theoretisch im Übungsraum einfach selber aufnehmen können, mit einer Qualität, die man früher mit einer blöden Vierspur niemals hinbekommen hätte.
0: Ich habe bei mir auch mal rumgefragt, ihr werdet es gesehen haben, ich bin jetzt recht jung noch und ich frage dann immer vorher gerne auch, wenn ich, weiß ich werde jetzt ein Interview führen, frage ich auch gerne mal in meinem Freundeskreis, warum erzählt das? Und da kannten auch ganz viele euch tatsächlich. Ich habe gesagt, ja, da habe ich eine super emotionale Verbindung. Das lief, als ich aus dem Kindergarten gegangen bin. Da, weiß ich noch, haben wir eine Choreografie gemacht zu Time to Wonder.
1: Da hatten wir damals eine super Promo-Agentur, die hatte.
2: Die Kindergärtnerin hat euch dazu gezwungen, würde
0: ich
2: mal sagen.
0: Ja, ich weiß, ich war nicht in dem Kindergarten, aber wie gesagt, es war super emotional, als ich auch euren Namen nur erwähnte. Oh ja, das Gefühl, ich
2: wäre fast die Träne. Wenn du so einen Song schreibst, der heißt Won't Forget These Days, ja, dann wird er natürlich immer mit irgendwas verbunden. Ich glaube, es gab in den Jahren, wo wir groß geworden sind, bis jetzt immer noch fast keine Abi-Party, wo das Ding nicht lief. Ja. Weil es halt so ein Motto ist. Und Dead and Gone. Ich weiß nicht, wie viele Leute die dazu beerdigt haben. Und bei Time to Wonder wurden halt die meisten gezeugt.
1: Und beerdigt. Und geheiratet.
2: Und alles. Das ganze alles. Programm.
0: Das ist ja das Schöne dann auch irgendwie an der Sache. Ne? Es ist universell einfach, einsetzbar.
2: Das Schöne ist eigentlich für uns, ja, wenn man Musik schreibt, die Menschen bewegt, ja, dann hast du, glaube ich, das Größte erreicht, finde ich, fast Musik erreicht.
1: Mehr geht nicht. Und das ist wichtiger als die einzelnen Charts.
0: Welcher konkrete Veränderungsvorschlag steckt denn jetzt von euch in Changes? Oder habt ihr überhaupt einen drin da formuliert?
2: Ja, sag mal so, für mich ist es so, dass das Bring Changes heißt, weil ich der Meinung bin, die Zeiten, wo wir alle immer im Ich-Modus leben, ja, also es geht einfach nur um mich und um meine Mäuse und weiß der Henker was, die sollten mal vorbei sein, weil wenn wir nicht schalten und zumindest umschalten in den Wir-Modus, dann werden wir keine Chance haben, irgendetwas zu verändern. Aber ich möchte gerne irgendetwas verändern. Ich habe 3 Kinder und ich möchte gerne, dass die vielleicht auch nochmal irgendwann Kinder haben können. Aber die sollten vielleicht auch ein bisschen was von dem sehen, was ich noch gesehen habe. Und wenn wir weitermachen, so wie wir jetzt diesen Planeten behandeln, ja, dann werden die das nicht mehr erleben. Und deswegen finde ich, mein Change ist einfach von ich auf wir. Ich glaube, damit fängt alles an.
0: Fury and the Slaughterhouse waren bei mir zu Gast im Studio. Changes, so heißt das neue Album. Ab jetzt überall erhältlich. Wir hören jetzt allerdings einen ihrer größten Hits. Wir haben eben noch drüber gesprochen. Time to Wonder. Für diesen Dienstagabend.

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1: Mit José Nachciandi. Guten Abend. Heute ist der letzte Tag mit Tankrabatt. Er läuft offiziell um Mitternacht aus. Faktisch geht es morgen um 12 Uhr zu Ende, wenn die Tankstellen ihre Preise wieder erhöhen dürfen. Der Tankrabatt galt 2 Monate lang und sollte das Tanken um bis zu 17 Cent pro Liter günstiger machen. An den Zapfsäulen müssen wir aber schon seit Tagen tiefer in die Tasche greifen. Das zumindest hat der ADAC festgestellt. Der Club sieht das kritisch und sagt, für die jetzigen Preissteigerungen gäbe es keinen triftigen Grund. Thorsten Adolfs mit den Hintergründen.
2: Seit 6 Tagen steigen die Preise. Der Liter E10 ist in dieser Zeit um 4,4 Cent teurer geworden. Diesel kostet im Schnitt 5,3 Cent mehr. Dabei hat der Rohölpreis im selben Zeitraum ein gutes Stück nachgegeben. Die Experten vermuten, dass die Ölkonzerne das Ende des Tankrabatts gerade vorwegnehmen und die Preise deshalb schon jetzt nach oben schrauben. Morgen Mittag wird dann ein weiterer deutlicher Aufschlag erwartet. Eine Warnung kommt vom Bundeskartellamt. Behördenchef Mund sagte, die Tankstellenbranche dürfe die Situation nicht für Preiserhöhungen nutzen, die sich sachlich nicht rechtfertigen ließen. Entsprechenden Hinweisen werde konsequent nachgegangen. Mittlerweile kann das Kartellamt bei der

0: Preisgestaltung etwas genauer hinschauen. Die Ölkonzerne müssen ihre Kalkulation offenlegen und zeigen, dass die Preise gerechtfertigt sind. Kann ein Konzern den Nachweis nicht erbringen, kann das Bundeskartellamt die Preise per Verfügung senken und die unrechtmäßig erzielten Gewinne der Konzerne abschöpfen.
1: Und diese Themen habe ich heute Abend auch noch für euch. Der Deutsche Fußballbund hat am Tag nach dem WM-Ausscheiden der Fußballnationalmannschaft noch keine Entscheidung über die Zukunft von Julian Nagelsmann als Bundestrainer verkündet. DFB-Präsident Bernd Neuendorf kündigte in einer Mitteilung eine Aufarbeitung in den kommenden Tagen an. Man könne nicht zur Tagesordnung übergehen, hieß es. Im Streit um das Geburtsrecht hat US-Präsident Trump vor dem obersten Gericht eine Niederlage kassiert. Kinder, die in den Vereinigten Staaten zur Welt kommen, erlangen weiterhin automatisch die US-Staatsbürgerschaft. Trump wollte das ändern. Die Inflation in Deutschland steigt an, aber nicht mehr so stark wie bisher. Sie lag laut Statistischem Bundesamt im Juni bei 2,3%. Die Entspannung liegt vor allem daran, dass der Ölpreis auf dem Weltmarkt deutlich nachgegeben hat. Wer ab morgen ein Paket aus einem Land außerhalb der EU bekommt, muss möglicherweise draufzahlen. Die Europäische Union führt ab Juli einen neuen Zoll ein. Für jede Produktkategorie fallen dann 3 Euro an. Das heißt, für eine Sendung mit einem T-Shirt und einer Brille sind ab morgen 6 Euro fällig. Wenn in der Sendung 1, 2 oder auch 10 T-Shirts sind, bleibt es bei 3 Euro. Das gilt laut Zoll für Sendungen mit einem Wert von bis zu 150 Euro. Für die war bisher kein Zoll fällig. Die EU will damit die Paketflut eindämmen. In der letzten Zeit sei die Zahl der Sendungen aus dem außereuropäischen Ausland stark gestiegen, vor allem durch Händler wie Shein und Temu. Und das waren die Nachrichten mit José Nachsiandi.
2: Das Wetter. Heute Abend in Nordrhein-Westfalen Temperaturen um die 24 Grad. Stellenweise kann es noch mal regnen oder gewittern. In der Nacht lässt es dann nach und es wird ruhiger. Die Temperaturen liegen bei so 12 bis 16 Grad in der Nacht. Morgen dann wieder mehr Sonne, dazu lockere Wolken, später einzelne Schauer. Maximal 26 Grad.
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2: Hier kommt alles ab 15 Minuten Zeitverlust. A2 Dortmund Richtung Hannover zwischen Beckum und Herzebrock. Klarholz 3 Kilometer, eine Stunde nach dem Unfall. A2 Hannover Richtung Dortmund zwischen Oelde und Hamm-Untrop. 3 Kilometer, dauert eine gute halbe Stunde länger. Dann die A61 Koblenz Richtung Mönchengladbach zwischen Bergheim Süd und Bergheim. 2 Kilometer, 20 Minuten. Und A61 Koblenz Richtung Mönchengladbach zwischen Mönchengladbach-Güderath und Mönchengladbach-Reit. 3 Kilometer, eine halbe Stunde on top nach einem Unfall. Euch allen unterwegs eine gute und sichere Fahrt.
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2: Einen schönen Dienstagabend euch. Hier ist Leo Arigi. Es ist so ein bisschen, als würde man in viele verkaterte Gesichter gucken heute den ganzen Tag. Das liegt zum einen daran, dass gestern bestimmt auch ordentlich getrunken wurde beim Public Viewing. Zum anderen aber auch daran, dass Deutschland ausgeschieden ist. Ne? Gegen Paraguay im 16-Finale. Das muss man sich nochmal vorstellen. Aber vielleicht kann man es auch irgendwie positiv nochmal so framen. Ist ja sehr angesagt, alles immer positiv zu framen. Deutschland ist zuvor noch nie aus einem 16-Finale ausgeschieden.
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0: Ich habe gestern den Glückskeks des Tages geöffnet. Mache ich immer gerne in meinen Sendungen. Wohlgemerkt vor dem Deutschlandspiel. Da kam folgender Satz bei raus gestern. Dein nächster Treffer kommt, wenn du aufhörst, nur quer zu legen. Geiler Spruch. Ja, da hätte sich die deutsche Nationalmannschaft ja vielleicht mal dran orientieren können. Naja, haben sie nicht getan und so sind sie da gestern ausgeschieden. 16. Finale bei der Fußball-Weltmeisterschaft gegen Paraguay. Aber nur weil die WM zu Ende ist für die DFB-Elf, wir machen trotzdem weiter hier mit unseren Glückskeks-Spruchen fußballthematisch. Ich habe auch heute wieder einen mitgebracht. So, schon geöffnet. Und hier steht heute drin, der schönste Spielzug beginnt oft mit einem wilden Befreiungsschlag.
1: Oh ja.
0: Der schönste Spielzug beginnt oft mit einem wilden Befreiungsschlag. Weiß ich nicht, das hätte ja gestern vielleicht durchaus auch mal irgendwie passieren können, aber es ist nicht passiert. Aber ich finde, ehrlicherweise, wir haben jetzt, glaube ich, auch uns genug darüber ausgekotzt. Wir haben jetzt genug negativ gesagt, dass das alles so doof war. Und Mann, es gibt ja auch eine Europameisterschaft. Und es ist schade, dass wir in 2 Jahren dann erst Europameister werden.
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0: Wie Julian Nagelsmann sagen würde. 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

0: Das Wetter.
1: Im Moment so Temperaturen um die 24 Grad. Einzelne Schauer oder Gewitter sind noch möglich, bevor sich das Wetter in der Nacht dann beruhigt. Am Mittwoch sieht das Ganze schon wieder ein bisschen besser aus. Viel Sonne, ein paar Wolken, später nochmal vereinzelt Schauer oder Gewitter. Die Höchstwerte liegen bei 26 Grad.
0: NRW Verkehr.
1: Erstmal mit einem Falschfahrer auf der A562 Bonn-Rheinauer Richtung Bonn-Ost zwischen Bonn-Ramersdorf und Tunnel Oberkassel. In beiden Richtungen aufgepasst, da ist ein Falschfahrer unterwegs. Dann die A2 Dortmund Richtung Hannover zwischen Beckum, Herzebrock-Klarholz. 5 Kilometer, eine Stunde. A2 Hannover Richtung Dortmund zwischen Oelde und Hamm-Untrop. 3 Kilometer, 23 Minuten. Und die A61 noch Koblenz Richtung Mönchengladbach. Zwischen Mönchengladbach-Güderath und Mönchengladbach-Reit. 3 Kilometer, eine gute halbe Stunde nach einem Unfall. Euch allen unterwegs eine gute und sichere Fahrt.
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1: Teddy Swims, Singer-Songwriter aus den Vereinigten Staaten. Ein unfassbarer Künstler mit einer unfassbaren Stimme. Ich spiele ihn uns jetzt mit Mr. Know-It-All. Ist auch gerade auf Nordamerika-Tournee. Und aufgrund von ihm ist da so ein bestimmtes Bühnenlicht gerade ausverkauft, weil er einfach zu viele davon für die Show beansprucht. Irgendwie geil, oder? Leo Arrighi hier für diesen Dienstagabend.

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0: So, ich glaube, inzwischen gibt es in Deutschland niemanden, der es nicht weiß. Die DFB-Elf ist raus bei der Fußball-Weltmeisterschaft 2026.
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0: Ja, und jetzt geht die Analyse los, natürlich. Warum ziehen andere Länder weiter an uns vorbei? Zum Beispiel Frankreich, Spanien oder selbst deutlich kleinere Länder, Kroatien zum Beispiel. Sie alle halten über Jahre wirklich die hohe Qualität. Deutschland kippt eher in die andere Richtung. Ralf Bosse aus unserem PM-Studio, sag mal an, woran liegt es? Hast du eine Erklärung?
2: Während die Nachwuchsförderung in Deutschland lange als Vorbild galt, haben andere Länder gezielt nachgezogen oder eigene erfolgreiche Modelle entwickelt. Besonders spannend ist aber der Blick auf Nationen wie Frankreich, Spanien, England, die Niederlande oder Portugal. Frankreich hat eine zentrale Akademie in Clairefontaine. Starke Spielertypen werden individuell ausgebildet. Deutschland hat jetzt nachgezogen und den DFB-Campus in Frankfurt eröffnet. Spanien legt Wert auf eine sehr starke technische Grundausbildung ab dem Kindesalter. Auch in den Niederlanden liegt der Fokus auf Technik, Spielintelligenz und Flexibilität. In Deutschland wird Kreativität weniger gefördert. Hier geht es mehr um Taktik und für junge Spieler gibt es zu wenig Spielpraxis in der Bundesliga.
0: Das ist in England anders. Ja, da tauchen immer wieder junge Spieler in der Premier League auf, oder?
2: Das macht England ja richtig gut. Junge Spieler bekommen diese Praxis in der Premier League. Das ist in der Bundesliga nicht so. Der hohe Leistungs- und Erfolgsdruck führt zu Risikovermeidung. Bloß keinen jungen Spieler einsetzen, der könnte ja einen entscheidenden Fehler machen. Und ausländische Spieler sind finanziell günstiger als der deutsche Nachwuchs. In den Niederlanden heißt es Total Football. Die FA hat ihre Nachwuchsausbildung reformiert. Der DFB ist noch auf dem Weg dorthin. Es gibt drei Punkte. Nachwuchsspieler sind oft zu perfekt ausgebildet statt kreativ. Es gibt zu wenig frühe Spielpraxis auf Top-Niveau und eben weniger Vielfalt im Spielertyp.
0: Ja, das hört sich so an, als wenn es in der Nationalmannschaft jetzt ganz kurzfristig keine Verbesserung geben wird. Danke dir, Ralf, für die Einschätzung.
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0: Das ist neue Musik von Martin Garrix und Ed Sheeran für diesen Dienstagabend. Repeat.

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1: Ich bin Thomas Bleskin. Die Inflation in Deutschland hat im Juni weiter nachgelassen. Nach vorläufigen Zahlen des Statistischen Bundesamts stiegen die Verbraucherpreise im Vergleich zum Vorjahr um 2,3% nach 2,6% im Mai.
2: Vor allem an der Zapfsäule hat sich die Lage entspannt. Viele Autofahrerinnen und Autofahrer konnten deshalb zumindest etwas durchatmen. Energie hat im Juni zwar immer noch mehr gekostet als vor einem Jahr, der Anstieg fiel aber deutlich geringer aus als zuletzt. Lebensmittel und Dienstleistungen wie Restaurantbesuche oder Reisen sind dagegen noch mal teurer geworden. Experten rechnen damit, dass die Inflation schon jetzt im Juli wieder anzieht, unter anderem weil der Tankrabatt dann ausläuft. Zoe Tassovali, Redaktion.
1: Die Spritpreise haben bereits vor dem Ende des Tankrabatts spürbar angezogen. Nach Angaben des ADAC kostete ein Liter Diesel am Mittag im bundesweiten Durchschnitt 3,5 Cent mehr als am Vortag. Super E10 verteuerte sich um 3,3%. Der Automobilclub hält den Anstieg angesichts sinkender Ölpreise für nicht gerechtfertigt und vermutet, dass Mineralölkonzerne die ab morgen geltende höhere Energiesteuer schon jetzt einpreisen. Auch das Bundeskartellamt kündigte eine genaue Prüfung möglicher Preisaufschläge an. Und zum Sport. Fußball. Manuel Neuer hat jetzt endgültig den Schlusspunkt gesetzt. Nach dem bitteren WM-Aus gegen Paraguay beendet der Nationaltorhüter seine Karriere im DFB-Trikot. Ob es nach dem frühen Aus auch für Bundestrainer Julian Nagelsmann weitergeht, ist dagegen weiter offen.
3: Es sei extrem bitter, so aufzuhören, erklärt Neuer bei Magenta und zieht damit endgültig einen Schlussstrich unter seine Karriere in der Nationalmannschaft. Das wünschen sich immer mehr Experten auch von Julian Nagelsmann. Nicht nur Lothar Matthäus, auch Mats Hummels und vor allem Didi Hamann, der Nagelsmann schon in der WM-Vorbereitung Fehler ankreidet. DFB

0: Sportdirektor Rudi Völler kündigte an, dass die DFB-Spitze in den nächsten ein, zwei Tagen beraten werde. Er selbst, so Völler, würde an Nagelsmann festhalten, aber er entscheide das nicht alleine. Thomas Thonfeld, Sportredaktion.
1: Nach dem WM-Austritt die deutsche Fußballnationalmannschaft die Heimreise an. Die Spieler verlassen das Teamquartier in Winston-Salem nach einem letzten gemeinsamen Treffen individuell. Das DFB-Team war bei der Weltmeisterschaft im Elfmeterschießen gegen Paraguay ausgeschieden und hatte den Einzug ins Achtelfinale verpasst.
2: Das Wetter. Heute Abend bleibt das Wetter in NRW noch so ein bisschen unbeständig. Vereinzelt kann es nochmal regnen oder gewittern. In der Nacht beruhigt sich das Ganze dann. Wir kriegen Temperaturen zwischen 12 und 16 Grad. Am Mittwoch dann wieder mehr Sonne, lockere Wolken. Später nochmal vereinzelt Schauer oder Gewitter bei maximal 26 Grad.
3: NRW Verkehr.
2: Mit der A2 Dortmund Richtung Hannover zwischen Beckum und Herzebrock Klarholz 4 Kilometer eine Stunde. A2 Hannover Richtung Dortmund zwischen Beckum und Hamm-Untrop 3 Kilometer 20 Minuten. Und die A61 Koblenz Richtung Mönchengladbach zwischen Mönchengladbach-Güderath und Mönchengladbach-Reit 2 Kilometer 20 Minuten nach einem Unfall. Euch allen unterwegs eine gute und sichere Fahrt.
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2: Eine 96-jährige Frau aus den Vereinigten Staaten ist in einem Altersheim und hat da jetzt einen Brief bekommen, weil sie zu laut Party macht. Sie soll das bitte lassen. 96 Jahre und macht immer noch zu laut Party. Hat wohl bis 1 Uhr nachts noch Besuch auf ihrem Zimmer. 20 Millionen Follower zudem auf Instagram. Sie hat sich dann zu Wort gemeldet und gesagt, ich zahle 10.000 Euro für dieses Altersheim. Ich kann Party machen, wie ich will. Ja, richtig. Ich bin Leo Arrighi. 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

0: deutsche Nationalmannschaft fährt schon nach der ersten K.O.-Runde wieder nach Hause. Satz mit X, das war wohl nix.
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0: Dabei sind natürlich gestern ganz viele Fans extra lang wach geblieben. Da war die Laune nach Abpfiff dann nicht so ganz geil, ne?
2: Meine Gefühle zu beschreiben ist ganz, ganz schwer, muss ich echt sagen. Ich bin einfach nur echt ganz, ganz doll enttäuscht, ne?
3: Ich setze mich hier hin um die Uhrzeit, um eine unmenschliche Zeit. Um die Uhrzeit schlafe ich schon 3 Stunden und gucke dieses Kackspiel und dann verkackt Deutschland noch. Was ist denn das? Scheiße. Mir geht's richtig scheiße gerade. Ich habe keine Lust mehr. Reicht mehr.
4: Also ganz ehrlich, ich habe meine Stimme halb verloren. Ich muss in 4 Stunden aufstehen für das Deutschland verloren hat. Super, richtig geil.
5: Ja, Deutschland hat das erste Spiel super gemacht. Danach ein bisschen nachgelassen, dann noch mehr nachgelassen und jetzt haben sie komplett reingeschissen.
0: Das ist wirklich der nächste Albtraum für Fußball Deutschland. Wieder scheitert die DFB-Elf früh bei einer WM. Nach dem Vorrunden aus in Russland und dem Vorrunden aus in Katar. Jetzt in den USA das Aus in der ersten K.O.-Runde. Was man aber sagen muss, ihr, Leute, ihr habt nichts falsch gemacht.
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0: Das Wetter.
1: An diesem Abend stellenweise noch Schauer oder Gewitter. Nachts wird es dann ruhiger. Dazu gibt es 12 bis 16 Grad. Morgen am Mittwoch sieht es wieder freundlicher aus. Wir kriegen viel Sonne, ein paar Wolken. Später nochmal die Chance auf einzelne Schauer oder Gewitter. Ansonsten Höchstwerte bis zu 26 Grad.
0: NRW Verkehr.
1: Mit der A2 Hannover Richtung Dortmund zwischen Beckum und Hamm-Untrop 1 Kilometer 11 Minuten. Und die A61 Koblenz Richtung Mönchengladbach zwischen Mönchengladbach-Wickrath und Mönchengladbach-Holt 1 Kilometer eine Viertelstunde. Euch allen unterwegs eine gute und sichere Fahrt.
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1: Ich weiß ehrlich gesagt gar nicht, wie sehr das jetzt noch irgendwen interessiert, was bei der Fußball-WM in den Vereinigten Staaten so los ist. Aber komm, der Vollständigkeit halber, ich geb's durch. Was haben wir hier gerade? Elfenbeinküsse gegen Norwegen, da wird gekickt. Und dann um 23 Uhr später Frankreich gegen Schweden. Das ist doch mal ein entspanntes, spannendes Spiel. Und um 3 Uhr geht's auch noch weiter. Dann spielt Mexiko gegen Ecuador. So, für alle Fußball-Nerds, jetzt habt ihr die Infos. Ich bin Leo Arigi.

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0: Michael Jackson, You Are Not Alone. 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
3: 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Wolle, Jürgen und Bus. 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
1: Ich bin Thomas Bleskin. Die Inflation in Deutschland hat sich im Juni abgeschwächt. Nach vorläufigen Angaben des Statistischen Bundesamts stiegen die Verbraucherpreise im Vergleich zum Vorjahresmonat um 2,3%. Im Mai hatte die Teuerungsrate noch bei 2,6% gelegen. Ausschlaggebend waren demnach vor allem gesunkene Ölpreise und der Tankrabatt. Dagegen verteuerten sich Lebensmittel und Dienstleistungen. Die Spritpreise ziehen bereits vor dem Ende des Tankrabatts spürbar an. Nach Angaben des ADAC kostete ein Liter Diesel am Mittag im bundesweiten Durchschnitt 3,5 Cent mehr als am Vortag. E10 verteuerte sich um 3,3 Cent.
2: Gerechtfertigt sind diese Preiserhöhungen nicht, sagt der ADAC. Und dennoch an vielen Zapfsäulen, da stehen die Autofahrer Schlange. Viele wollen einfach nochmal voll tanken, denn der Countdown läuft. Und gut möglich, dass es ab morgen Mittag noch einmal einen Preissprung nach oben gibt. Zwar haben die Mineralölkonzerne den Tankrabatt in den vergangenen 2 Monaten nicht immer komplett weitergegeben, aber vielen Autofahrern hat er geholfen. Claudia Wächter, Nachrichtenredaktion.
1: Der oberste Gerichtshof der USA hat Präsident Trump im Streit um das Geburtsrecht eine Niederlage zugefügt. Der Supreme Court entschied, dass in den Vereinigten Staaten geborene Kinder weiterhin automatisch die US-Staatsbürgerschaft erhalten, auch wenn ihre Eltern sich illegal oder nur vorübergehend im Land aufhalten.
3: Es war eine von Präsident Trumps wichtigsten Herzensangelegenheiten, das sogenannte Geburtsrecht abzuschaffen. Ein verfassungsmäßig verankertes Gesetz, das Babys, die in den USA geboren werden, automatisch die amerikanische Staatsbürgerschaft zuerkennt. Für Trump ist das eine herbe Niederlage, denn nach seiner Meinung wird diese Regelung von illegalen Einwanderern und Asylsuchenden ausgenutzt. Daher wollte Trump die Anordnung massiv einschränken und damit den sogenannten Geburtstourismus stoppen. Tina Eck, USA.
1: Und zum Sportfußball. Nach dem WM-Aus hat der Deutsche Fußballbund eine Entscheidung über die Zukunft von Bundestrainer Julian Nagelsmann vertagt. DFB-Präsident Bernd Neuendorf kündigte an, die Gründe für das Ausscheiden gemeinsam mit der sportlichen Leitung in Ruhe aufzuarbeiten. Das Abschneiden bei der Weltmeisterschaft genüge nicht den eigenen Ansprüchen. Nagelsmann hatte nach dem verlorenen Elfmeterschießen gegen Paraguay seine Bereitschaft erklärt, im Amt zu bleiben.
4: Das Wetter. Heute Abend in NRW noch wechselhaft. Hier und da kann noch mal ein Schauer oder Gewitter durchziehen. In der Nacht lässt das Ganze dann nach. Bei Temperaturen zwischen 12 und 16 Grad. Der Mittwoch startet dann deutlich freundlicher mit viel Sonne und lockeren Wolken. Später kann es noch mal einzelne Schauer oder Gewitter geben bei bis zu 26 Grad.
0: NRW Verkehr.
4: Mit der A1 Dortmund Richtung

0: Köln zwischen Volmarstein und Gewelsberg 1 Kilometer 7 Minuten. Und die A61 Koblenz Richtung Mönchengladbach zwischen Mönchengladbach-Wickrath und Mönchengladbach-Reit 1 Kilometer 12 Minuten. Euch allen unterwegs eine gute und sichere Fahrt.
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Guten Abend, liebe Hörer und Hörerinnen der Radiorunde Hamm. Sie haben wieder alles richtig gemacht. Sie haben die Frequenz 105.0 gewählt. Und ich bin wieder da, Christiane Petersen, mit ihrer Sendung Gag, Gedanken, Ereignisse und Geschichten. Und ich habe heute einen Gast, der aus seinem Leben erzählt und auch Autor ist und warum er Autor ist.

0: Genau.
1: Hallo Sonja Kluse-Kemper. Wir kennen uns ja schon ein bisschen, aber ich weiß gar nicht, ob du in Hamm geboren bist oder nach Hamm zugezogen bist. Vielleicht erzählst du erstmal so ein bisschen aus deinem Leben, nur was du möchtest.
0: Mhm. Ja, ich bin nicht gebürtige Hammenserin. Ich wohne erst seit 2011 in Hamm. Gebürtig komme ich aus Reda-Wiedenbrück.
1: Ist ja auch nicht so weit.
0: Auch nicht so weit weg, genau, richtig. Und Hamm ist eine schöne Stadt, Reda-Wiedenbrück auch, ja. Aber ich fühle mich hier sehr heimisch mittlerweile. Ich bin aus beruflichen Gründen hierhin gekommen, bin Sozialarbeiterin und Industriekauffrau und das ist eine gute Kombination.
1: Ja, das ist doch auch ein toller Beruf. Wenn man sozial eingestellt ist, hat man ja auch so eine Neigung, Soziales zu tun.
0: Ja, ich bin zumindest ehrenamtlich aktiv. Ich bin Presbyterin in der evangelischen Kirchengemeinde Hamm. Mhm. Und das seit 2019. Ich bin seit 2018 evangelisch.
1: Okay.
0: Und, genau. Okay. Hatte einen Turbostart hingelegt.
1: Okay, was hat dich dazu bewogen? Hast du dich belesen?
0: Warum ich evangelisch geworden bin? Ich habe 3/4 der Bibel gelesen und habe dann für mich entschieden, dass die evangelische Kirche der richtige Weg für mich ist.
1: Schön. Du warst verheiratet?
0: Genau, ich war verheiratet. Genau.
1: Ja. Mhm. Wie lange warst du verheiratet?
0: 8 Jahre, 5 Monate, 1 Tag.
1: Okay, das hat ja leider ein tragisches Ende genommen. Vielleicht möchtest du da was zu sagen. Und
0: ja, also mein Mann ist letztes Jahr im Januar gestorben.
1: Ja.
0: Es war ein sehr plötzlicher Tod.
1: Okay.
0: Weil wie genau, möchte ich nicht sagen.
1: Nee, musst du nicht.
0: Ich hatte ein Jahr vorher meinem Mann schon 2-3 Mal geholfen. Einmal vom Trinken gerettet, einmal ist er die Treppe runtergefallen, habe ich ihn aufgefangen, der hätte schlimme Stürze gehabt. Und jetzt beim letzten Mal konnte ich ihm halt nicht mehr helfen. Mhm. Ich habe den Krankenwagen noch gerufen, aber
1: es war
0: leider zu spät, ja.
1: Und um diese Erfahrung oder um diesen Verlust zu verarbeiten, kam dir eine Idee?
0: Ja, ehrlich gesagt, die Idee kam erst 1 Jahr später.
1: Okay.
0: Die Trauerarbeit war vorher schon sehr stark durchgezogen worden von mir. Da erzähle ich vielleicht nachher noch ein bisschen was zu. Die Idee kam, glaube ich, eher von Gott als von mir. Okay. Ich war gerade krankgeschrieben.
1: Ja.
0: Der hielt es dann für eine gute Idee, dass ich ein Buch schreibe.
1: Mhm.
0: Das heißt 1 Jahr der Trauer. Und ich habe das jetzt erstmal über einen Eigenverlag gemacht. Ja, ich hoffe, dass die Leute es lesen werden. Ich hoffe, also es hat mir geholfen. Ich hoffe, dass es anderen hilft.
1: Ja.
0: Ne? Genau.
1: Wie beginnt dein Buch jetzt?
0: Mein Buch ist vom Anfang her erstmal ausgedacht. Es ist eine Situation mit meiner Mutter, wo wir zusammen frühstücken und dann sie dann sagt, dass sie den Hund, den ich habe, den ich nicht habe, aber den habe ich mir angedichtet, dass sie den jetzt erstmal für den Urlaub übernimmt. Dann kommt irgendwann mein Mann nach Hause und wir fahren in Urlaub und auf der Segeltour, die wir da unternehmen, da bekommt er einen Herzinfarkt.
1: Mhm.
0: Den überlebt er leider nicht.

0: Okay, ja, das war der Einstieg in ein Buch. Und wie geht's dann weiter?
1: Naja, ich habe teilweise autobiografisch, teilweise ausgedacht geschrieben. Also viele Gespräche sind nicht so gewesen, wie ich sie geschrieben habe. Viele Eckdaten in dem Buch sind so, wie ich sie erlebt habe letztes Jahr. Ja. Wir waren zum Beispiel auf einer Spanienfahrt von der Kirche aus. Da habe ich dann Andalusien kennengelernt. Und da haben wir verschiedene Religionen kennengelernt. Wir haben immer so eine Stunde mit einem Fachmann aus der Religion gesprochen und durften dann auch Fragen stellen. Ja. Und dazu habe ich eben auch einiges geschrieben. Also inhaltlich, ja, so knapp wie möglich. Ja. Ich wollte eher rüberbringen, dass wir miteinander leben sollen und füreinander sich interessieren. Ich gehe ganz stark als gläubige Christin davon aus, dass wir uns nur dann akzeptieren können, wenn wir auch das Gegenüber in seiner Gläubigkeit akzeptieren.
0: Ja.
1: Ne, weil es mit dazugehört.
0: Richtig.
1: Und gerade zum Beispiel die Muslime, die nehme ich jetzt mal speziell raus, sind ja ein sehr gläubiges Volk. Ne? Und wenn man die in ihrer Religion nicht ernst nimmt, dann kann man sie auch nicht akzeptieren.
0: Ja,
1: und bei den Christen, die gläubig sind, ist das genauso.
0: Ja, richtig. Jeder hat seine Art zu glauben und woran er glaubt. Und ich denke, das brauchen wir auch, um so manche schwere Situation durchzustehen.
1: Genau. Gerade letztes Jahr, das, was mir passiert ist, dass ich mit 48 Jahren meinen Mann, oder 47, damals war ich, mit 47 meinen Mann verloren habe. Das war wirklich das Schlimmste, was mir passieren konnte. Da hat mir mein Glaube sehr stark geholfen. Aber es ist auch, einem guten Freund habe ich es zu verdanken, dass ich eigentlich auf die richtige Art und Weise getrauert habe. Also für mich war es der richtige Weg. Er hat mir 2 Tage nach dem Tod meines Mannes gesagt, Sonja, verkriech dich nicht, sondern tu das, was du vorher getan hast.
0: Ja.
1: Na, und das habe ich dann auch gemacht. Ich war zwar dann erstmal bis zur Beerdigung krankgeschrieben, aber ich bin sofort wieder zur Kirche gegangen, ich habe ehrenamtlich was gemacht, ich war beim Presbyteriumssitzung dabei, nicht die ganze Zeit.
0: Ja.
1: Ne? Und ich habe versucht, wirklich mein Leben so in den Griff zu kriegen, dass es geht. Weißt du, worauf ich als erstes gedacht habe? Ich habe gedacht an die bescheuerte Steuererklärung, die am Ende des Jahres gemacht werden muss.
0: Ja.
1: Ne?
0: Ja,
1: so logisch habe ich halt damals gedacht, du kannst dich nicht verkriechen. Du musst, außerdem hatte ich eben auch viel Kontakt zu Leuten, die auf der Straße leben und die teilweise auch berichtet haben, dass sie eben Trauerarbeit nicht richtig gemacht haben.
0: Ja.
1: Und aus einem bestimmten Grund fühlte ich mich gefährdet, genauso zu enden und habe genau das Gegenteil dann getan.
0: Ne? Was ja auch richtig war. Ne?
1: Ja, genau.
0: Ja. Es ist ja auch immer schlimm, die Zeit bis zur Beisetzung und danach hat man erstmal nichts zu tun. Ne?
1: Und ich bin sofort wieder arbeiten gegangen.
0: Ja, aber viele haben dann nichts zu tun und vergraben sich dann in ihrer Trauer. Und irgendwann wird die Trauer ja auch annehmbar.
1: Ja.
0: Ne? Dass man sagen kann, okay, ich denke, jeder kriegt die Uhr mit in die Wiege gelegt und es steht fest, wann sie aufhört zu schlagen.
1: Genau.
0: Ne?
1: Deswegen, das ist auch, also ich konnte meinem Mann ein paar Mal helfen, beim letzten Mal eben halt nicht mehr. Erstens bin ich kein Arzt und zweitens sollte es wahrscheinlich dann auch so sein. Mein Mann hatte 2 Schlaganfälle, er war depressiv. Ja, ne? Im Grunde war er ein armer Mann. Ne?
0: Und, richtig, richtig.
1: Es geht ihm jetzt auf jeden Fall da, wo er jetzt ist, auf jeden Fall besser als vorher.
0: Ja, das, was ja auch immer tragisch ist, diese Sekundentode. Tode, ne? Aber ich denke auch, wenn man erstmal mit der Trauer leben kann, sagt man, okay, dann war der Tod, der in Sekunden abgelaufen ist, das Beste für ihn, wenn die Uhr stehen geblieben ist.
1: Mhm.
0: Für die Hinterbliebenen ist es immer schrecklich, weil man nicht mit gerechnet hat.
1: Ja, genau.
0: Wenn jemand sterbenskrank ist, dann begleitet man ihn und sieht dann auch den Verfall, aber beim Sekundentod ist es wirklich urplötzlich und das erschreckt uns dann erstmal, ne?
1: Ja. Was ich vielleicht noch erwähnen möchte, ist, es haben mich auch Leute angesprochen, die dann gesagt haben, dass ein Verwandter sehr engen Kontakt hatte zu dem Toten und da überhaupt nicht mit klarkommt. Es gibt ja auch einmal von der Kirche oder eben auch vom Hospiz Trauercafés,
0: ja,
1: wo dann Gleichgesinnte hingehen ja. können. Ich habe es eben aus beruflichen Gründen nicht machen können. Die sind nachmittags und
0: ja,
1: ich war
0: richtig.
1: Vollzeit berufstätig.
0: Ich weiß.
1: Ja, ist halt so gewesen. Trotzdem finde ich es für andere Leute, die jetzt gerade jetzt auch nicht mein Alter haben, ja. die vielleicht irgendwie im Rentenalter sind und
0: richtig.
1: Ihren Partner verlieren, eine gute Sache dahin zu gehen,
0: ja.
1: weil man da Gleichgesinnte trifft, eben sich was von der Seele reden kann, da teilweise auch Pfarrer dabei sind, die das Ganze begleiten. Mhm. Und das ist wirklich eine gute Sache.
0: Ich weiß, in Rhinern im Stadtquartier, die bieten das auch an, ne? dass man da hingehen kann und die Zeit sich nehmen kann, bis man das wirklich so hat, dass man damit leben kann. Ne? Und wie ging es dann weiter mit deinem Buch?
1: Ja, es gibt noch eine, zum Beispiel habe ich von einem Klosteraufenthalt hab ich geschrieben. Das habe ich wirklich gemacht.
0: Okay.
1: Ich bin in Kloster Vechta Dienklage gewesen, bei Vechta.
0: Mhm.
1: Und bin da für eine Woche ungefähr gewesen. Das war jetzt das dritte Mal. Und ich brauchte einfach ein bisschen Abstand von zu Hause.
0: Ja.
1: Und deswegen fand ich das eine gute Idee, dahin zu gehen.

0: Ja, du hast von deinem Klosteraufenthalt gesprochen. Ich habe mal im Kloster Gevela ein Adventwochenende verbracht. Und das war auch sehr schön, diese Ruhe zu genießen und sich voll auf sich selbst zu besinnen. Also ich finde das schon eine gute Sache, wenn jemand mal so Zeit für sich braucht und von aller Welt mit Fernsehen, Radio und so weiter nicht konfrontiert wird, sondern das wirklich nur an sich denkt und sich darauf
1: Ja,
0: besinnt.
1: genau. Man hat da auch 5 Gebetseinheiten am Tag, die sehr intensiv sind. Und beim Kloster Dinklage zum Beispiel, da gibt es auch einen schönen Wald, in dem man spazieren gehen kann, in dem man die Gedanken schweifen lassen kann. Und das ist schon wirklich sehr schön.
0: Was kommt denn noch in deinem Buch dann vor? Du schreibst ja auch, wie du die Trauerarbeit dann bewältigt hast, ne?
1: Ja, zum Beispiel also einmal dadurch, dass ich gearbeitet habe,
0: Ja.
1: logisch, ne? Und ich habe gemalt. In dem Buch ist es ein bisschen anders geschrieben, als es passiert ist, ne?
0: Ja.
1: Ich habe letztes Jahr über 100 Bilder gemalt
0: Oh.
1: und bin seit Januar in einem Malkurs. Es ist einfach ein ganz intensives Gefühl zu malen und es hat mir unheimlich viel gebracht,
0: Ja.
1: hat mir wahrscheinlich den Psychologen erspart. Und ich würde es jedem empfehlen, auch wenn Leute sagen, sie können nicht malen, jeder kann malen. Man muss nur intensiv genug dran arbeiten, dann geht
0: Ja.
1: alles. Und wo ein Wille, da ein Weg, ne?
0: Richtig. Ja, aber auch beim Malen ist es ja so, dass man die volle Konzentration auf das Malen dann hat und auch von der Umwelt eigentlich mal so eine Zeit abgeschaltet hat, ne?
1: Ja, auf jeden Fall, genau.
0: Ja.
1: Deswegen mache ich es auch, soll Stress abbauen,
0: Ja.
1: den ich im Moment gar nicht so verspüre, aber ich weiß nicht, was für berufliche Situationen noch auf mich in meinem Leben zukommen.
0: Ja.
1: Und da ist es auf jeden Fall sinnvoll, sowas wie Malen als Stressabbausystem zu haben.
0: Hast du denn auch Verwandte in Hamm?
1: Ich habe keine Verwandten in Hamm, nein.
0: Nicht. Sind in Reda
1: Die sind
0: Wiesenbüttel.
1: alle. Sie sind ein bisschen verstreut.
0: Ja.
1: Mein Namen Kluse Kemper gibt es nicht so oft.
0: Aber das ist doch nicht dein Mädchenname, oder?
1: Das ist mein
0: Ach
1: Mädchenname.
0: so.
1: Mein Mann hatte meinen Namen
0: Ach
1: übernommen.
0: so, auch schön.
1: Mein Mann hieß Haas.
0: Harz, ja. Kam aber nicht aus dem Harz, oder?
1: Nein.
0: Okay, ja, ist doch schön. Wie ist es denn dann mit deinem Buch, dass du Ratschläge gibst und den Menschen hilfst,
1: Ja,
0: positiv zu denken oder positiver in die Zukunft zu blicken, als es im Moment, wenn man in Trauer ist, möglich ist?
1: ich versuche eher darauf einzugehen, am Anfang jedenfalls des Buches, dass jeder da abgeholt werden muss, wo er gerade in der Trauer steht und dass jeder unterschiedlich trauert. Deswegen habe ich auch keine Ratschläge in dem Buch gegeben, sondern ich gebe eigentlich ein Beispiel, wie man trauern kann. Und auch wenn einiges ausgedacht ist, die Art zu trauern ist 100% meins. Die Gefühle, die in dem Buch geschrieben sind, sind 100% Sonja Klose-Kemper. Ne? Und ich habe halt die Idee gehabt, dass wenn mir das Buch hilft, es zu schreiben, wenn die Leute dann die Phasen, die ich durchlebt habe, selber noch mal lesen,
0: Ja.
1: dann ist das ja fast wie ein Tagebuch lesen,
0: Richtig,
1: ne?
0: ja.
1: Und das denen dann auch hilft,
0: Ja.
1: ne? Also ich habe gar nicht so positive Darstellungen gemacht, sondern ich habe mein Leben dargestellt und hoffe, dass dadurch, dass sie das lesen, selbst noch mal ihre Trauer durchleben und dann es ihnen besser geht. So war es jedenfalls bei mir.
0: Ja, ich denke auch, dass viele dann da selbst drin eintauchen und
1: Vielleicht sich auch wiederfinden. Vielleicht.
0: ja.
1: Ich sage ja, jeder trauert anders, ne?
0: Richtig.
1: Aber vielleicht findet der ein oder andere sich in dem, was ich erlebt habe, wieder.
0: Aber du hast hier in Hamm jetzt hoffentlich Freunde gefunden,
1: Ich habe gute Freunde,
0: die dich
1: ja.
0: auffangen und die dir zur Seite stehen, wenn du...
1: Ich hab einige gute Freunde, die alle das gleiche Schicksal erlitten haben wie ich, dass sie, wie heißt es, ihre Partner, Ehepartner verloren haben. Alle sind älter als ich, wesentlich älter als ich.
0: Das ist normal, ne?
1: Ne? Aber die eine von denen zum Beispiel, die hat ihren Mann auch Mitte 40 verloren. Die weiß ganz genau, wovon ich rede. Mhm. Ne? Die konnte sich da sehr gut reinfinden. Sie hatte im Grunde noch eine schwierige Situation, weil sie auch noch Kinder hatte. Ne?
0: Ja, das kommt dazu.
1: Ich habe eben keine Kinder.
0: Mhm. Ja, man muss ja auch für die Kinder dann den Kopf hochhalten. Ne?
1: Und ja. Genau.
0: Ist wahrscheinlich schwierig, aber auf der anderen Seite auch ein Ansporn, ein bisschen aus der Situation besser herauszukommen. Ne?
1: Ja, genau. Was ich vielleicht noch erzählen kann, ist, dass ich die ersten Monate vor meiner Wohnung geflohen bin.
0: Hm.
1: Ich war sehr viel außerhalb, bin auch essen gegangen und so.
0: Ja.
1: Nur nicht, um in dieser Wohnung zu sein.
0: Ja.
1: Und mir ging es körperlich trotzdem nicht gut. Also irgendwas musste passieren. Und da hat mein Pfarrer mir dann gesagt, Sonja, lass dich krank schreiben. Und das habe ich dann für 2,5 Wochen dann auch getan. Mhm. Und war dann die ganze Zeit zu Hause, habe dann zu Hause gekocht und habe die Wohnung zu meiner gefühlsmäßig gemacht. Ne?
0: Ja.
1: Und jetzt ist sie mir auch sehr wichtig. Also gerade weil so viele Erinnerungen an meinen Mann da sind, möchte ich die Wohnung nicht missen.
0: Ne? Ja, das verstehe ich.
1: Ja. Und ich weiß, dass es Trauerfälle gibt, die sich dann dagegen entscheiden, da zu wohnen und sich eine andere Wohnung suchen. Aber für mich stand das außer Frage.
0: Ja, da sind ja auch viele Erinnerungen, ne?
1: Ja, genau.
0: Und jetzt, wo du mit deiner Trauer im Reinen bist, kannst du ja auch gut mit den Erinnerungen leben, oder?
1: Ja, auf jeden Fall.
0: Ne? Und man hat ja auch schöne Zeiten gehabt und das will man ja auch in seinem Herzen und seinem Kopf weiter mit sich tragen.
1: Obwohl ich es nicht verklärt habe, ne? Mein Mann wir hatten nicht nur schöne Zeiten, sondern auch schwierige Zeiten.
0: Okay.
1: Aber es ist alles so gut, wie es ist. Er hat mich eben ein halbes Jahr vorher noch kirchlich geheiratet.
0: Okay.
1: Ne? Und genau auf dem Hochzeitstag, wo wir standesamtlich geheiratet haben.
0: Ja.
1: Und das war für mich ein Zeichen, dass er auf jeden Fall zu mir steht. Und da hatte ich dann gedacht, das Leben geht erstmal jetzt 40 Jahre lang etwas normaler weiter.
0: Ja.
1: Ne? Ja, und dann kam so ein Hammer.
0: Ja, und dann war es das. Ne?
1: Ja.
0: Ja, schade. Tut mir leid. Ich hätte dir natürlich was anderes gewünscht, aber ich denke, unsere Wege sind geschrieben.
1: Ja.
0: Was kommen soll, das kommt. Und ich habe auch ein hartes Jahr hinter mir. Die letzten 14 Monate waren nicht so toll für mich. Aber ich sage immer, ich nehme das Schicksal an, wenn es nach hinten noch wieder gut wird.
1: Mhm. Ja. Ja, genau.
0: Also, und dann lernt man auch das Leben zu schätzen.
1: Ja. Ich habe mich durchs Leben geboxt bisher. Wie sollte es dann plötzlich gerade laufen?
0: Ja, ist richtig.

0: Schreibst du an einem neuen Buch?
1: Ja.
0: Du hast ja eine Reise in der Türkei gemacht.
1: Türkei, Griechenland, auf Paulus Spuren.
0: Ja.
1: Genau.
0: Und da hast du sicherlich auch vieles erlebt, was du jetzt wieder zu Papier bringen möchtest.
1: Oder? Genau, das mache ich. Genau, ich bin jetzt auf Seite 31.
0: Hast du schon einen Titel für das Buch?
1: Auf Paulus Spuren, Reisebericht. Ne? Ich will halt da klar machen, dass es wirklich nur in Anführungsstrichen Reisebericht ist, der nicht auf Vollständigkeit irgendwie basiert oder so. Ich schreibe da auch nicht nur wissenschaftliche Sachen rein, die mir jetzt auf dem Weg begegnet sind, sondern auch Naturerlebnisse und Gedanken und Gefühle und wie das Wetter da war und also wirklich wie ein Reisebericht.
0: Wirklich, ne? Reisebericht.
1: Genau.
0: Ja, da sind wir ja dann gespannt drauf. Das wird ja noch ein bisschen dauern, ne?
1: Ja, genau, das wird noch ein bisschen dauern. Das muss auch dann Korrektur gelesen werden und so.
0: Ja, dann bedanke ich mich für dein Interview, für deine Offenheit und wünsche dir nur noch Gesundheit, angenehme Zeiten, viele schöne Erlebnisse, über die du dann vielleicht wieder berichten kannst. Und ich sage unseren Hörern gute Nacht, bedanke mich fürs Zuhören und schalten Sie wieder ein, wenn die Radiorunde auf Sendung geht. Meine Kollegen bieten viele interessante Themen an. Bleiben Sie gesund, werden Sie gesund. Ich freue mich auf den nächsten Abend mit Ihnen.

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1: Ich bin Katrin Müller. Wer noch günstig tanken will, sollte nicht mehr lange warten. Kurz vor dem Ende des Tankrabatts ziehen die Spritpreise bereits kräftig an. Nach Angaben des ADAC ist Super E10 zur Mittagszeit im Schnitt um mehr als 20% pro Liter nach oben gegangen. Diesel sogar um 24 Cent.
2: Gerechtfertigt sind diese Preiserhöhungen nicht, sagt der ADAC. Und dennoch an vielen Zapfsäulen, da stehen die Autofahrer Schlange. Viele wollen einfach noch mal voll tanken, denn der Countdown läuft. Zwar haben die Mineralölkonzerne den Tankrabatt in den vergangenen 2 Monaten nicht immer komplett weitergegeben, aber vielen Autofahrern hat er geholfen. Claudia Wächter, Nachrichtenredaktion.
1: Nach den tödlichen Schüssen in einer Jugendhilfeeinrichtung in Stade sitzt der mutmaßliche Täter jetzt in Untersuchungshaft. Das Amtsgericht hat Haftbefehl gegen den 45-Jährigen erlassen. Die Staatsanwaltschaft wirft ihm 6-fachen Mord vor.
3: Die Ermittler gehen davon aus, dass der Mann während eines Termins zum Sorgerecht plötzlich das Feuer eröffnete. Es ging um die 3 Monate alte Tochter. 3 Beschäftigte des Jugendamts und 3 Mitarbeitende der Jugendhilfeeinrichtung kamen dabei ums Leben. Die Staatsanwaltschaft sieht Anzeichen für Heimtücke und niedrige Beweggründe. Die Mutter des gemeinsamen Kindes und eine weitere Frau sind inzwischen wieder auf freiem Fuß. Auch sie wurden zunächst festgehalten. Gegen sie wird aber derzeit kein Haftbefehl beantragt. Zoe Tassovali, Nachrichtenredaktion.
1: Der oberste Gerichtshof der USA hat Präsident Trump im Streit um das Geburtsrecht eine Niederlage zugefügt. Der Supreme Court entschied, dass in den Vereinigten Staaten geborene Kinder weiterhin automatisch die US-Staatsbürgerschaft erhalten, auch wenn ihre Eltern sich illegal oder nur vorübergehend im Land aufhalten. Die Richter beriefen sich auf den 14. Verfassungszusatz sowie ein Grundsatzurteil aus dem Jahr 1898. Nach dem WM aus hat der Deutsche Fußballbund eine Entscheidung über die Zukunft von Bundestrainer Julian Nagelsmann vertagt. DFB-Präsident Bernd Neuendorf kündigte an, die Gründe für das Ausscheiden gemeinsam mit der sportlichen Leitung in Ruhe aufzuarbeiten. Das Abschneiden bei der Weltmeisterschaft genüge nicht den eigenen Ansprüchen. Nagelsmann hatte nach dem verlorenen Elfmeterschießen gegen Paraguay seine Bereitschaft erklärt, im Amt zu bleiben.
4: Das Wetter. An diesem Abend stellenweise noch Schauer oder Gewitter. Nachts wird's dann ruhiger. Dazu gibt's 12 bis 16 Grad. Morgen am Mittwoch sieht's wieder freundlicher aus. Wir kriegen viel Sonne, ein paar Wolken. Später nochmal die Chance auf einzelne Schauer oder Gewitter. Ansonsten Höchstwerte bis zu 26 Grad.
0: NRW Verkehr.
4: Mit der A1 Köln Richtung Euskirchen zwischen Hürth und Raik-Erft-Tal 1 Kilometer 9 Minuten. Und die A43 Münster Richtung Recklinghausen zwischen Kreuz Münster Süd und Senden. Dichter Verkehr 7 Minuten. Euch allen unterwegs eine gute und sichere Fahrt.
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4: Schönen Dienstagabend euch. Hier ist der ARG. Jetzt mit Musik von Roxette aus den 80ern, Joyride, und die sind sogar in NRW unterwegs im August, also in gar nicht mehr so langer Zeit. Am 3. August ist ein Montag, Kunstrasen Bonn.

0: Ja, erinnert ihr euch noch, als im April die Spritpreise so völlig krass nach oben geschossen sind? Ja, da hast du beim Anblick vom Literpreis irgendwie schon so Schnappatmungen bekommen. Der Tankrabatt, das muss man so sagen, hat die Preisexplosion ja dann deutlich abgefedert. Der ist aber ab morgen Geschichte. Die 16,7 Cent Steuererleichterungen fallen ab dem 1. Juli wieder weg. Habt ihr aber auf dem Schirm, oder?
1: Ja, natürlich weiß ich darüber Bescheid, aber es ändert ja nichts an der Tatsache, dass man weiter tanken muss, wenn man mobil sein muss.
2: Na, so egal, es ist, glaube ich, kein. Auf dem Schirm hatten wir es auf jeden Fall, aber gut war es auf jeden Fall. Es hat ein bisschen entlastet und je länger es geblieben wäre, umso besser wäre es.
3: Ja, ich finde es eigentlich blöd, weil wahrscheinlich ja wieder die 17 Cent mindestens drauf kommen. Wir fahren heute nochmal eine Tankstelle, machen nochmal voll. Wir hatten von Anfang an ja auf dem Schirm, dass es nur 2 Monate gültig ist.
0: So, nochmal die Info für euch. Es wird teurer, aber natürlich jetzt nicht um Mitternacht, sondern erst morgen um 12 Uhr. Diese Regelung, die bleibt ja weiterhin bestehen. Also habt noch ein bisschen Zeit, nochmal günstig zu tanken. Hier kommt Pink.
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0: das Wetter.
1: Heute Abend bleibt das Wetter in NRW noch so ein bisschen unbeständig. Vereinzelt kann es nochmal regnen oder gewittern. In der Nacht beruhigt sich das Ganze dann. Wir kriegen Temperaturen zwischen 12 und 16 Grad. Am Mittwoch dann wieder mehr Sonne, lockere Wolken. Später nochmal vereinzelt Schauer oder Gewitter bei maximal 26 Grad.
0: NRW Verkehr.
1: A1, Euskirchen Richtung Blankenheim zwischen Nettersheim und Blankenheim 1 Kilometer 5 Minuten. Und die A61 nach Mönchengladbach Richtung Koblenz zwischen Miel und Rheinbach 2 Kilometer 5 Minuten. Euch allen unterwegs eine gute und sichere Fahrt.
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1: Schönen Abend euch, hier ist Leo Arigi, jetzt bei angenehmen Temperaturen draußen. 22.30 Uhr durch und es ist nicht mehr 32 Grad warm draußen. Gab's irgendwie in NRW oder in Deutschland eine Person, die da gesagt hat, geil, jetzt noch irgendwie so schwitzen, wie als würde ich in der Mittagssitze rumlaufen am späten Abend, das finde ich toll. Naja, wir freuen uns über die schönen Sommertage, weil jetzt kommt richtig angenehme Sommerstimmung auf, finde ich. Dazu gibt's jetzt auch noch sommerliche Musik von Holly Humberstone, To Love Somebody.

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0: Wenn ihr nochmal tanken wollt, dann tut's am besten auch schnell morgen vor 12 Uhr.
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0: Ja, weil dann endet der Tankrabatt. 2 Monate hatte die Bundesregierung ja die Steuern auf Benzin und Diesel runtergesetzt. Nämlich um 16,7 Cent. Reporter Thorsten Ortmann, du begleitest das Thema schon seit Einführung, warst auch vor Ort in der Tankstelle. Womit müssen wir denn morgen rechnen?
2: Ja, morgen um 12 wird das wohl die nächste Hiobsbotschaft sein, die wir nach dem Ausscheiden der Nationalelf verkraften müssen. Dann wird auch der Spritpreis wieder nach oben schießen. Mindestens um die 16, 17 Cent, die der Tankrabatt ausgemacht hat. Darum trauern auch viele der Entlastungen heute schon hinterher.
3: Gerade jetzt, wo alle in Urlaub fahren wollen, ist es natürlich wirklich schade.
4: Gut war es auf jeden Fall, es hat ein bisschen entlastet und je länger es geblieben wäre, umso besser wäre es.
3: Ja, könnte ruhig weiterhin bestehen, also ich finde die Tankpreise fressen einen schon ganz schön auf.
2: Und die Spritpreise werden morgen auch deswegen recht hoch sein, weil die Mineralölkonzerne schon seit Sonntag an der Preisschraube nach oben gedreht haben, sagt der ADAC. Und das sei wegen der gesunkenen Ölpreise eigentlich nicht gerechtfertigt.
0: Wie fällt denn insgesamt die Bilanz des Tankrabatts aus?
2: Ja, im Großen und Ganzen hat der Tankrabatt seinen Zweck erfüllt. Er hat die hohen Preisspitzen etwas entschärft, denn einen Großteil des Rabatts haben die Mineralölkonzerne auch an die Autofahrenden weitergegeben. Wenn auch nicht alles, so der Chef des IFO-Instituts Clemens Fuest.
5: Also bei Super quasi perfekt. Der Preis ist also um die 17 Cent gesunken. Bei Diesel sind 73% weitergegeben worden. Da ist die Weitergabe also ein bisschen geringer.
2: Insgesamt war der Tankrabatt aber teuer für die Bundesregierung. 1,6 Milliarden Euro hat er gekostet. Und die unvollständige Weitergabe beim Diesel bedeutet, dass ein Teil davon bei den Mineralölkonzernen gelandet sei, so das IFO-Institut.
0: Der Tankrabatt läuft heute um Mitternacht aus. Erhöhen dürfen die Mineralölfirmen aber erst morgen um 12 Uhr. Thorsten Ortmann war das mit den Infos. Wir berichten dann morgen auch direkt von der Tankstelle vor Ort.
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0: 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Feierabend und viel Musik.
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1: Ich bin Katrin Müller. Wer noch günstig tanken will, sollte sich beeilen. Kurz vor dem Ende des Tankrabatts ziehen die Spritpreise bereits kräftig an. Nach Angaben des ADAC ist Super E10 zwischenzeitlich bereits im Schnitt um mehr als 20 Cent pro Liter nach oben gegangen. Diesel sogar um 24 Cent.
2: Viele Autofahrer haben die letzten Stunden des Tankrabatts noch genutzt. An manchen Tankstellen gab es teils riesige Schlangen. Der ADAC hält die aktuellen Preisaufschläge trotzdem für nicht gerechtfertigt. Die Ölpreise seien zuletzt gesunken. Trotzdem hätten die Mineralölkonzerne die höhere Steuer offenbar schon vor dem offiziellen Ende des Tankrabatts eingepreist. Für Mittwochmittag rechnen Experten damit, dass die Spritpreise noch stärker steigen. Das Bundeskartellamt hat angekündigt, überzogene Erhöhungen genau zu prüfen. Zoe Tassovali, Nachrichtenredaktion.
1: Nach den tödlichen Schüssen in einer Jugendhilfeeinrichtung in Stade sitzt der mutmaßliche Täter in Untersuchungshaft. Das Amtsgericht erließ Haftbefehl wegen des Verdachts des sechsfachen Mordes. Nach Angaben der Staatsanwaltschaft soll der 45-Jährige während eines Termins zum Sorgerecht für seine 3 Monate alte Tochter plötzlich das Feuer auf Mitarbeiter der Einrichtung und des Jugendamts eröffnet haben. US-Präsident Donald Trump wollte das automatische Geburtsrecht in den USA abschaffen. Jetzt hat ihn das oberste Gericht gestoppt. Kinder, die in den Vereinigten Staaten geboren werden, erhalten damit weiterhin automatisch die amerikanische Staatsbürgerschaft.
3: Es war eine von Präsident Trumps wichtigsten Herzensangelegenheiten, das sogenannte Geburtsrecht abzuschaffen. Ein verfassungsmäßig verankertes Gesetz, das Babys, die in den USA geboren werden, automatisch die amerikanische Staatsbürgerschaft zuerkennt. Für Trump ist das eine herbe Niederlage, denn nach seiner Meinung wird diese Regelung von illegalen Einwanderern und Asylsuchenden ausgenutzt. Aus den USA, Tina Eck.
1: Zum Fußball. Bei der Weltmeisterschaft hat Norwegen den ersten Einzug in ein WM-Achtelfinale seit 28 Jahren gefeiert. In der ersten K.O.-Runde gewannen die Norweger 2:1 gegen die Elfenbeinküste. Und nach dem WM-Aus für die deutsche Mannschaft hat der DFB eine Entscheidung über die Zukunft von Bundestrainer Nagelsmann vertagt. DFB-Präsident Neuendorf kündigte an, die Gründe für das Ausscheiden gemeinsam mit der sportlichen Leitung in Ruhe aufzuarbeiten.
4: Das Wetter. Ganz ruhig ist das Wetter heute Abend in NRW noch nicht. Vereinzelt kann es noch mal nass oder gewitterig werden. Nachts entspannt sich das Ganze. Die Tiefstwerte liegen dann bei 12 bis 16 Grad. Am Mittwoch gibt es dann wieder mehr freundliche Phasen. Viel Sonne, lockere Wolken. Später noch mal einzelne Schauer oder Gewitter. Maximal gibt es 26 Grad.
0: NRW Verkehr.
4: Keine Staus, alles frei auf den Straßen. Euch unterwegs eine gute und sichere Fahrt.
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4: Schöne Nacht euch. Die WM ist für Deutschland vorbei, aber naja, wir gucken trotzdem einfach mal drauf. Jetzt gerade Anpfiff im Spiel Frankreich gegen Schweden. Und vorhin lief ja das Spiel noch Norwegen gegen die Elfenbeinküste. Da ist Norwegen jetzt weitergekommen. Mit einem 2:1 Sieg. Haaland macht das entscheidende Tor. Musik von Leonie gibt's jetzt. Ich bin Leo Aregi. Don't worry.

0: Liquido, Narcotic hier für diesen Dienstag.
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0: Ja, ich weiß nicht, wie ist es bei euch so? Thema Schmerz nach dem WM aus. Es sitzt immer noch tief, finde ich, oder? Man will es noch nicht so richtig glauben. Es ist ja auch gerade so ein bisschen WM-Stimmung aufgekommen. Dann das Ausscheiden. Ja, was machen wir jetzt damit? Ich weiß es nicht. Vielleicht ein anderes Team supporten. Gibt es denn eine Mannschaft, ein Land, dem ihr jetzt die Daumen drückt für den Weltmeisterschaftstitel?
2: Also ich bin sehr stark für Portugal, weil ich Ronaldo die Weltmeisterschaft sehr gönnen würde.
3: Ich müsste jetzt gucken, wenn noch alles dabei ist. Spontan, ich glaube, ich würde England nehmen. Ich würde es Harry Kane wünschen.
4: Ich bin jetzt für Argentinien, damit die Messi- und Ronaldo-Debatte endlich offiziell beendet ist.
5: Ja, also Deutschland ist verdient rausgeflogen. Das war absolut nicht überzeugend. Und ich persönlich drücke jetzt dem Marokko die Daumen. Sehr große Underdog, spielen super Fußball und das gefällt mir.
0: Brasilien hat es ja damals so gemacht, als sie 1-7 verloren haben gegen Deutschland, dass sie dann aber Deutschland supportet haben, einfach aus Konsequenz heraus. Wenn man sich jetzt nach diesem Credo orientieren würde, dann müssten wir jetzt ja also Paraguay supporten. Jetzt musste ich kurz überlegen, gegen wen haben wir gestern nochmal verloren? Hier kommt neue Musik von Michael Schulte.

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0: Das Wetter.
1: Heute Abend in NRW noch wechselhaft, hier und da kann noch mal ein Schauer oder Gewitter durchziehen. In der Nacht lässt das Ganze dann nach, bei Temperaturen zwischen 12 und 16 Grad. Der Mittwoch startet dann deutlich freundlicher, mit viel Sonne und lockeren Wolken. Später kann es noch mal einzelne Schauer oder Gewitter geben, bei bis zu 26 Grad.
0: NRW Verkehr.
1: Und da ist aktuell alles frei, euch unterwegs eine gute und sichere Fahrt.
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1: Alle Deutschland-Fans haben eine Sache gemein mit Ava Max. Die hat nämlich jetzt auch keine Mannschaft mehr, die sie anfeuern kann. Naja, also hatte sie von vornherein nicht. Eltern kommen ja aus Albanien. Entsprechend ist die albanische Nationalmannschaft die, die sie anfeuern würde. Die haben es gar nicht geschafft, sich zu qualifizieren dieses Jahr. Also man muss, es geht auch noch schlechter. Immerhin, wir haben es geschafft, uns zu qualifizieren. Schönen Abend euch. Ich bin Leo Arrigé. Yeah.

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0: So, das Wetter hat sich inzwischen ein bisschen abgekühlt. Können endlich wieder rausgehen, ohne direkten Hitzeschlag zu bekommen. Und wo geht's dann hin, Leute? Ja? Natürlich an den See. Wir testen diese Woche nämlich die besten Badeseen für euch hier in NRW. Deswegen wäre das so mal ein gegebener Anlass, da hinzufahren. Der nächste auf der Liste übrigens, der Castersee.
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2: Das große Badeseetindern.
1: Wo treffen wir uns?
3: Im Strandbad am Castersee in der Nähe von Neuss.
2: Muss ich was bezahlen?
4: Der Eintrittspreis beträgt 5,50 Euro für Erwachsene, für Kinder 3,50 Euro. Und es gibt auch die Familienkarte, Erwachsene 4,40 Euro und Kinder 2,80 Euro.
1: Was können wir da machen?
5: Alles Spaß haben, Sport machen.
6: Mit Freunden hier chillen, ein bisschen Zeit verbringen. Und hier kann man tatsächlich sogar tauchen gehen.
5: Volleyball spielen, Fußball spielen, Tischtennis spielen, man kann schwimmen, liegen, sich sonnen, ja.
2: Kann ich meine Kids mitbringen?
5: Ja, kann man. DLG ist auch super, die passt auf alles auf.
7: Ja, für die Kinder gibt es hier viele Möglichkeiten, im Wasser sich auszutoben.
8: Schwimmen!
9: Wir haben eben eine Wasserschlacht gemacht.
10: Tauchen!
3: Was gefällt euch hier so am besten?
10: Alles!
11: Alles!
12: Alles!
1: Treffen wir uns zum Essen oder nur für Drinks?
3: Ja, bei uns gibt es den Klassiker natürlich. Pommes, Currywurst-Pommes, Kaffee in Barista-Qualität vom Siebträger, Eis vom Eiswagen. An den heißen Tagen haben wir natürlich auch ein paar Salate im Angebot. Couscous-Salat oder Salat mit Burrata. Und natürlich Kaltgetränke.
2: Können wir da chillen?
5: Ja, also gerade ist es sehr leer.
7: Mir gefällt einfach so die Aussicht. Die Menschen sind nett. Man lässt so, jeder kann so seine Gruppe tun, was er möchte.
6: Kommt drauf an, wie voll es immer ist. Also gerade ist schön entspannt, aber so an richtig heißen Tagen am Wochenende ist teilweise viel zu voll. Also ist hier gefühlt auch kein Platz mehr zum Gehen.
1: Ist es ein Match?
5: Ja, wäre ein Match. Ich würde es quasi nicht wegwischen.
13: Auf jeden Fall ein Match, ja.
5: Ja.
3: Weil?
5: Ich bin mein ganzes Leben lang immer hier. Und ja, das, also hier ist nichts, was fehlt.

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1: Ich bin Katrin Müller. Wer noch günstig tanken will, sollte sich beeilen. Kurz vor dem Ende des Tankrabatts ziehen die Spritpreise bereits kräftig an. Nach Angaben des ADAC ist Super E10 zwischenzeitlich bereits im Schnitt um mehr als 20 Cent pro Liter nach oben gegangen. Diesel sogar um 24 Cent.
2: Gerechtfertigt sind diese Preiserhöhungen nicht, sagt der ADAC. Und dennoch an vielen Zapfsäulen, da stehen die Autofahrer Schlange. Viele wollen einfach noch mal voll tanken, denn der Countdown läuft. Zwar haben die Mineralölkonzerne den Tankrabatt in den vergangenen 2 Monaten nicht immer komplett weitergegeben, aber vielen Autofahrern hat er geholfen. Claudia Wächter, Nachrichtenredaktion.
1: Nach den tödlichen Schüssen in einer Jugendhilfeeinrichtung in Stade sitzt der mutmaßliche Täter jetzt in Untersuchungshaft. Das Amtsgericht hat Haftbefehl gegen den 45-Jährigen erlassen. Die Staatsanwaltschaft wirft ihm 6-fachen Mord vor.
3: Die Ermittler gehen davon aus, dass der Mann während eines Termins zum Sorgerecht plötzlich das Feuer eröffnete. Es ging um die 3 Monate alte Tochter. 3 Beschäftigte des Jugendamts und 3 Mitarbeitende der Jugendhilfeeinrichtung kamen dabei ums Leben. Die Staatsanwaltschaft sieht Anzeichen für Heimtücke und niedrige Beweggründe. Die Mutter des gemeinsamen Kindes und eine weitere Frau sind inzwischen wieder auf freiem Fuß. Auch sie wurden zunächst festgehalten. Gegen sie wird aber derzeit kein Haftbefehl beantragt. Zoe Tassovali, Nachrichtenredaktion.
1: Der oberste Gerichtshof der USA hat Präsident Trump im Streit um das Geburtsrecht eine Niederlage zugefügt. Der Supreme Court entschied, dass in den Vereinigten Staaten geborene Kinder weiterhin automatisch die US-Staatsbürgerschaft erhalten, auch wenn ihre Eltern sich illegal oder nur vorübergehend im Land aufhalten. Die Richter beriefen sich auf den 14. Verfassungszusatz sowie ein Grundsatzurteil aus dem Jahr 1898. Zum Fußball. Bei der Weltmeisterschaft hat Norwegen den ersten Einzug in ein WM-Achtelfinale seit 28 Jahren gefeiert. In der ersten K.O.-Runde gewannen die Norweger 2-1 gegen die Elfenbeinküste. Und nach dem WM-Aus für die deutsche Mannschaft hat der DFB eine Entscheidung über die Zukunft von Bundestrainer Nagelsmann vertagt. DFB-Präsident Neuendorf kündigte an, die Gründe für das Ausscheiden gemeinsam mit der sportlichen Leitung in Ruhe aufzuarbeiten.
4: Das Wetter.
5: Wechselhaft ist es jetzt in der Nacht und es kühlt runter auf 16 bis 12 Grad. Tagsüber dann erstmal viel Sonne. Gegen Nachmittag kann es dann aber auch einzelne Schauer und Gewitter geben, heute bis 26 Grad. Ansonsten aber meist trocken. Und morgen dann mehr Wolken. Etwas regnen kann es auch morgen. Auch hier bis 26 Grad.
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6: Hier die aktuelle Verkehrslage. A1 Köln-Dortmund zwischen Köln-Niel und Kreuz Leverkusen-West. 1 Kilometer Stau, 6 Minuten Zeitverlust. Weiterhin auf der A2 Hannover-Dortmund zwischen Beckum und Hamm-Üntrop. 1 Kilometer stockender Verkehr. Und zusätzlich auf der A59 Köln-Bonn zwischen Dreieck Köln-Porz und Flughafen Köln-Bonn. 1 Kilometer zähfließender Verkehr. Wir wünschen allen unterwegs gute Fahrt.
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5: Guten Morgen zusammen und wir starten in diesen sehr, sehr, sehr, sehr frühen Mittwoch mit Musik von AJ und Howie und Nick und Brian und Kevin. Hier sind die Backstreet Boys mit Everybody. Everybody.

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0: Es ist so schade. Deutschland ist raus, aber die WM geht ja weiter und sie liefert auch weiterhin süße Geschichten drumherum.
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0: Von Merlin habt ihr vielleicht schon gehört. Das ist diese mexikanische Ente im Mexiko-Trikot, die nach dem WM-Auftakt-Sieg viral gegangen ist. Und jetzt hat Merlin nochmal nachgelegt mit einem Termin bei der Präsidentin, Kollege Leo Arregui.
2: Ja, Merlin durfte tatsächlich zur morgendlichen Pressekonferenz von Mexikos Präsidentin Claudia Sheinbaum. Also nicht irgendein netter Fototermin auf dem Flur, sondern hier Nationalpalast, Bühne, Kameras, Reporter. Normalerweise sitzen da Minister und Offizielle. Diesmal saß da eine Ente im Nationaltrikot. Merlin kam mit seiner Besitzerin Carla Gomez und ihrer Familie. Die Ente watschelte auf die Bühne, nahm vorne Platz und quakte ein paar Mal. Als dann Mexikos Präsidentin Sheinbaum Merlin streicheln wollte, ja, da hat die Ente versucht, nach ihrer Hand zu schnappen. Verletzt wurde niemand, aber es ist natürlich ein starkes Bild. Mexikos Präsidentin empfängt die virale Ente, reicht ihr die Hand und die dann eher so, Abstand bitte, ich bin hier nicht zum Kuscheln. Sheinbaum nahm das Ganze trotzdem mit Humor und machte Merlin offiziell zum Symbol dieser WM. Für mexikanische Familien und für das, was die Welt gerade von Mexiko sehe. Außerdem kündigte sie an, dass Merlins Familie Unterstützung bekommen soll. Die Besitzerin von Merlin wiederum will die Ente als Marke registrieren lassen. Klar, wenn eine Ente schon im Nationalpark Last sitzt, kann man auch direkt über Merch nachdenken.
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0: Das Wetter.
1: 16 bis 12 Grad sind es nur noch in der Nacht jetzt. Dazu noch einzelne Schauer und Gewitter. Die ziehen aber im Laufe der Nacht dann auch ab. Tagsüber heute bekommt ihr dann viel Sonne. Bis 26 Grad sind drin. Gegen Nachmittag können dann vereinzelt aber auch Schauer oder Gewitter aufziehen. Und am Donnerstag dann viele Wolken, ab und an Regen, aber auch trockene Abschnitte bis 26 Grad.
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2: Hier die aktuelle Verkehrslage. A1 Köln-Dortmund, zwischen Köln-Niel und Kreuz-Leverkusen dichter Verkehr, 5 Minuten Zeitverlust. Und in der Gegenrichtung dichter Verkehr, 5 Minuten Verzögerung. Und zusätzlich auf der A59 Köln-Bonn, zwischen Dreieck Köln-Porz und Flughafen Köln-Bonn, 1 Kilometer zäh fließender Verkehr. Wir wünschen allen unterwegs gute Fahrt.
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1: Guten Abend zusammen, gute Nacht oder auch schon guten Morgen. Ihr könnt das halten, wie ihr wollt. Kommt gut in diesen Mittwoch zusammen. Wir sind bei euch jetzt mit Musik von Carly Rae Jepsen. Das ist Call Me Maybe. Oh Gott, jetzt habe ich wieder 8 Wochen einen Ohrwurm von diesem Song.

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0: Leute, wir sind mega happy, dass er das erste Mal dabei ist. Comedian Toni Bauer feiert diesen Herbst seine Comedy Camp Premiere und zwar in seiner Heimatstadt in Duisburg. Und das ist was Besonderes. Normalerweise tritt er nämlich ungern in Duisburg auf, weil er sagt, ey, mich kennt hier ja eh jeder. Ja, kein Wunder, wenn er immer mit seinem Opa am Fenster steht.
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3: Mein Opa ist so ein typischer alter Mann. Der guckt den ganzen Tag aus dem Fenster. Kennt ihr die alten Männer? Und der guckt immer aus dem Fenster, als hätte er Ländereien. Letztes Mal guckt er aus dem Fenster und redet 20 Minuten mit seinem besten Kumpel von gegenüber, der auch aus dem Fenster guckt. Und die führen ein Gespräch ohne Inhalt. Noch nie so eine Scheiße gehört. Wolle, Jürgen und Bus. Und selber? Ah, hör doch auf. Sehen wir uns? Wir sehen uns. Kommt der rein, guckt er mich an, sagt der, Alter, der hat mir wieder ein Kotelett an den Ohren gelabert.
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1: Das ADAC ist Super E10 zwischenzeitlich bereits im Schnitt um mehr als 20 Cent pro Liter nach oben gegangen. Diese sogar um 24 Cent.
2: Viele Autofahrer haben die letzten Stunden des Tankrabatts noch genutzt. An manchen Tankstellen gab es teils riesige Schlangen. Der ADAC hält die aktuellen Preisaufschläge trotzdem für nicht gerechtfertigt. Die Ölpreise seien zuletzt gesunken. Trotzdem hätten die Mineralölkonzerne die höhere Steuer offenbar schon vor dem offiziellen Ende des Tankrabatts eingepreist. Für Mittwochmittag rechnen Experten damit, dass die Spritpreise noch stärker steigen. Das Bundeskartellamt hat angekündigt, überzogene Erhöhungen genau zu prüfen. Zoe Tassovali, Nachrichtenredaktion.
1: Nach den tödlichen Schüssen in einer Jugendhilfeeinrichtung in Stade sitzt der mutmaßliche Täter in Untersuchungshaft. Das Amtsgericht erließ Haftbefehl wegen des Verdachts des sechsfachen Mordes. Nach Angaben der Staatsanwaltschaft soll der 45-Jährige während eines Termins zum Sorgerecht für seine 3 Monate alte Tochter plötzlich das Feuer auf Mitarbeiter der Einrichtung und des Jugendamts eröffnet haben. US-Präsident Donald Trump wollte das automatische Geburtsrecht in den USA abschaffen. Jetzt hat ihn das oberste Gericht gestoppt. Kinder, die in den Vereinigten Staaten geboren werden, erhalten damit weiterhin automatisch die amerikanische Staatsbürgerschaft.
3: Es war eine von Präsident Trumps wichtigsten Herzensangelegenheiten, das sogenannte Geburtsrecht abzuschaffen. Ein verfassungsmäßig verankertes Gesetz, das Babys, die in den USA geboren werden, automatisch die amerikanische Staatsbürgerschaft zuerkennt. Für Trump ist das eine herbe Niederlage, denn nach seiner Meinung wird diese Regelung von illegalen Einwanderern und Asylsuchenden ausgenutzt. Aus den USA, Tina Eck.
1: Zum Fußball. Bei der Weltmeisterschaft hat Norwegen den ersten Einzug in ein WM-Achtelfinale seit 28 Jahren gefeiert. In der ersten K.O.-Runde gewannen die Norweger 2:1 gegen die Elfenbeinküste. Und nach dem WM-Aus für die deutsche Mannschaft hat der DFB eine Entscheidung über die Zukunft von Bundestrainer Nagelsmann vertagt. DFB-Präsident Neuendorf kündigte an, die Gründe für das Ausscheiden gemeinsam mit der sportlichen Leitung in Ruhe aufzuarbeiten.
4: Das Wetter.
5: Ein paar Wolken sind in der Nacht unterwegs. Vereinzelt bringen die noch Schauer oder Gewitter. Die ziehen aber auch langsam wieder ab. Tagsüber heute dann 26 Grad maximal. Erstmal noch einiges an Sonne dabei. Dann kann es zumindest vereinzelt aber auch mal Schauer oder Gewitter geben. Und der Donnerstag, der wird dann wechselhaft bewölkt. Ab und an kann es regnen. Aber ihr bekommt auch viele trockene Abschnitte bis 26 Grad.
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7: Hier die aktuelle Verkehrslage. A1 Köln-Dortmund zwischen Köln-Niel und Kreuz-Leverkusen. Dichter Verkehr, 5 Minuten Zeitverlust. Und in der Gegenrichtung dichter Verkehr, 5 Minuten Verzögerung. Und zusätzlich auf der A59 Köln-Bonn zwischen Dreieck Köln-Porz und Flughafen Köln-Bonn. 1 Kilometer zähfließender Verkehr. Wir wünschen allen unterwegs gute Fahrt.
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5: Guten Morgen zusammen. Der Mittwoch ist noch sehr, sehr frisch. Wir machen zusammen Nachtdienst, egal wo ihr seid. Schön, dass ihr zuhört. Wir sind bei euch und das hier ist entspannte Musik von Taylor Swift. Das ist Oh Polite. Schönen Mittwoch.

0: Sie hat gerade erst 91 Konzerte gespielt und jetzt hat sie auch noch neue Mucke draußen. Katy Perry ist schwer fleißig gerade, ja. Sie hat ihre neue Single Watch It Burn veröffentlicht. Vom Sound her erinnert das Ding sehr an Katy Perrys Hits der 2010er Jahre. Wir erinnern uns. Ja, das der neue Song, das ist eine Twin-Single. Und falls ihr jetzt denkt, eine was? Hä? Ja, ich wusste bis heute auch nicht, was eine Twin-Single ist. Das heißt einfach nur, dass ein Song thematisch an einen anderen Song anknüpft, also sozusagen eine musikalische Fortsetzung. Und in diesem Fall knüpft der neue Song an Katys letzte Single an, die hieß Band-Aids. Und dort ging es noch um den Herzschmerz einer zerbrechenden Beziehung. Und in Watch It Burn hat sich Katy Perry davon gelöst und sich stattdessen fürs Weitermachen entschieden.
1: I wrote two songs, Band-Aids and Watch It Burn. And I was terrified of putting Watch It Burn out. I was a little scared of putting Band-Aids out because they're so honest and they really tell a lot about my story. And I was like, I'm never putting this out. And cut to now, I'm putting it out.
0: Sie hat zwei Songs geschrieben, erzählt sie, Band-Aids und Watch It Burn. Und sie dachte, sie würde die Songs nie veröffentlichen, weil sie einfach so viel von ihr preisgeben. Aber hey, welch eine Überraschung. Sie hat es tatsächlich doch gebracht. Verrückt, hätten wir nicht mit gerechnet. Hier ist neu bei uns. Watch It Burn.
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0: Das Wetter.
1: Wechselhaft ist es jetzt in der Nacht und es kühlt runter auf 16 bis 12 Grad. Tagsüber dann erstmal viel Sonne. Gegen Nachmittag kann es dann aber auch einzelne Schauer und Gewitter geben. Heute bis 26 Grad. Ansonsten aber meist trocken. Und morgen dann mehr Wolken. Etwas regnen kann es auch morgen. Auch hier bis 26 Grad.
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2: Hier die aktuelle Verkehrslage: A1 Köln-Dortmund zwischen Köln-Niehl und Kreuz-Leverkusen. Dichter Verkehr, 5 Minuten Zeitverlust. Und in der Gegenrichtung dichter Verkehr, 5 Minuten Verzögerung. Und zusätzlich auf der A59 Köln-Bonn zwischen Dreieck Köln-Porz und Flughafen Köln-Bonn 1 Kilometer zähfließender Verkehr. Wir wünschen allen unterwegs gute Fahrt.
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1: Hallo zusammen, wir sind heute Nacht gemeinsam wach und ich versuche euch ein bisschen durch die Nacht zu bringen, vor allen Dingen mit Musik, die nach vorne geht. Jetzt versuchen wir es mal mit Olly Murs. Hier ist Heart Skips a Beat. Schönen frühen Mittwoch euch.

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0: So, Frage an alle, die einen Garten haben. Wie oft mäht ihr den denn so? Oder habt ihr auch schon so einen Mähroboter, der das für euch erledigt? Ist ja eigentlich eine geile Sache, so ein Ding, ne? Aber so ein Roboter mäht dir den Garten halt zur Not auch auf Grundwasserniveau runter. Und naja, für Insekten ist das halt nicht so cool. Die TU Darmstadt hat sich deswegen überlegt, ey, wie kann man die Leute denn dazu bringen, ein Stück Wildwiese bei sich stehen zu lassen? Und die haben dafür einen Insektentaschenrechner entwickelt. Das ist so ein Tool. Und das zeigt euch, was passiert, wenn ihr wirklich nur so ein kleines Stück Wiese bei euch stehen lassen würdet. Und das Ergebnis ist wirklich krass. Die Zahl der Insekten steigt rapide an, selbst wenn man wirklich nur so ein kleines Stück Wiese übrig lässt. Das ist doch schon eine Überlegung wert, oder? Vor allem, wenn ihr keinen Roboter habt, ne? Dann bedeutet das nämlich auch weniger Arbeit für euch. Jawohl!
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